0: Deutschland. In der Nacht zieht Starkregen von der Mitte nach Norden, ganz im Norden und im Süden trocken und teils aufgelockert. Die Tiefstwerte 12 bis 3 Grad. Tagsüber von Ostfriesland bis zur Ostsee freundlich, südlich davon regnerisch, in der Mitte und im Süden Deutschlands teils kräftige Schauer und Gewitter. Und die Zeit, es ist 2.03 Uhr.
1: Die junge Nacht hier mit 10 Meldungen um kurz nach 2. A1 Lübeck Richtung Fehmarn ist gesperrt zwischen Neustadt-Mitte und Neustadt-Pelzerhaken wegen der Nachtbaustelle noch bis zum 6. Mai um 5. A1 Hamburg Richtung Bremen ist zwischen Hamburg-Stillhorn und Harburg wegen einer Nachtbaustelle bis um 5 Uhr früh zu. Bitte weicht aus über die U76. A1 Bremen Richtung Osnabrück ist zwischen Wildeshausen-West und Dreieck-Ahlhorner Heide wegen einer Nachtbaustelle bis um 5 Uhr früh zu. A8 München Richtung Salzburg ist zwischen Traunstein-Siegsdorf-Ost und Bad Reichenhall wegen einer Nachtbaustelle bis um 6 Uhr früh zu. Die Umleitung führt über die U91. A44 Kassel-Eisenach ist zwischen Helsau und Waldkappel in beiden Richtungen wegen Tunnelwartungsarbeiten bis Freitag täglich von 21 bis 4 Uhr morgens zu. Eine Umleitung ist eingerichtet. A71 Richtung Schweinfurt ist zwischen Gräfenroda und Goberhof wegen Tunnelwartungsarbeiten zu bis morgen früh um 6. Die A100 Wilmersdorf Richtung Wedding ist zwischen Dreieck Funkturm und Spandauerdamm wegen Bauarbeiten bis ca. 5 Uhr zu. A111 Stadt auswärts, der Tunnel Ortskern Tegel ist bis 5 Uhr früh zu. A115 Avus statt einwärts zwischen Kreuz Zehlendorf und Spanische Allee eine Sperrung bis um 6 wegen Bauarbeiten. A100 Stadtring bis 5 gibt es eine Sperrung wegen Wartungsarbeiten in beiden Richtungen zwischen Grade und Oberlandstraße und dem Treptower Park. Auch gesperrt ist die A113 in beiden Richtungen zwischen Dreieck Neukölln und Spätstraße.
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1: So. Am Montag zu unserer Zeit in der Nacht war die Met Gala. Und das Wichtigste an der Met Gala sind die Outfits. Wir erinnern uns an legendäre Kostüme, wo zum Beispiel, ich glaube, Kim Kardashian sich komplett einlullen hat lassen in so schwarzes Latex. War nicht auch das Fleischkostüm von Lady Gaga bei Met? Wir schauen mal, was dieses Mal außergewöhnlich war. In dieser halben Stunde, Kotaro Dö hier.
3: Hallo.

0: Die junge Nacht hier. Beyoncé und Rihanna auf dem Montag in einem Raum. Ganz normal, wenn Met ist, ne? Ja, die Met-Gala. Die Show für Stars mit abgefahrenen Outfits in New York. Und ganz daneben werden noch Spenden gesammelt. Ja, ja. Brinja Becker aus dem junge Nacht-Team hat das Ganze ganz genau beobachtet. Nicht nur aus Hobbygründen und weiß, wer besonders crazy unterwegs war.
1: Ich würde sagen, Bad Bunny, der kam nämlich als Opa mit so einer Perücke aus weißen Haaren und komplett auf alt geschminkt. Hat auch lange gedauert, sagt er.
2: 53 years.
1: Ja, gefühlt 53 Jahre. Also er ist beim Fertigmachen noch automatisch gealtert. Sein Look kommt online aber super an. Es gibt schon wieder ganz verrückte Fans, die schreiben, hab gerade Bad Bunny auf der Met gesehen und google, wie ich seine Altenpflegerin werden kann.
0: Nicht der Einzige, der abgeliefert hat.
1: Ansonsten war aber noch Sabrina Carpenter da in einem Kleid aus Filmrollen. Madonna mit einem Hut, der aussieht wie ein Schiff. Lisa hatte 4 Arme, 2 aus dem 3D-Drucker, die so einen Schleier gehalten haben. Und Cardi B's Outfit sah auch ein bisschen eklig aus. Die hatte so Schulterpolster aus ganz puffigem Stoff, aber immer so abgebunden. Online schreiben Fans, sieht aus wie ein Kleid aus Gedärmen.
0: Ja, sagen wir mal so, die Met Gala, auch nur irgendwie ein etwas schickeres Cosplay-Event, wo man mehr Leute auch kennt außerhalb der Kostüme. Die junge Nacht hier, jetzt mit Holly Humberstone, To Love Somebody. 2:15 Uhr, schönen Mittwoch zusammen. Hi.

Alle waren da, alle waren wahnsinnig angezogen, außer Harry Styles. Harry Styles hat sich nicht sehen lassen, seine quasi verlobte Zoe Kravitz war alleine am Start. Bei der Met Gala am Montag, ach ja, ne, hat er Bad Bunny alleine alt aussehen lassen. Versteht ihr, weil Bad Bunny sich als alter Mann verkleidet hat für die Met Gala, wo sich alle Stars so fancy anziehen. Oder sich ein Kostüm über... American Girls, das ist Harry Styles. Das eigentliche Wichtige, seine Musik. Hier in der Jungen Nacht, 2:22 Uhr.

0: Halb drei, die junge Nacht hier mit 10 Meldungen. A1, Lübeck Richtung Fehmarn ist zwischen Neustadt-Mitte und Neustadt-Pelzerhaken wegen einer Nachbaustelle zu bis zum 6. Mai um 5. Die A1, Hamburg Richtung Bremen ist zwischen Hamburg-Stillhorn und Harburg wegen einer Nachbaustelle zu bis um 5 Uhr früh. Bitte weicht aus über die U76. Die A1, Bremen Richtung Osnabrück ist zwischen Wildeshausen-West und dem Dreieck Ahlhorner Heide wegen einer Nachbaustelle zu bis um 5 Uhr früh. Die A8, München Richtung Salzburg ist zwischen Traunstein-Siegsdorf Ost und Bad Reichenhall wegen der Nachbaustelle bis um 6. Die Umleitung führt über die AU91. A44 Kassel-Eisenach zwischen Helsau und Waldkappel ist zu in beiden Richtungen. Tunnelwartungsarbeiten noch bis Freitag täglich von 21 bis 4 Uhr. Eine Umleitung ist eingerichtet. A71 Richtung Schweinfurt ist zwischen Gräfenroda und Oberhof wegen Tunnelwartungsarbeiten zu bis morgen früh um 6. Die A100 Wilmersdorf Richtung Wedding ist zwischen Dreieck Funkturm und Spandauer Damm zu wegen Bauarbeiten bis ca. 5. A111 stadtauswärts, da ist der Tunnel Ortskern Tegel bis 5 Uhr früh zu. A115 Avus stadteinwärts zwischen Kreuz Zehlendorf und Spanische Allee eine Sperrung bis 6 Uhr früh wegen Bauarbeiten. A100 Stadtring bis 5 Uhr früh ist dazu wegen Wartungsarbeiten in beiden Richtungen zwischen Grade bzw. Oberlandstraße und Treptower Park. Ebenso zu ist die A113 in beiden Richtungen zwischen Dreieck Neukölln und Spätstraße.
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0: Das war vorhin ein Moment, ich komme hier in die Redaktion so, das Internet funktioniert nicht. Ja, es gab ein Problem bei der Gesellschaft, die die DE-Adressen für Deutschland verwaltet. Da gab es irgendein technisches Problem und man gleich so, wurden wir gehackt? Noch gibt es kein richtiges Statement, aber das meiste scheint wohl wieder zu funktionieren. Kotaro, du hier, hi.

Das ist ja schön und gut, jetzt so um 2.37 Uhr. Aber es ist halt eben 2.37 Uhr und einige von euch brauchen wahrscheinlich jetzt so einen ganz kleinen Pusher in diesen Mittwoch rein. Könnt ihr haben. Another, zusammen mit 54 Ultra. Ein DJ-Duo und ein Produzent, der am Ende 54 Ultra bringt die Gitarre. Sexy. Let's talk to you hier in der Jungen Nacht.

0: Die junge Nacht hier, 2.48 Uhr. Wisst ihr, was das für ein Schock war, als ich erfahren habe, auf dem Uni-Austausch damals, als eine von den Französinnen erzählt hat, ja, manchmal kiffen meine Mom und ich mir zusammen ein. Wir so, hä, was? Was? Die Boomer kiffen auch? Dann habe ich mir vor einem Moment lang überlegt, stopp mal. Hä, natürlich. Warum auch nicht? Und diese lustige Erfahrung durfte wohl Maria Clara Grobler, ihres Zeichens Comedian, auch machen.
1: Ich glaube, ich habe mit 14 meine allerersten Graserfahrungen gemacht und ich hatte seitdem auch immer so ein bisschen Gras unter meinem Bett zu liegen. Und einen Abend lag ich zusammen mit meiner Mutter im Bett. Wir haben Germany's Next Topmodel geschaut, einfach weil wir uns schlecht fühlen wollten. Ja. Das Gras hat super krass gerochen und natürlich weiß meine Mutter, wie Gras riecht. Ich meine, sie ist Kindergärtnerin in Berlin. Aber sie meinte dann trotzdem, Maria, was riecht denn hier so? Ich war so, das ist ein verschimmeltes Brot. Und sie hat es erstmal unkommentiert gelassen, aber ein paar Tage später war mein Gras weg und sie war viel besser drauf. Also habe ich sie dann drauf angesprochen, war so, hey Mama, hast du mein verschimmeltes Brot geraucht? Und sie hat so voll lange über die Frage nachgedacht und war so, nein, aber hast du noch mehr? Dankeschön.
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1: Um 3 Uhr mit Christine Beitsch. Bundeskanzler Merz will das Bündnis mit der SPD bis zum Ende der Legislaturperiode in 3 Jahren fortsetzen. Das hat er gestern am Vorabend des ersten Jahrestags der schwarz-roten Koalition auf einem Treffen des CDU-Wirtschaftsrates gesagt. Aus der Nachrichtenredaktion Thomas Bertsch.
2: Merz sagte wörtlich, wir wollen und wir müssen mit dieser Koalition, die wir jetzt haben, erfolgreich sein. Eine Minderheitsregierung sei für ihn keine Option. Er werde diese nicht eingehen und auch nicht auslösen. Neuwahlen schloss Merz ebenfalls aus, denn dadurch wäre Deutschland wochenlang nur eingeschränkt handlungsfähig. Die schwarz-rote Bundesregierung ist heute genau 1 Jahr im Amt. Wie gewohnt will Merz am Vormittag die Kabinettssitzung im Kanzleramt leiten. In aktuellen Umfragen haben Union und SPD keine Mehrheit mehr.
1: Bundesfamilienministerin Prien kritisiert, dass Frauen nach wie vor deutlich mehr Familien- und Sorgearbeit übernehmen als Männer. Gleichstellung sei keine Kür, sondern Verfassungsauftrag und der sei noch nicht erfüllt, sagte die CDU-Politikerin dem Redaktionsnetzwerk Deutschland. Prien reagierte auf Zahlen des Statistischen Bundesamts. Demnach sind knapp 40% der Frauen mit mindestens einem Kind unter 3 Jahren erwerbstätig, gleichzeitig aber fast 90% der Väter. Die USA wollen ihre Initiative für eine sichere Schifffahrt in der Straße von Hormus aussetzen, für kurze Zeit, wie Präsident Trump angekündigt hat. Demnach soll während des Stopps geprüft werden, ob die USA und der Iran ein Abkommen abschließen können. Dafür habe es große Fortschritte gegeben. Trump erklärte, Pakistan und andere Länder hätten um den Stopp gebeten. Die US-Seeblockade von iranischen Häfen bleibe aber in Kraft. Der FC Arsenal steht als erster Finalist der Fußball-Champions League fest. Die Londoner stehen erstmals seit 2006 im Endspiel. Sie gewannen am Abend 1:0 gegen Atletico Madrid. Aus London berichtet Christoph Prössl.
3: Dass es diesmal klappen könnte, darauf hatten viele zu Recht gehofft. 14 Spiele haben die Gunners im Wettbewerb absolviert, keines verloren. Und dann auch noch der 3:0-Sieg gegen Fulham in der Premier League am vergangenen Wochenende. Auch hier der Titel zum Greifen nahe. Für den Einzug ins Finale der Champions League reichte den Gunners ein 1:0. Im Spiel gegen die Bayern oder PSG wird sich entscheiden, ob Arsenal den Titel erstmals wird holen können.
1: Das Wetter für Deutschland. In der Nacht zieht Starkregen von der Mitte nach Norden. Ganz im Norden und im Süden trocken und teils aufgelockert. Die Tiefstwerte 12 bis 3 Grad. Tagsüber von Ostfriesland bis zur Ostsee freundlich. Südlich davon regnerisch. In der Mitte und im Süden Deutschlands teils kräftige Schauer und Gewitter und bis 23 Grad. Die Zeit 3:03 Uhr.
4: Die junge Nacht hier. Für 9 Meldungen gibt es noch um kurz nach 3. A1 Lübeck Richtung Fehmarn.

0: Ist zwischen Neustadt-Mitte und Neustadt-Pelzerhaken zu wegen der Nachtbaustelle bis zum 6. Mai um 5. Die A1 Hamburg Richtung Bremen ist zwischen Hamburg-Stillhorn und Harburg wegen einer Nachtbaustelle zu bis um 5. Bitte weicht aus über die U76. A1 Bremen Richtung Osnabrück ist zwischen Wildeshausen-West und dem Dreieck Ahlhorner Heide wegen einer Nachtbaustelle zu bis um 5. A8 München Richtung Salzburg ist zwischen Traunstein-Siegsdorf-Ost und Bad Reichenhall wegen einer Nachtbaustelle zu bis um 6. Die Umleitung führt über die U91. A44 Kassel-Eisenach zwischen Helsa und Waldkappel wird gebaut im Tunnel, deswegen ist in beiden Richtungen zu, bis Freitag täglich von 21 bis 4 Uhr. Eine Umleitung ist eingerichtet. A71 Richtung Schweinfurt ist zu zwischen Gräfenroda und Oberhof, auch dort Tunnelwartungsarbeiten bis morgen früh um 6. A111 stadtauswärts, der Tunnel Ortskern Tegel ist bis 5 Uhr früh zu. A115 AWUS stadteinwärts zwischen Kreuz Zehlendorf und Spanische Allee, eine Sperrung bis 6 Uhr früh wegen Bauarbeiten. A100 Stadtring bis 5 Uhr früh Sperrung wegen Wartungsarbeiten in beiden Richtungen zwischen Grade und Oberlandstraße und Treptower Park. Auch zu ist die A113 in beiden Richtungen zwischen Dreieck Neukölln und Spätstraße.
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0: Jetzt hat man sich getrennt, aber man mag sich ja trotzdem noch oder zumindest die Eltern oder Geschwister von der Ex oder dem Ex. Wie geht man da so um? Wie schafft man das? Einen schönen, netten Kontakt über Jahre aufgebaut, auch weiter noch zu halten. Fragen wir uns in dieser halben Stunde. Kotaro Dürr hier.

0: Mittwochmorgen, 3.13 Uhr, die junge Nacht hier. So Ex-Beziehungen, ne? Nicht nur schwelgt man manchmal auch in der einen oder anderen Erinnerung, wie es mal gewesen ist, als es noch schön war, sondern es hängt auch noch manchmal was dran, nämlich Familie, Freunde, Leute, die man kennengelernt hat durch die Partnerschaft, auf der Seite vom Partner, von der Partnerin. Rebecca Zöller aus dem jungen Nachtteam hat mit euch gesprochen und gesagt, ja, viele sagen klarer Cut und Gutes. Rebecca sagt, das macht irgendwo Sinn.
1: Ja, und das deckt sich tatsächlich auch so ein bisschen mit der Studienlage. Da heißt es in der Regel, ne, sobald dich irgendetwas emotional triggert, wird es schwierig. Da gibt es eine aktuelle Studie, Social Media und Ex-Partner, die zeigt, schon ein indirekter Kontakt, also sehen, hören, mitbekommen, eben auch über Freundesfreunde, über den Ex-Partner, das führt dazu, dass es härter wird, damit komplett abzuschließen.
0: Vielleicht will man aber auch nicht komplett abschließen und zum Beispiel mit den Freunden aus dieser Beziehung befreundet bleiben. Nur ist die Frage, unter welchen Bedingungen?
1: Es kann klappen, ne, wenn du der Beziehung emotional wirklich neutral dann gegenüberstehst und die Leute auch unabhängig von deinem Ex, deiner Ex magst. Paartherapeutin Sabine Decker rät aber, auch wenn die Familie oder Freunde, du die wirklich gerne hast, ne, da nicht direkt nach der Beziehung den Kontakt zu suchen.
2: Weil die anderen einen daran erinnern, weil man dann doch wieder über die Beziehung spricht und so weiter. Und man kann ja vielleicht, wenn dann der erste Schmerz verklungen ist, nach einem halben Jahr oder was, trotzdem wieder Kontakt miteinander haben und darüber vielleicht auch erfahren, was der andere so macht oder wie es denen geht. Das kann man ja dann, wenn der Schmerz nicht mehr so groß ist, kann man das wieder anfangen.
1: Wichtig dabei aber keine Hoffnung, also das sind die Bedingungen, keine Hoffnung mehr, die Beziehung ist wirklich verarbeitet, der Kontakt ist eben nur auf einer anderen Basis und nicht, dass das alte Beziehungs-Ich wieder auftaucht.
0: Also es bleibt ein bisschen Arbeit, bevor man so Freundschaften weiterhin pflegen kann. Aber wenn man es davon loslösen kann, dann kann es klappen. Warum denn nicht? 14:45, die junge Nacht hier.

0: 20 nach 3, die junge Nacht hier. Clara Maria Groppler, ne? Comedian, hat ja vorhin gesagt, sie und ihre Mom haben zusammen Germany's Next Topmodel geguckt, um sich mir mal wieder schlecht zu fühlen. Warum guckt man Reality Queens auf Stöckelschuhen durch den Dschungel? Der gleiche Grund? Wer weiß es schon? Auf jeden Fall mit dabei ist Gina-Lisa Lofing und sie ist uns aufgefallen mit ihren wirklich beeindruckenden Einstein-Moments.
1: A Quadrat plus B Quadrat ist C Quadrat. Ist das nicht von Albert Einstein sogar? Ich glaube ja, der hat Formeln gemacht. Ja. Weil so dumm, wie ich vielleicht aussehe, bin ich gar nicht. Und das ist geil.
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0: Halb vier. Die junge Nacht hier am frühen Mittwoch. A1 Lübeck Richtung Fehmarn ist zwischen Neustadt-Mitte und Neustadt-Pelzerhaken zu wegen der Nachtbaustelle bis zum 6. Mai um 5. A1 Hamburg Richtung Bremen ist zwischen Hamburg-Stillhorn und Harburg wegen der Nachtbaustelle zu bis um 5. Bitte weicht aus über die U76. A1 Bremen Richtung Osnabrück ist zwischen Wildeshausen West und dem Dreieck Ahlhorner Heide wegen der Nachtbaustelle zu bis um 5. Die A8 München Richtung Salzburg ist zwischen Traunstein-Siegsdorf Ost und Bad Reichenhall wegen einer Nachtbaustelle bis um 6 Uhr früh zu. Die Umleitung führt über die U91. A44 Kassel-Eisenach ist zwischen Helsa und Waldkappel in beiden Richtungen zu. Tunnelwartungsarbeiten dort. Noch bis Freitag täglich von 21 Uhr bis um 4 Uhr. Eine Umleitung ist eingerichtet. A71 Richtung Schweinfurt ist zwischen Gräfenroda und Oberhof zu wegen Tunnelwartungsarbeiten bis morgen früh um 6. A111 stadtauswärts, der Tunnel Ortskern-Tegel ist bis 5 Uhr früh zu. A115 AWUS stadteinwärts zwischen Kreuz Zehlendorf und Spanische Allee, eine Sperrung bis um 6 wegen Bauarbeiten. Die A100 Stadtring bis 5 Uhr früh, eine Sperrung wegen Wartungsarbeiten in beiden Richtungen zwischen Grade bzw. Oberlandstraße und Treptower Park. Auch zu ist die A113 in beiden Richtungen zwischen Dreieck Neukölln und Spätstraße.
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0: Ja, moin zusammen! Wie wäre es mit einem kleinen Ausflug Richtung Space? Das schafft ein neues Game namens Aphelion, stelle ich euch vor in dieser halben Stunde.

0: Man klebst mal hier kurz die Schwerelosigkeit an. So gefühlt zumindest. Oh, herrlich. John Alleindecker aus dem Junge Nachtteam hat ein neues Game dabei. Aphelion heißt es. Und Joanna, erklär mal, es nimmt uns mit in den Weltall.
1: Zu einem fiktiven Planeten namens Persephone. Und der könnte für die Menschen möglicherweise bewohnbar sein. Und ich sag mal so, da besteht definitiv Bedarf. Denn im Jahr 2062 hat der Klimawandel die Erde an den Rand des Zusammenbruchs gebracht. Also schickt die ESA, das ist ja quasi das europäische Pendant zur NASA, zwei Astronauten auf Erkundungsmission dahin. Und das sind Ariane und Thomas.
0: Und Ariane und Thomas, die haben es ja nicht so gemütlich dann erstmal.
1: Beide bruchlanden erstmal an unterschiedlichen Orten auf dem Planeten.
2: Thomas! You there? Say something if you can hear me.
1: Und der Planet, der ist voller Eis, voller Schnee. Wir müssen da wieder zueinander finden. Wir spielen also im Wechsel, während wir uns schleichen, schwingend, laufend und kletternd durch dieses Eis arbeiten. Und mein erster Eindruck,

0: war, ja, also ich sag mal so Uncharted in kalt. Allerdings hat mich das auch komplett kalt gelassen und pun intended.
1: Okay, wahrscheinlich ist das wirklich nicht der Effekt, den das Team wollte, was sie eigentlich so vorhaben und warum eigentlich so viel Vorfreude da drin steckte in Aphelion. Das erzählt Joanna später noch hier in der jungen Nacht.

Man verliebt sich so leicht in sie. In die Olivia Dean. Ja, es ist doch eine Selbstverständlichkeit, muss man jetzt nicht so angeben. Schön, trotzdem schöner Song. So easy. Olivia Dean hier in der Jungnacht, 3:48 Uhr ist es.

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1: Um 4 Uhr mit Christine Beitsch. Gas- und Ölheizungen sollen auch nach 2045 eingebaut werden dürfen, also dem Jahr, in dem Deutschland eigentlich klimaneutral sein soll. Das sieht ein neuer Entwurf des sogenannten Heizungsgesetzes vor. Darin sind keine Verbote mehr vorgesehen. Das Wirtschaftsministerium macht aber auch keine klaren Aussagen zum Abschied von fossilen Brennstoffen, berichtet Hauptstadtkorrespondentin Nicole Markwald.
2: Weiterhin geplant bleibt die sogenannte Biotreppe. Sie sieht die Einführung von einer Mindestquote von Grüngas und Grünheizöl vor. Dieser nachhaltige Anteil soll dann stufenweise heraufgesetzt werden. Von 10% ab 2029 bis 60% im Jahr 2040. Kritik kommt von den Grünen. Sie werfen Bundeswirtschaftsministerin Reichert, CDU, vor, die Abhängigkeit von Öl und Gas zu befördern. Die AfD dagegen kritisiert das Festhalten an Vorgaben für umweltfreundlichere Kraftstoffe.
1: Bundeskanzler Merz will das Bündnis mit der SPD bis zum Ende der Legislaturperiode in 3 Jahren fortsetzen. Das hat er gestern am Vorabend des ersten Jahrestags der schwarz-roten Koalition auf einem Treffen des CDU-Wirtschaftsrates gesagt. Diese Koalition wolle und müsse erfolgreich sein. Er schloss eine Minderheitsregierung oder Neuwahlen aus. Dadurch wäre Deutschland wochenlang nur eingeschränkt handlungsfähig, so Merz. Das von Hantavirusfällen betroffene Kreuzfahrtschiff darf in einem Hafen der Kanarischen Inseln einlaufen. Das hat Spanien in Abstimmung mit der Weltgesundheitsorganisation erlaubt, wie das Gesundheitsministerium mitteilte. Das Schiff ankert zurzeit mit knapp 150 Menschen an Bord vor Kap Verde. Die Kanaren seien der nächstgelegene Ort mit den notwendigen medizinischen Kapazitäten. Viele Webseiten mit dem Adressende .de sind in der Nacht nicht erreichbar gewesen. Grund war eine Störung bei der Registrierungsstelle für diese deutschen Webseiten DENIC. Sie sorgt dafür, dass Internetnutzern nach der Eingabe der Webadresse die richtige Seite angezeigt wird. Mittlerweile ist die Störung laut DENIC behoben, die Ursache werde analysiert. Der FC Arsenal steht erstmals seit 20 Jahren im Finale der Fußball-Champions League. Die Londoner gewannen 1:0 gegen Atletico Madrid. Gegner im Finale könnte entweder der FC Bayern München oder Paris Saint-Germain werden. Das entscheidet sich heute Abend. Das Wetter für Deutschland. Die Tiefstwerte liegen am Morgen zwischen 12 und 3 Grad. Tagsüber von Ostfriesland bis zur Ostsee freundlich, südlich davon regnerisch, in der Mitte und im Süden Deutschlands teils kräftige Schauer und Gewitter. Dazu Temperaturen von maximal 10 bis 23 Grad. Die Zeit, es ist 4.03 Uhr.
3: Die junge Nacht hier. 10 Meldungen um kurz nach 4. Die A1 Lübeck Richtung Fehmarn ist zwischen Neustadt-Mitte und Neustadt-Pelzerhaken wegen der Nachtbaustelle zu bis am 6. Mai um 5 Uhr. Die A1 Hamburg Richtung Bremen ist zwischen Hamburg-Stillhorn und Harburg wegen einer Nachtbaustelle bis 5 zu. Bitte weicht aus über die U76. A1 Bremen Richtung Osnabrück ist zwischen Wildeshausen-West und dem Dreieck Ahlhorner Heide wegen einer Nachtbaustelle bis 5 Uhr früh zu. A2 auch dies gesperrt Hannover Richtung Dortmund in Höhe des Rastplatz Brunsberg. A8 München in Richtung Salzburg ist zwischen Traunstein-Siegsdorf-Ost und Bad Reichenhall wegen einer Nachtbaustelle bis um 6 zu. Die Umleitung führt über die U91. A44 Kassel-Eisenach ist zwischen Helsau und Waldkappel in beiden Richtungen wegen Tunnelwartungsarbeiten bis Freitag täglich von 21 Uhr bis 4 Uhr morgens gesperrt. Eine Umleitung ist eingerichtet. A71 Richtung Schweinfurt ist zwischen Gräfenroda und Oberhof wegen Tunnelwartungsarbeiten gesperrt bis morgen früh um 6. A111 stadtauswärts der Tunnel Ortskern Tegel ist bis 5 Uhr früh zu. A115 Abus stadteinwärts zwischen Kreuz Zehlendorf und Spanische Allee eine Sperrung bis 6 Uhr wegen Bauarbeiten. A100 Stadtring bis 5 Uhr früh eine Sperrung wegen Wartungsarbeiten in beiden Richtungen zwischen Grade bzw. Oberlandstraße und Treptower Park. Auch zu ist die A113 in beiden Richtungen zwischen Dreieck Neukölln und Spätstraße.
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3: Tyler zusammen mit Sarah Larsson hört in dieser halben Stunde mit She Did It Again. So ein epischer Songtitel, dass er komplett groß geschrieben ist. Naja, hört man vielleicht auch dem Song gleich an. Zumindest nach Gracie Abrams. Und dann gehen wir nochmal auf diesen Eisplaneten und schauen, warum Aphelion jetzt nicht so das heißeste Game ist. Haha, versteht ihr wen? Naja,

0: Kurz mal wieder auf Persephone gelandet, dem Schauplatz, dem Planeten des neuen Games Aphelion. Joanna Leyendecker aus dem Junge Nachtteam hat das für uns gecheckt. Und da sind wir auf diesem Altplaneten, kraxeln da mit zwei Charakteren durch die Gegend. Das klingt ja erstmal ganz nice. Joanna sagt aber ein bisschen eintönig.
1: Weil sich irgendwie sehr viel nach gleich anfühlt. Also wir latschen, dann klettern wir. Dann finden wir ein paar Hinweise, dann latschen wir, dann klettern wir. Ja, und das ist alles auch sehr linear.
0: Und das ist für dich jetzt so ernüchternd, weil die Vorzeichen fürs Game ganz gut waren, ne?
1: Das sind ja die Macher von Life is Strange und Banishers. Sind zwei große Spiele mit toller Story. Aber auch irgendwie da will der Funke nicht so richtig überspringen bei mir, weil ich mit Ariane und Thomas nie so richtig mitgefiebert habe.
0: Also zusammengefasst, das Gameplay ein bisschen simpel. Die Charaktere, die catchen jetzt nicht so richtig. Aber die Gegend, die sieht nice aus, ne?
1: Das ist richtig episch. Richtig schönes Sci-Fi-Setting. Erinnert mich an Interstellar. Und auch der wissenschaftliche Hintergrund, der wirkt richtig realistisch, weil die ESA da als Berater tatsächlich auch tätig war. Aber irgendwie verliert sich die Story dann hinten raus einfach. Mittendrin gibt es auch noch so einen alienartigen Gegner, an dem wir aber irgendwie immer nur vorbeischleichen. Ich würde es so gern lieben, aber irgendwie ist es für mich so ein typischer Fall von gut gemeint ist nicht immer gut gemacht.
0: Für mich klingt es auch ein typischen Fall von, ja, Weltraum ist spannend und faszinierend, aber sobald jemand aus wissenschaftlicher Perspektive da anfängt, irgendwas zu erklären, dann steigen viele dann ein bisschen aus. Naja, aber ihr könnt Aphelion trotzdem mal anchecken. Joanna aus dem Spieleteam hat es euch eben vorgestellt. Draußen ist es für die PlayStation, die Xbox und den PC. Die Junge Nacht hier, 4 Uhr.

war Tame Impala, die Band Tame Impala aus Australien auf Tour, auch hier in Deutschland unterwegs. Und wie ich dann sehen konnte in manchen Insta-Stories, hat sich der Sänger und der Kopf der Band, Kevin Parker, einfach mal auf so ein Podest gesetzt, in der Mitte der Arena. Und das war dann so ein bisschen ausgestattet wie so ein Musikzimmer. Verschiedene kleine Synthesizer, so kleine Keyboards, die um ihn herum standen. Und da hat er sich auf den Boden gesetzt und hat erstmal einfach so ein bisschen Musik gemacht. Vor mehreren tausend Leuten. Das hätte ich schon gerne gesehen, verdammte Axt. Naja, ne? Keine Zeit, mich um Tickets gekümmert, die Stars erst zu spät gesehen. Wie immer also, Tame Impala deswegen jetzt hier außer Konserve, zusammen mit Jenny aber. Die war nicht mit am Start beim Konzert, deswegen ist es ja ein kleines Extra. Kann man sich schon mal geben. Um 4.23 Uhr an einem frühen Mittwoch, hier in der Jungnacht. Das ist Dracula im Jenny Remix.

0: Junge Nacht hier, gleich 4.30 Uhr am frühen Mittwoch. Immer noch ein Haufen Sperrungen, 10 an der Zahl. A1 Lübeck Richtung Fehmarn ist zwischen Neustadt-Mitte und Neustadt-Pelzerhaken zu wegen der Nachtbaustelle bis zum 6. Mai um 5. A1 Hamburg Richtung Bremen ist zwischen Hamburg-Stillhorn und Harburg zu wegen der Nachtbaustelle bis um 5. Bitte weicht aus über die U76. A1 Bremen Richtung Osnabrück ist zwischen Wildeshausen West und dem Dreieck Ahlhorner Heide wegen der Nachtbaustelle zu bis 5. A2 Hannover Richtung Dortmund ist gesperrt in Höhe des Rastplatz Brunsberg. Die A8 München Richtung Salzburg ist zwischen Traunstein, Siegsdorf Ost und Bad Reichenhall wegen der Nachtbaustelle zu bis um 6. Die Umleitung führt über die U91. A44 Kassel-Eisenach ist zwischen Helsau und Waldkappel in beiden Richtungen wegen Tunnelwartungsarbeiten und bis Freitag täglich gesperrt von 21 bis 4 Uhr. Eine Umleitung ist eingerichtet. A71 Richtung Schweinfurt ist zwischen Gräfenroda und Oberhof gesperrt wegen Tunnelwartungsarbeiten bis morgen früh um 6. A111 Stadt auswärts, da ist der Tunnelortskern Tegel bis 5 Uhr früh zu. A115 Awus stadteinwärts zwischen Kreuz Zehlendorf und Spanische Allee ist die Strecke zu bis um 6 wegen Bauarbeiten. Und A100 Stadtring bis 5 Uhr früh zu wegen Wartungsarbeiten in beiden Richtungen zwischen Grade bzw. Oberlandstraße und Treptower Park. Auch zu ist die A113 in beiden Richtungen zwischen Dreieck Neukölln und Spätstraße.
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0: Mit einem richtig schönen neuen gechillten Teil, was vielleicht helfen könnte, wenn gerade eben der Wecker wieder unbarmherzig laut und ekelhaft war. Man kennt es. Kotaro Dö hier, gleich hier noch mit Tampa City und Self-Aware nach The Weeknd und Oliver Heldens.

Warum immer nur für andere im Hintergrund arbeiten, wenn man auch irgendwie im Vordergrund stehen kann? Hat schon für einige Musikbusiness ganz gut geklappt und so tun es jetzt auch Tampa City. Sind drei Typen, haben schon für andere produziert, Songs geschrieben und jetzt sind sie selber dran mit Self-Aware. Hier in der

0: an Optimist.
1: Klingt auch ein bisschen traurig dafür, dass er ein Optimist sein will hier, der Nico Santos. Aber wunderschönes neues Teil. Hier eben gehört um 4:48 Uhr. Die junge Nacht hier. Moin!

Es ist sein Haus. Flowrider, oh Gott. Hier in der jungen Nacht, 4.57 Uhr haben wir es gleich. Ich hoffe, euer Tag beginnt ruhig, in Ordnung und ohne nervige Meetings oder gleich der Begegnung, die ihr eigentlich nicht haben wollt auf dem Gang, wenn ihr irgendwie auf Arbeit schlappt oder wohin ihr auch immer jetzt müsst. Um den Weg euch ein bisschen einfacher zu machen, sorgen jetzt wohl koffinierte und hochgradig wohlriechende Menschen um euer Ohrwohl oder so. Wir sind auf jeden Fall für euch da. Zumindest das. Bei 1 Live, bei Das Ding, bei Fritz, bei MDR Sputnik, bei Enjoy, bei Unser Ding und bei UFM. Ich bin Kotaro Dö und wünsche euch all das und noch mehr. Bis bald wieder hier in der Jungen Nacht. Bibi Rex.

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6 Uhr hier bei Spuren Tag und Wach, Tobi ist am Start. Ich finde, also mit Bruno Mars, I Just Made hier in die Show zu starten, das ist auch ein Geschenk. Also let's go. Wir schauen gemeinsam auf die Straßen auf der 2 Richtung Hannover zwischen Irxleben und Alsleben. Stau und stockender Verkehr an der Baustelle. 20 Minuten braucht er länger, sonst sieht's okay aus. Vorsicht bitte noch auf der A9 Richtung Berlin zwischen Focke-Rode und Coswig. Da ist die linke Spur nach einem Unfall blockiert. Falls ihr noch irgendwas habt, bei Blitzer haben wir noch keine, ruft einfach durch 08021 und 4x die 0. Oder schickt doch gern Staus oder Blitzer per WhatsApp rüber. Die Nummer gibt's auf sputnik.de. Dankeschön. Wettermäßig würde ich mal behaupten, seht ihr es selber so ein bisschen. Vielleicht seid ihr auch schon draußen unterwegs gewesen und sitzt jetzt im warmen und vor allen Dingen auch trockenen Auto, weil draußen ist auf jeden Fall noch regnerisch angesagt. Die ganze Nacht hat es ja auch teilweise in vielen Teilen der Sputnikzone durchgeregnet. Aktuell um die 10 Grad, geht heute hoch auf bis zu 16 Grad. Immer wieder Wolken mit dabei, ab und zu auch ein bisschen Regen. Also, naja, ich finde, das ist heute auch auf jeden Fall so ein Wetter, um nach der Arbeit mal so ein bisschen zu chillen. Und vielleicht mal ein Filmchen anzumachen, sich ein Buch zu nehmen, eine Serie zu gucken und einfach ein bisschen runterzukommen. So Regen gerade auch für alle Allergiker, ihr werdet es fühlen, ne? Ich bin ja gerade auch so richtig im Allergiker-Modus. Mal die Pollen von den Bäumen runterregnen. Ah, ein Traum.

6.10 Uhr haben wir es hier bei Spurnitank und Wach. Heute allein mit mir, mit Tobi, weil Bexen heute Seminar hat. Weiß nicht, vielleicht habt ihr das gestern ja auch schon mitbekommen. Da war ich dran, haben wir uns ein bisschen abgewechselt, damit ihr einen natürlich Spurnitank und Wach macht. Und weil ich gestern mal wieder Seminar hatte und dementsprechend auch ein bisschen länger unterwegs war, habe ich mir gedacht, gestern, boah, da gönne ich mir mal wieder ein Eis. Und dann bin ich an einem Eisladen vorbeigekommen und habe gesehen, die haben auch Milchshake. Und da habe ich so ein bisschen drüber nachgedacht. Das ist ein ganz random Thema. Aber ist Milchshake überhaupt noch so ein Ding? Ich weiß, dass das früher so eine richtig geile Sache war. Es gab auch so Eisläden, wo du dir deinen Milchshake so selber zusammenstellen konntest mit den Eissorten, auf die du Lust hast. Aber ich habe so ein bisschen drüber nachgedacht und war so, ich kenne kaum noch Menschen in meinem Umkreis, die sagen, sie gehen jetzt mal einen Milchshake trinken oder holen. Und deswegen will ich die Frage einfach mal an euch raushauen. Wie sieht's aus? Ist Milchshake noch so ein Ding? Macht man das mal, wenn man irgendwie in irgendeinem Fastfood-Laden ist, dass man sich diese Standardsorten holt, wie Vanille, Erdbeer, Schoko? Oder ist man auch mal ein bisschen experimentell? Wenn ihr da eine Meinung zu habt, ey, dann lasst ihr mich doch wissen. Ruft gerne durch 08021 und 4x0. Oder ihr schickt aber eine WhatsApp rüber, Nummer gibt's auf sputnik.de. Und bis dahin gibt's ein bisschen Lieblingsmucke von alle Farben. Baby Goodbye. Ich finde, es ist ein Deal. Baby.

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0: Kurzer Herd-up für alle hier in Sachsen-Anhalt. Diese Woche schaut die Polizei bei uns besonders genau hin, wenn LKW und Busse unterwegs sind.
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0: Ob auf der A9, der A14 oder auf den Landstraßen rund um Magdeburg, Halle oder Dessau, noch bis Sonntag wird überall kontrolliert. Gecheckt wird zum Beispiel, ob FahrerInnen ihre Lenk- und Ruhezeiten einhalten und ob die Fahrzeuge technisch okay sind. Ich persönlich finde gerade Lenk- und Ruhezeiten sehr wichtig, auch mal eine kleine Pause zu machen, so ein Powernap. Ich weiß gar nicht, ich habe das mal gehört, ob das stimmt, dass es diesen Trick gibt, sich einen Schlüssel in die Hand zu legen und wenn der Schlüssel runterfällt, dann ist die perfekte Powernap-Zeit vorbei. Korrigiert mich. Könnt ihr euch gerne melden, wenn ihr damit Erfahrung habt. Sachsen-Anhalt macht da bei einer länderübergreifenden Verkehrssicherheitsaktion mit. Das heißt dann für euch, wenn der Bus mal kurz wartet oder hier hinter einem LKW hängt, das Ganze läuft damit unseren Straßen, also das läuft halt damit die Straßen sicherer sind. So, fairer Punkt finde ich, Kommissar Meiner, der macht so lange dann die Unterhaltung.
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0: Achtung, Achtung! Hier spricht die Kantine der Verkehrsüberwachung. Sie erhalten heute an Schalter 1 Wildgulaschpfanne mit Zebrastreifen. Beachten Sie bitte, das Gericht kann Verkehrsmittel und Spuren von Reifen enthalten. Guten Appetit!
1: Also wir schicken unsere Kinder jetzt immer zum Spielen in den Straßenverkehr. Weil bei uns zu Hause kommen die Kinder noch unter die Räder, weil mein Mann eine Räderei hat.
2: Hier der Kommissar Meiner. Jeder Polizist, der Verkehr hat, ist automatisch auch Verkehrspolizist. Ihr versteht, was ich meine. Es sei denn, er ist verkehrt.
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6.29 Uhr haben wir es hier bei Spul hintergebracht. Schön, dass ihr am Start seid. Wir werfen natürlich gemeinsam wieder einen Blick auf die Straßen. Auf der A2 Richtung Hannover zwischen Uexleben und Alsleben stand am Verkehr an der Baustelle. 30 Minuten braucht er länger und die A9 Richtung Berlin ist zwischen Vorkorun und Kostig nach einem Unfall gesperrt. Zurzeit staut sich's. Sonst kommt ihr gut durch. Blitzer haben wir auch noch keine. Das heißt, falls ihr was habt, klingelt da an. 08021 und filmen die 0 oder ruft kurz eine WhatsApp rüber. Schickt kurz eine WhatsApp rüber. Die Nummer gibt's auf sputnik.de. Dankeschön. Schon relativ warm, 9 Grad in Magdeburg an der Petiförder, 11 Grad in Halle am Rheineck, 11 Grad auch in Erfurt am Unicampus. Es fühlt sich auch so ein bisschen schwül an, das Ganze. Die ganze Nacht hat es ja schon durchgeregnet, das wird auch heute erstmal so bleiben. Also viele Wolken, immer wieder Regen mit dabei. Später vielleicht ein wenig Sonne, dann aber wieder Schauer und Gewitter. Also so richtiges Aprilwetter, kann man eigentlich sagen. Obwohl wir jetzt Mai haben. Naja, haltet durch. MDR.

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0: Die Hymne für unser Festival zu Pfingsten kommt in diesem Jahr von Zenith. Deswegen ist der Boy unser Act der Woche. Alles zurecht, muss man sagen. Er hat als erster Sänger angefangen, sich bei YouTube Beats runterzuladen. Also diese ganzen klassischen Sachen. Ich glaube, das haben viele gemacht. Dann kam noch irgendwie Autotune rum. Er hat da alles ein bisschen ausprobiert. Dann hat er Connections zu zwei Produzenten aus Berlin geknüpft, ist dann auch in die große Stadt gezogen und hat das Produzieren für sich entdeckt und erstmal für andere Songs gemacht. Zum Beispiel für You Not Us, was ich ziemlich krass finde. Und jetzt macht er eben auch selber Mucke und hat We Should Stick Together für uns geschrieben. Mit einem richtig schönen Hintergedanken.
2: Vor allem auch in einer Zeit, in der wir gerade leben, wo auch viel Negativität lebt, würde ich sagen, der Song soll so ein bisschen verkörpern, auch die positiven Seiten und auch diese ganzen positive News, die wir haben, dieses, vor allem mit dem Titel We Should Stick Together, ja, ein Zusammenhalt, so ein Feeling von Hopefulness.
0: Könnte wirklich nicht besser passen und nun steht Zenith Pfingsten einfach auf der Mainstage beim Sputnik Spring Break, das ist sein größter Gig bisher. Da würden mir auch so ein bisschen die Knie schlottern, muss ich sagen, vor so 30.000 Menschen zu stehen, aber Zenith hat da so Mittel und Wege, um sich die Aufregung so ein wenig zu nehmen.
2: Das letzte Mal hatte ich tatsächlich, da war ich sehr nervös vor unserem letzten Auftritt. Und da habe ich tatsächlich Atemübungen gemacht und das hat so geholfen, einfach auf 9 sozusagen einatmen, ausatmen und dann von 9 bis 8 runterzählen und wenn man die Zahl sozusagen verliert, dann einfach wieder von 9 anfangen. Bis du wirklich von 9 bis 1 runterzählen kannst und dann, was ich auch gemerkt habe, ist dann wirklich auch in die Crowd gehen und so ein bisschen diese Energy mitnehmen und dann auf die Stage, das hat richtig geholfen.
0: So nicht anders und die Crowd, das seid ihr. Wenn ihr Zenith auch ein bisschen Energie mitgeben wollt, schenken wir euch die Tickets dafür. Schickt einfach schnell eine Sprachnachricht rum und erzählt uns von eurem Festival-Bestie und mit ein bisschen Glück rufen wir euch dann gleich kurz nach 7 oder auch 16 Uhr bei der Sputnik Home Zone wieder zurück. Also Handy laut machen, kann ich euch nur empfehlen und bis dahin, na, gönnen wir uns Zenith. We Should Stick Together, die offizielle Sputnik Spring Break Hymne 2026 jetzt bei Sputnik Tag und Wach.

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eine krasse Erfindung. Ab sofort startet in Thüringen der sogenannte Telenotarzt. Guten Tag, gemacht. Tobi am Start um 6.47 Uhr. Das heißt dann, Rettungskräfte können rund um die Uhr per Video einen Arzt dazu schalten, zum Beispiel, wenn noch kein Notarzt am Einsatzort ist. Der Telenotarzt kann live wichtige Werte checken und den Sannis sagen, was sie medizinisch tun sollen. Das ist eine super spannende Sache. Die Teleärzte sitzen dann in Weimar und sind mit Leitstellen, Rettungswagen und Kliniken im ganzen Freistaat vernetzt. 24/7 erreichbar, was ich auch immer ganz gut finde. Von rund 900 Notärzten in Thüringen haben bisher 37 dafür eine extra Ausbildung. Laut Kassenärztlicher Vereinigung ist Thüringen damit das erste Bundesland, das so ein landesweites Telenotarztsystem am Start hat. Wichtig für euch, im Notfall bleibt alles natürlich gleich. Einfach die 112 wählen und der Rest wird dann so erledigt. Wie finden wir das? Ihr könnt ja mal gerne eine Meinung schicken. Ich finde das crazy, vor allen Dingen auch sehr, sehr fortschrittlich. Mal gucken, ob sich das eventuell dann auch auf die nächsten Bundesländer weiter ausbreiten wird. Spannende Sache und wir schauen natürlich, wie es sich weiterentwickelt.

0: Södle, kurz vor 7 haben wir es hier bei Spontan und Wach. Da würde ich mal sagen, auf in die News. Tobi hier, guten Morgen.
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0: Jetzt für euch mit Mirko.
2: Nach der Amokfahrt in Leipzig soll die betroffene Einkaufsstraße heute besser abgesichert werden. Oberbürgermeister Burkhard Jung erklärte, die Einfahrt zur Fußgängerzone werde durch massive Elemente abgeriegelt. Sämtliche Zugangswege würden überprüft. Der Experte für Veranstaltungsmanagement Thomas Sakschewski hält deutsche Innenstädte grundsätzlich für sicher. Er sagte, dem MDR 100%igen Schutz könne es aber nicht geben. Das würde untragbare bauliche Maßnahmen und Zugangskontrollen erfordern. Bei der Amokfahrt waren 2 Menschen getötet und 6 weitere verletzt worden. Der Tatverdächtige wurde in ein psychiatrisches Krankenhaus.

0: herausgebracht. US-Präsident Donald Trump will den jüngsten Einsatz in der Straße von Hormuz zumindest für kurze Zeit stoppen. Er schrieb auf seiner Plattform Truth Social, es solle geprüft werden, ob ein Abkommen zwischen Washington und Teheran abgeschlossen und unterzeichnet werden könne. Es habe dafür große Fortschritte gegeben. Das US-Militär hatte seit Montag Schiffe durch die vom Iran blockierte Meerenge eskortiert. Teheran reagierte mit Angriffen in der Golfregion. In Prag haben tausende Menschen gegen geplante Kürzungen beim öffentlich-rechtlichen Rundfunk in Tschechien protestiert. Zu der Kundgebung aufgerufen hatte ein Demokratiebündnis. Tschechiens rechte Regierung unter Ministerpräsident Andrej Babiš plant, die bisherigen Radio- und Fernsehgebühren abzuschaffen. Stattdessen sollen die Sendeanstalten künftig direkt aus dem Haushalt finanziert werden. Kritiker sehen die Unabhängigkeit öffentlich-rechtlicher Medien gefährdet und warnen vor einer Verstaatlichung.
1: Danke für die Infos.
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1: Auf der A2 Richtung Hannover zwischen Uexleben und Alsleben stau und stockender Verkehr an der Baustelle. 30 Minuten braucht er länger. Auf der A2 Richtung Hannover zwischen Pein und Hemelerwald 5 Kilometer stockender Verkehr. Da sind es 15 Minuten länger. Auf der A9 Richtung München, Berlin zwischen Dessau-Ost und Coswig 6 Kilometer Stau wegen Bergungsarbeiten. 30 Minuten braucht er länger. Einfach kurz die Richtung verwechselt. Und Vorsicht bitte auf der Straße zwischen Abzweig Angersdorf und Halle-Weststraße, dass die Fahrbahn überflutet. Die Feuerwehr ist im Einsatz, weil, ihr wisst Bescheid, draußen immer noch viel Regen am Start. Bitte fahrt vorsichtig. Falls ihr noch was habt, ruft ihr durch 08021 und 4 mal die 0 oder schickt gerne WhatsApp rüber. Die Nummer gibt's auf sputnik.de. Dankeschön. Auch wenn es die ganze Zeit regnet, ist es schon relativ warm. 11 Grad in Halle am Eselsbrunn, 9 Grad in Gentin am Volkspark, 9 Grad auch in Magdeburg am Dom. Es ist so ein bisschen so Sommerregen heute, ne? Also ganz komisch, es geht hoch auf bis zu 19 Grad in der Sputnik-Zone. Immer wieder Regen mit dabei, ab und zu dann auch in einigen Teilen der Sputnik-Zone Sonne und zum Abend hin dann wieder Schauer und eventuell einzelne Gewitter. Also schauen wir mal, was wird.
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1: Wetter ist immer so eine Sache, kann man nicht vorhersehen. Was wir aber wissen, dass in knapp 2 Wochen unser Sputnik Spring Break Festival am Start ist. Und wir schicken euch noch hin. Die Tickets gibt's von uns geschenkt. Ihr müsst uns nur eine Sprachnachricht rumschicken, uns erzählen, mit wem ihr gerne hingehen wollen würdet. Also wer ist der perfekte Festival-Buddy für euch? Und mit etwas Glück rufen wir euch zurück in knapp 10 Minuten.
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0: In knapp 2 Wochen, da geht es los. Ja, ich weiß, es wird famos. Der Sputnik Spring Break, es ist soweit. Und ihr geht hin und das zu zweit.
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0: 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Ich hoffe, es hat sich genauso cool angefühlt. Es ist genauso cool rübergekommen, wie es sich für mich angefühlt hat, dieses Gedicht vorzutragen. Naja, egal, völlig egal. Die Tickets, die gibt's auf jeden Fall von uns geschenkt. Ihr schickt einfach eine Sprachnachricht rum, erzählt uns, mit wem ihr zum Sputnik Spring Break Festival wollt und warum das die perfekte Festivalbegleitung ist. Und das hat gemacht Michelle aus Mücheln. Die ist jetzt in der Leitung. Schönen guten Morgen.
3: Guten Morgen.
0: Sag mal, erzähl doch mal, wen möchtest du denn gerne mitnehmen? Also wer ist quasi dein Buddy und warum muss die Person mit?
3: Ja, also ich würde tatsächlich gerne meinen Freund in Franz mitnehmen. Wir sind schon seit einigen Jahren, sag ich mal, zusammen und haben auch schon viele Festivals miteinander erlebt. Und ja, mit ihm macht es immer Spaß, er hat immer gute Laune und er kümmert sich auch immer um die Planung. Von daher weiß ich auch, dass ich nichts vergesse.
0: Das ist einfach. Wenn man sich ein bisschen zurücklehnen kann und weiß, der andere kümmert sich schon drum, das ist gut. Sehr schön, ja, das genau. Sind schon mal gute Grundvoraussetzungen. Das bedeutet für dich jetzt aber trotzdem, dass natürlich Franz auch in die Leitung bzw. ans Telefon gehen muss, ne?
3: Ja, ich hoffe es ja mal.
0: Was würde der denn um diese Uhrzeit normalerweise machen?
3: Normal eigentlich arbeiten, aber ich weiß, dass er noch zu Hause ist. Also von daher, mal schauen, vielleicht schläft er noch.
0: Ich drück die Daumen. Also geht Franz ran, gibt's die Tickets, geht niemand ran, war's das leider. Ich habe ja die Nummer hier, deswegen, wenn du ready bist, würde ich ihn einfach mal versuchen anzurufen.
3: Ich bin ready.
0: Okay, dann mache ich jetzt hier mal kurz einfach ein bisschen Ruhe, damit das auch alles gut klappt. Dann, ich rufe jetzt an. Achtung.
3: Okay.
0: Oh Gott.
4: Soll ich noch am Telefon? Hallo?
3: Guten Morgen, Schatzi.
4: Guten Morgen.
3: Bist du schon wach?
4: Ja.
3: Ja?
4: Ja.
3: Eventuell, habe ich eine kleine Überraschung für dich.
4: Okay.
0: Tobi hier, ich bin auch übrigens mit dabei. Ich weiß nicht, soll ich dich jetzt Schatzi oder Franz nennen? Was ist dir lieber?
4: Du kannst mich Schatzi nennen.
0: Gut, Schatzi, ich will dir eine Sache sagen. Ihr seid dabei beim Sputnik Spring Break Festival.
3: Oh mein Gott.
4: Oh, geil.
3: Dankeschön.
0: Das sind eure cool. 2 Tickets. Herzlichen Glückwunsch.
3: Das ist super cool. Vielen lieben Dank.
0: Sehr, sehr gerne. Franz, ich habe mir sagen lassen, oder Schatzi, wie auch immer, dass du sehr gut im Plan bist. Ich hoffe, du hast schon einen Plan, was dann in knapp 2 Wochen alles mit dabei sein muss.
4: Ja. Wir packen alles zusammen und dann jetzt los.
0: Sehr schön. Dann bis dahin natürlich viel Spaß noch und dann freue ich mich in 2 Wochen mit euch zusammen zu feiern.
3: Ja, wir freuen uns auch.
4: Danke, danke.
0: So, und falls ihr auch noch mit dabei sein wollt, dann macht's genauso wie Michelle aus Mücheln. Schickt eine WhatsApp rüber, mit wem ihr gerne zum Sputnik Spring Break Festival wollt. Und mehr müsst ihr eigentlich auch gar nicht machen. Die nächste Chance gibt es dann heute Nachmittag schon in der Sputnik Homezone. Da klingeln wir wieder durch und wenn euer Festival Buddy am Telefon ist, dann seid ihr auch mit dabei.
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0: ein Text, den sogar ich kann. Somba, Homework, gerade gehört hier bei Sputnik Taco Bach. Ja, Tobi hier, schön, dass ihr am Start seid. Wir schauen gemeinsam auf die Straßen auf der A2 Richtung Hannover zwischen Uexleben und Alsleben. Stau und stockender Verkehr an der Baustelle, 30 Minuten braucht er länger. Auf der A2 Richtung Hannover zwischen Braunschweig, Wartenbüttel und Hemelerwald. Stau und stockender Verkehr, 15 Minuten sind es da. Und auf der A9 Richtung Berlin zwischen Dessau-Ost und Coswig, 3 Kilometer Stau an der geräumten Unfallstelle, 20 Minuten braucht er länger. Die aktuellsten Blitze auf der B182 in Vogelgesang aus Richtung Torgau. Und falls ihr noch was habt, klingelt da durch 08021 und 4 mal die 0. Oder schickt gerne WhatsApp rüber, die Nummer gibt's auf sputnik.de. Dankeschön. 12 Grad in Dresden an der Frauenkirche, 11 Grad in Halle am Rheinischen Platz, 9 Grad in Magdeburg an der Grünen Zitadelle und ich versuche mal irgendwas heute, warte mal, wettermäßig kann man das ja eigentlich ganz gut zusammenfassen, bin ich der Meinung. Und zwar ungefähr so hier. Ungefähr so könnte es ablaufen. Man kann eigentlich auch sagen, so richtiges Aprilwetter, was wir jetzt im Mai haben, immer wieder Regen mit dabei, ab und zu dann auch ein bisschen Sonne. Zum Abend hin dann aber in vielen Teilen der Sputnikzone auch so einzelne Gewitter möglich, bei bis zu 19 Grad maximal. Also vielleicht heute ein bisschen verkriechen und einen Film gucken. Eine Empfehlung gibt's gleich.
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0: Erstmal Butter bei die Fische, ne? Star Wars, schon geil. Und jetzt Star Wars und Pedro Pascal. Hallo, ho. Also das ist ja wirklich mal eine Kombination. Ich glaube, die haben wir alle gebraucht. Star Wars Serie The Mandalorian, ein Kopfgeldjäger. Darum geht's ja da, der irgendwie eine wertvolle Beute fangen und ausliefern soll. Weil diese Beute aber ein Alien-Kind ist, klein grün mit langen Ohren, behält er es einfach für sich. Und die beiden werden unzertrennlich. Mit The Mandalorian and Grogu kommt Mitte Mai ihr erster Film ins Kino. Und schon jetzt war der Cast in Berlin zu Gast. Wir hören mal rein. Da kriege ich schon Gänsehaut, wenn ich das höre. Mittendrin, und da bin ich ein bisschen neidisch und ich habe auch das Gefühl, sie ist völlig hin und weg. Unsere Filmexpertin Theresa, schönen guten Morgen.
1: Morgen.
0: Du hast sowohl Mando als auch Grogu getroffen und hast jetzt quasi alles erreicht in deinem Leben.
1: Kann man so sagen. Ich war erst zur Pressekonferenz, wo Pedro am Start war, außerdem Science-Fiction-Filmlegende Sigourney Weaver und der Regisseur des Films Jon Favreau. Vorher konnte man aber Fotos machen mit Mando, also ein Typ in Kostüm, mit Helm, denn Mandalorianer zeigen ja selten ihr Gesicht, und Grogu auf dem Rücken. Und das war nicht einfach eine leblose Puppe, sondern die hat sich wirklich bewegt. Im Film wird Grogu tatsächlich von 4 Puppenspielern bewegt, also da ist nichts mit Computereffekten. Die Augen, die gingen auf und zu, als ich mich daneben gestellt hat, hat er den Kopf zu mir gedreht und süße Sounds gemacht. Ich habe mich nicht mehr eingekriegt und da hätte ich eigentlich schon nach Hause fahren können, so happy war ich.
0: Du bist aber, das habe ich auch in deiner Instagram-Story gesehen, Gott sei Dank geblieben, denn, und da werden einige Menschen draußen neidisch sein auf dich, du hast Pedro Pascal getroffen und sogar mit ihm gesprochen.
1: Ja, er stand am grünen Teppich vor mir, ich hatte Grogu-Ohren gebastelt und an mein Mikrofon geklebt und er hat total appreciated.
0: Also, ich finde, so einen Good Job von Pedro Pascal zu bekommen, da kannst du auch eigentlich danach direkt den Job kündigen und einfach aufhören und glücklich nach Hause gehen.
1: Oder? Es war ganz toll. Es liefen ganz viele tolle Cosplayer in allen möglichen Star Wars Kostümen rum. Da stand ein Raumschiff mit R2-D2 drin. Also als Star Wars bzw. Mando-Fan war das ein super galaktisches Erlebnis und ich freue mich sehr auf den Film.
0: Ja, ich hoffe, ihr euch auch. The Mandalorian and Grogu startet nämlich am 20. Mai in den Kinos, also ein bisschen muss man sich noch gedulden. Aber so lang ist dann auch gar nicht mehr hin, ne? Ich finde, so kurz vorm Sputnik Spring Break Festival kurz ins Kino zu gehen, sich einen Star Wars Film ranzuziehen und dann richtig abzufeiern, das ist ja, also schöner kann ein Wochenende eigentlich gar nicht sein. Also schreibt es euch vielleicht mal in den Terminkalender. 20. Mai.

7.50 Uhr hier bei Spornitag und Wach. Schön, dass ihr mit am Start seid an diesem, jetzt muss ich kurz überlegen, was haben wir denn heute? Ist heute Mittwoch, oder? Ja, doch, heute ist Mittwoch. So, wir machen weiter hier bei Spornitag und Wach. Gleich mit Sophie and the Giants, Rudimental gibt's auch. These Days, richtig geiles Ding. Ich finde, den hört man immer wieder und der macht einfach irgendwie ein schönes Gefühl. Jesslyn Macklemore mit dabei, Dan Kaplan auch und jetzt ein bisschen Lost Frequencies oben drauf. The Feeling hier bei Spornitag und Wach. Tobi hier, schönen guten Morgen.

0: 8 Uhr haben wir es hier bei Spunitag und Wach. Schön, dass ihr am Start seid. Tobi hier an diesem Mittwoch. Ja, Zeit für die News, ne?
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0: Jetzt mit Mirko.
2: Nach der Amokfahrt in Leipzig soll die betroffene Einkaufsstraße heute besser abgesichert werden. Oberbürgermeister Burkhard Jung erklärte, die Einfahrt zur Fußgängerzone werde durch massive Elemente abgeriegelt. Sämtliche Zugangswege würden überprüft. Der Experte für Veranstaltungsmanagement Thomas Sakschewski hält deutsche Innenstädte grundsätzlich für sicher. Er sagte dem MDR, 100%igen Schutz könne es aber nicht geben. Das würde untragbare bauliche Maßnahmen und Zugangskontrollen erfordern. Bei der Amokfahrt waren 2 Menschen getötet und 6 weitere verletzt worden. Der Tatverdächtige wurde in ein psychiatrisches Krankenhaus gebracht. Im Ukraine-Krieg hat in der Nacht eine einseitige Waffenruhe begonnen. Ausgerufen hat sie der ukrainische Präsident Volodymyr Zelensky. Sie soll unbefristet gelten, solange Russland nicht angreift. Kurz vor Beginn der Feuerpause sind nach ukrainischen Angaben durch russische Angriffe mindestens 22 Menschen getötet worden. Russland hat seinerseits eine Waffenruhe für Freitag und Sonnabend angekündigt. Anlass sind die Feierlichkeiten zum sowjetischen Sieg über Nazi-Deutschland im Zweiten Weltkrieg. Schwere Gewitter und Starkregen haben seit dem Abend im Erzgebirge und im Norden Thüringens für zahlreiche Feuerwehreinsätze gesorgt. Wie die Einsatzkräfte mitteilten, standen unter anderem in Annaberg-Buchholz mehrere Straßen, Garagen und Grundstücke unter Wasser. In Thüringen waren vor allem der Kyffhäuserkreis und der Landkreis Nordhausen betroffen. Laut MDR-Wetterstudio sind teilweise bis zu 60 Liter Regen pro Quadratmeter gefallen.
0: Danke für die Infos.
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0: 11 Grad haben wir in Halle an der Magistrale, 9 Grad in Magdeburg am Dom, 8 Grad in Stendal am Kornmarkt. Und das ist so ein wilder Mix heute. Immer wieder Regen mit dabei, Wolken bleiben auf jeden Fall. Hier und da vielleicht mal so ein bisschen Sonne, aber ansonsten gegen Abend dann noch wieder Schauer und einzelne Gewitter möglich bei bis zu 19 Grad maximal. Aber ich sag mal so ein Zwischenwert, also inzwischen eigentlich so 14 Grad, sagen wir mal maximal. Es ist irgendwie so ein richtiges Aprilwetter nochmal im Mai. Also, Moment mal. Das ist mir jetzt erst aufgefallen. Ich habe gerade Wetter moderiert, obwohl ich eigentlich Verkehr moderieren wollte. Da machen wir es jetzt einfach andersrum. Warum nicht? Verkehr. Auf der A2 Richtung Berlin in der Auffahrt Thesen steht ein defekter LKW auf der A2 Richtung Hannover zwischen Irxleben und Alsleben. Stau und stockender Verkehr an der Baustelle. 40 Minuten braucht er länger. Auf der B185 Richtung Bernburg zwischen Mildensee und Dessau 20 Minuten mehr. Und auf der B187 zwischen Roßlau und der A9 Anschlussstelle Kostwig Stau. 30 Minuten braucht er länger. Die aktuellsten Blitze auf der 38 Richtung Göttingen zwischen Kreuz Leipzig und Leipzig-Neuhart. Auf der B176 zwischen Freiburg und Weißenfels und in Wolfen in der Thalheimer Straße stadtauswärts. Falls ihr noch was habt, ruft ihr durch 08000 21 und 4 mal die 0 oder schickt gerne WhatsApp rüber. Die Nummer gibt's auf sputnik.de. Dankeschön. Bisschen verwirrt gerade gewesen. Macht nichts. Schiebe ich einfach auf die Uhrzeit. Oder weil ich zu viel Kaffee getrunken habe, könnte auch passieren. Nee, jedenfalls hoffe ich, ihr startet hier entspannt rein. Wir machen auch auf jeden Fall easy weiter mit Lieblingsmucke. Gibt's jetzt.

0: Ja, jetzt ist ja so, Sachsen-Anhalt macht bei einer länderübergreifenden Verkehrssicherheitsaktion mit. Das bedeutet natürlich, dass ein bisschen mehr kontrolliert wird auf der 9, der A14 oder auch auf den Landstraßen rund um Magdeburg, Halle oder Dessau. Bis Sonntag das Ganze, überall wird kontrolliert, zum Beispiel ob die FahrerInnen ihre Lenk- und Ruhezeiten einhalten, ob die Fahrzeuge technisch okay sind und so. Das ist natürlich eine spannende Sache und ich habe für euch mal überlegt, man muss sich natürlich auch korrekt verhalten in so einer Verkehrskontrolle. Und deshalb gibt es für euch jetzt die Top 3 Dinge, wie ihr am besten nicht reagieren solltet. Na, wisst ihr Bescheid. Die Top 3, wie ihr nicht in einer Verkehrskontrolle reagieren solltet. Platz 3.
1: Entschuldigen Sie, Herr Autofahrer, Sir. Sie dürfen hier gar nicht stehen. Dieses Auto muss jetzt leider abgeschleppt werden.
2: Nein, ihr fällt echt. Das bleibt alles so, wie es hier ist.
1: Entschuldigung, Sir. Das war jetzt nur ein kleiner Hinweis.
2: Nein, das heißt deine Schnauze! Geoberter Ticker!
0: Platz 2. Führerschein und Fahrzeugpapiere bekomme ich dann einmal, bitte?
3: Bitte nicht, bitte nicht.
0: Haben Sie getrunken oder was?
4: Das war super. 4 Tage besoffen.
0: Und Platz 1, wie ihr nicht in einer Verkehrskontrolle reagieren solltet.
1: Ja, was war denn das? Sie waren doch viel zu schnell, Sie wurden geblitzt.

0: Jetzt habt ihr gerade eben gelernt, was man in einer Verkehrskontrolle nicht machen sollte. Trotzdem hier vielleicht nochmal der Hinweis.
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0: Diese Woche schaut die Polizei bei uns ganz genau hin, wenn LKW, Busse und sowas unterwegs sind, ob jetzt auf der A9, der A14, auf Landstraßen, rund um Magdeburg, Halle oder Dessau. Bis Sonntag wird überall kontrolliert. Gecheckt wird zum Beispiel, ob FahrerInnen ihre Lenk- und Ruhezeiten einhalten, ob die Fahrzeuge technisch okay sind. Natürlich noch ganz viele andere Dinge. Der Grund ist, Sachsen-Anhalt macht bei einer länderübergreifenden Verkehrssicherheitsaktion mit. Finde ich immer ganz gut. Das heißt natürlich für euch, wenn der Bus mal kurz wartet oder hier hinter so einem LKW hinterherhängt, das Ganze läuft, damit unsere Straßen sicherer werden. Also eine gute Sache, nicht direkt meckern, sondern das vielleicht auch einfach mal runterschlucken. Und ab nächster Woche Montag geht es dann wieder normal los. Und falls ihr ein bisschen Unterhaltung braucht, gar kein Problem, Sputnik Tag und Wach hören oder Kommissar meiner Fragen.
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3: Achtung, Achtung, hier spricht die Kantine der Verkehrsüberwachung. Sie erhalten heute an Schalter 1 Wildgulaschpfanne mit Zebrastreifen. Beachten Sie bitte, das Gericht kann Verkehrsmittel und Spuren von Reifen enthalten. Guten Appetit!
4: Also wir schicken unsere Kinder jetzt immer zum Spielen in den Straßenverkehr. Weil bei uns zu Hause kommen die Kinder noch unter die Räder, weil mein Mann eine Räderei hat.
5: Hier der Kommissar Meiner. Jeder Polizist, der Verkehr hat, ist automatisch auch Verkehrspolizist. Ihr versteht, was ich meine. Es sei denn, er ist verkehrt.
6: Ja? Hallo? Geht's jetzt gleich los?
7: Ich bin neulich in eine Alkoholkontrolle geraten. Ich kam gerade vom Gottesdienst. Ich hatte wohl den einen oder fünften Messwein zu viel. Und da sah ich mich also gezwungen, Pfarrerflucht zu begehen.
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Kurz vor 9 haben wir es hier bei Spur nicht lang gewacht. Zeit für ein bisschen Straßenneuigkeiten, kann man das so sagen? Verkehrsservice, das ist das Wort, was ich gesucht habe. Vielen Dank. So, wir machen ja ganz seriös weiter, als ob nie etwas passiert wäre. Auf der A2 Richtung Berlin in der Auffahrt Thesen steht ein defekter LKW. Auf der A2 Richtung Hannover zwischen Irxleben und Alsleben Stauen stand ein Verkehr an der Baustelle. 40 Minuten braucht er länger. Auf der A9 Richtung München zwischen Kleinmarzenz und Köselitz gibt es Behinderung nach einem LKW-Unfall. Und die Fahrbahn ist stark verschmutzt, da bitte aufpassen. 30 Minuten mehr noch auf der B187 zwischen Roßlau und der A9 Anschlussstelle Coswig, weil Stau angesagt ist. Und bitte vorsichtig fahren im Landkreis Jerichower Land zwischen Friedensau und Grabow sind Hunde auf der Fahrbahn. Die aktuellsten Blitze haben wir auf der 38 Richtung Göttingen zwischen Kreuz Leipzig und Leipzig Neuhart, auf der B176 zwischen Freiburg und Weißenfels und in Wolfen in der Thalheimer Straße stadtauswärts. Falls ihr noch was habt, klingelt da durch 08021 und 4 mal die 0 oder schickt gerne eine WhatsApp rüber. Die Nummer gibt's wie immer auf sputnik.de. Dankeschön. Tja, ich habe lange überlegt, wie man das Wetter zusammenfassen könnte, aber in vielen Teilen der Sputnik-Zone heute wahrscheinlich so. Ja, maximal 19 Grad heute, zum Abend hin in vielen Teilen wirklich Gewitter mit dabei, immer wieder Regen. Ja, so ist das.

Halt. Die Sonne kommt nur vereinzelt mal ganz kurz raus. Ansonsten aktuell 13 Grad in Jena am Jentower, 11 Grad in Halle an der Peisnitz und 9 Grad in Magdeburg an der Sternbrücke. Boah, ich so diesen Regen höre. Ich schlafe ja auch gerne mal zu so Regen- und Gewittergeräuschen ein. Muss ich aufpassen, dass mir die Augen nicht zufallen. So, deswegen jetzt Lieblingsmucke. Ach, schön. 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

0: Tiffany Ares mit Breathe. Ich finde, so ein- und ausatmen kann man auch mal, wenn man an diese Action denkt, weil ich auch ein bisschen grundnervös. Ich meine, Sputnik Spring Break Festival steht einfach vor der Tür. Knapp 2 Wochen. Und das zu so einem geilen Soundtrack.
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0: Da können wir richtig abgehen. Die Hymne für unser Festival zu Pfingsten kommt in diesem Jahr von Zenis. Deswegen ist der Boy unser Act der Woche. Er hat als Sänger angefangen, sich bei YouTube so Beats runtergeladen und mit Autotune sich da so ein bisschen rumprobiert. Dann hat er Connections zu 2 Produzenten aus Berlin geknüpft, ist dann auch in die große Stadt gezogen und hat das Produzieren auch für sich entdeckt und erstmal für so andere Songs gemacht, zum Beispiel für You Not Us, was ich ziemlich krass finde. Und jetzt macht er eben auch selber Mucke und hat We Should Stick Together für uns geschrieben mit einem richtig schönen Hintergedanken.
2: Vor allem auch in einer Zeit, in der wir gerade leben, wo auch viel Negativität lebt, würde ich sagen, der Song soll so ein bisschen verkörpern, auch die positiven Seiten und auch diese ganzen positive News, die wir haben, dieses, vor allem mit dem Titel We Should Stick Together, ja, ein Zusammenhalt, so ein Feeling von Hopefulness.
0: Könnte wirklich nicht besser passen. Und nun steht Zenis Pfingsten einfach auf der Mainstage beim Sputnik Spring Break. Das ist sein größter Gig bisher. So für 30.000 Menschen ist man schon ein bisschen aufgeregt. Aber er hat auch Mittel und Wege, um mit dieser Aufregung umgehen zu können. Vor allen Dingen auch erfahrungstechnisch.
2: Das letzte Mal hatte ich tatsächlich, da war ich sehr nervös vor unserem letzten Auftritt. Und da habe ich tatsächlich Atemübungen gemacht. Und das hat so geholfen, einfach auf 9 sozusagen einatmen, ausatmen und dann von 9 bis 8 runterzählen. Und wenn man die Zahl sozusagen verliert, dann einfach wieder von 9 anfangen. Bis du wirklich von 9 bis 1 runterzählen kannst. Und dann, was ich auch gemerkt habe, ist dann wirklich auch in die Crowd gehen und so ein bisschen diese Energy mitnehmen und dann auf die Stage. Das hat richtig geholfen.
0: Ja, wir freuen uns auf jeden Fall. Und das Schöne ist ja auch, die Crowd könnt ihr noch sein. 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Schickt uns schnell einfach eine Sprachnachricht rum. Erzählt uns von eurem Festival-Bestie und mit ein bisschen Glück rufen wir euch dann einfach zurück. Ja? 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Die nächste Chance, 16 Uhr in der Sputnik Homezone. Bis dahin gönnen wir uns einfach mal unseren Act der Woche und natürlich den Boy, der uns die Sputnik Spring Break Hymne 2026 liefert. Hier ist Zenis mit We Should Stick Together.

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Heute ist ein schöner Tag. 8:51 Uhr, Spundi-Tango wach, Tobi am Stissel, auch wenn Bex nicht da ist, weil die heute Seminar hat. Es ist trotzdem schön. Wir haben hier nämlich gerade so Fortbildungsseminare, so kreative Seminare, um neue Techniken zu lernen. Und deshalb sind halt alle ArbeitskollegInnen da, auch die, die oft im Homeoffice arbeiten, weil sie vielleicht auch in anderen Städten wohnen oder. Und es ist ganz schön, alle mal wiederzusehen, allen mal Hallo zu sagen. Ich bin ja auch so ein Umarmen-Mensch, ich mag das ja, Menschen direkt zu umarmen. Toll, wollte ich einfach nur mal loswerden, vielleicht geht es euch genauso und ihr seht heute irgendwie einen Arbeitskollegen oder eine Arbeitskollegin oder irgendein Familienmitglied, wer weiß das schon, den ihr lange nicht mehr gesehen habt, drückt die mal ganz, ganz doll. Ist wichtig und richtig. Und obendrauf gibt's Lieblingsmucke gleich von Sony Fodera, Nicky Yor und jetzt Two Colors und Suffredo. 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

0: Kurz vor neun, lieber Spundentag und Wach. Schön, dass ihr am Stissel seid. Tobi hier. Wir gehen ab in die News.
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0: Jetzt mit Mirko.
2: Nach der Amokfahrt in Leipzig soll die betroffene Einkaufsstraße heute besser abgesichert werden. Oberbürgermeister Burkhard Jung erklärte, die Einfahrt zur Fußgängerzone werde durch massive Elemente abgeriegelt. Sämtliche Zugangswege würden überprüft. Der Experte für Veranstaltungsmanagement Thomas Sakschewski hält deutsche Innenstädte grundsätzlich für sicher. Er sagte, dem MDR 100%igen Schutz könne es aber nicht geben. Das würde untragbare bauliche Maßnahmen und Zugangskontrollen erfordern. Bei der Amokfahrt waren zwei Menschen getötet und sechs weitere verletzt worden. Der Tatverdächtige wurde in ein psychiatrisches Krankenhaus gebracht. Im Ukraine-Krieg hat in der Nacht eine einseitige Waffenruhe begonnen. Ausgerufen hat sie der ukrainische Präsident Volodymyr Zelensky. Sie soll unbefristet gelten, solange Russland nicht angreift. Kurz vor Beginn der Feuerpause sind nach ukrainischen Angaben durch russische Angriffe mindestens 22 Menschen getötet worden. Russland hat seinerseits eine Waffenruhe für Freitag und Sonnabend angekündigt. Anlass sind die Feierlichkeiten zum sowjetischen Sieg über Nazi-Deutschland im Zweiten Weltkrieg. Der Kochboxenanbieter HelloFresh baut seinen Standort in Barleben bei Magdeburg weiter aus. Wie das Unternehmen mitteilte, bündelt es seine gesamte Produktion für Deutschland und Österreich ab sofort in Sachsen-Anhalt. Künftig sollen die mehr als 1000 Mitarbeiter dort bis zu 100 verschiedene Gerichte pro Woche produzieren. Bereits seit 2022 baut HelloFresh sein Werk an der A2 schrittweise aus.
0: Danke für die Infos.
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0: Auf der A2 Richtung Berlin in der Auffahrt Hesen steht noch ein defekter LKW. 40 Minuten braucht er länger auf der A2 Richtung Hannover, weil Stau angesagt ist zwischen Irxleben und Alsleben an der Baustelle. Auf der A2 Richtung Hannover auch noch 20 Minuten mehr durch Stau zwischen Braunschweig, Wartenbüttel und Hemelerwald und 15 Minuten mehr nach einem LKW-Unfall auf der A9 Richtung München. Da staut sich zwischen Kleinmarzins und Köselitz. Die aktuellsten Blitze auf der 38 Richtung Göttingen zwischen Kreuz Leipzig und Leipzig-Neuhart. Auf der B79 zwischen Aspenstedt und Artenstedt und in Wolfen in der Thalheimer Straße stadtauswärts. Falls ihr noch was habt, klingelt da durch 08021 und viermal die 0 oder schickt gerne WhatsApp rüber. Die Nummer gibt's auf sputnik.de. Dankeschön. Wettermäßig. Heute auf jeden Fall ein bisschen regnerisch, ne? Immer wieder Regen mit dabei. Es gibt hier und da so ein paar Auflockerungen zum Abend hin, dann aber in vielen Teilen der Sputnik-Zone so ein paar Schauer und Gewitterchen mit dabei bei maximal 19 Grad. 11 Grad jetzt in Halle an der Silberhöhe, 10 Grad in Magdeburg am Stadtpark Rotohorn und 9 Grad in Burg am Hexenturm.
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0: 9 und 12, hier bei Spunitag und Wach, Tobi ist am Start. Es ist Tag 2 nach der Amokfahrt in der Innenstadt von Leipzig. Ein Mann ist vorgestern mit einem Auto durch einen Teil der Fußgängerzone gefahren. Zwei Menschen wurden getötet. Etwa 20 Personen wurden zum Teil schwer verletzt. Nach aktuellem Stand von heute Morgen sind die Schwerverletzten aber außer Lebensgefahr, was in der schwierigen Zeit auf jeden Fall eine gute Nachricht ist. Der Schock sitzt natürlich trotzdem noch tief und die Betroffenheit ist groß. Lucy aus dem Sputnik-Team war gestern vor Ort in Leipzig in der Innenstadt und hat dort mit den Menschen und ihren Eindrücken gesprochen.
1: Also ich stand halt quasi in der Seitenstraße und ich wusste nicht, was passiert ist als erstes eigentlich. Ich dachte, es wäre irgendwie ein Fahrradunfall oder so.
2: Also ich saß wirklich hier an der Tramstation am Augustusplatz und habe noch telefoniert irgendwie 20 Minuten vorher und das war halt so ein komisches Gefühl, so dem so von der Schippe gesprungen zu sein.
3: Erstmal allen geschrieben so, Leute, wo seid ihr, geht's euch allen gut so, und dann haben sie auch alle relativ schnell reagiert und das war so mein Halt, sage ich mal.
4: Ich finde es auch super, dass hier solche Hilfestellen angeboten werden, auch von der Uni gibt's psychische Beratung, genau, dass man einfach nicht alleine ist und zusammen bleibt.
0: Am Augustusplatz war gestern die Polizei mit mobilen Betreuungskräften vor Ort und auch in beiden Leipziger Innenstadtkirchen wurden Räume zum Trauern und Gedenken eingerichtet. Leipzigs Oberbürgermeister Burkhard Jung kündigt gestern außerdem an, sämtliche Zufahrtswege in der Innenstadt zu überprüfen. Laut einem Sprecher der Stadtverwaltung sollen die baulichen Arbeiten für eine dauerhafte Sicherung voraussichtlich schon heute beginnen. Alle weiteren Entwicklungen gibt es natürlich stündlich bei uns in den News, das heißt dann auch um 10 wieder oder jederzeit, wenn ihr sie abchecken wollt, auf mdr.de.

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Was geht ab? Kurz halb 10 haben wir es. Holly Humberstone gerade mit To Love Somebody hier bei Spurtag Wach. Tobi ist am Start. Wir schauen mal auf die Straßen. Auf der A2 Richtung Berlin in der Auffahrt Thesen steht ein defekter LKW. Auf der A2 Richtung Hannover zwischen Irxleben und Alsleben noch Stau und Stau im Verkehr an der Baustelle. 40 Minuten braucht er länger. 20 Minuten länger auf der A2 Richtung Hannover zwischen Braunschweig, Wartenbüttel und Hemelerwald. Dann auf der A9 Richtung München zwischen Kleinmarzenz und Köselitz auch noch Stau an der geräumten Unfallstelle. Da braucht ihr 15 Minuten länger. Die aktuellsten Blitzer auf der A38 Richtung Göttingen zwischen Kreuz Leipzig und Leipzig-Neuhardt. Auf der B182 in Vogelsang aus Richtung Torgau und in Wolfenbüttel-Thalheimer Straße stadtauswärts. Falls ihr noch was habt, klingelt da durch 08021 und 4 mal die 0 oder schickt gerne WhatsApp rüber. Die Nummer gibt's auf sputnik.de. Dankeschön. Ja, wettermäßig ist es so ein Hin und Her. Jetzt gerade scheint tatsächlich so ein ganz kleines... Nee, es war einfach nur hell draußen. Ich habe wirklich gedacht, gerade die Sonne scheint, aber es wurde nur ein bisschen heller. Naja, 13 Grad in Leipzig am Kostbudener See, 11 Grad in Halle am Roten Turm, 10 Grad in Magdeburg an der Petrikirche. Es ist so ein Mix. In einigen Teilen kommt tatsächlich mal die Sonne raus. Ansonsten aber zum Abend hin wieder viele Schauer mit dabei. Vereinzelt sogar Gewitter bei maximal 19 Grad heute.

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0: Alle Star Wars Fans jetzt bitte zuhören. Der Mandalorianer und Grogu waren in Berlin.
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0: Mit dabei natürlich Pedro Pascal. Und wenn wir ganz ehrlich sind, ne, also ich meine Star Wars und Pedro Pascal, das hört sich doch schon richtig gut an. Die Star Wars Serie The Mandalorian, geht es ja um einen Kopfgeldjäger, der eine wertvolle Beute fangen und ausliefern soll, weil diese Beute aber ein Alien-Kind ist. Klein grün mit langen Ohren, behält er es. Und die beiden werden unzertrennlich. Mit The Mandalorian und Grogu kommt Mitte Mai ihr erster Film ins Kino und schon jetzt war der Cast in Berlin zu Gast. Mittendrin und völlig hin und weg unsere Filmexpertin Theresa. Schönen guten Morgen.
2: Morgen.
0: Ich bin erstmal froh, dass du es wieder zurückgeschafft hast und für uns überhaupt diese exklusive Berichterstattung machst. Du hast ja sowohl Mando als auch Grogu getroffen und hast eigentlich alles erreicht im Leben.
2: Kann man so sagen. Ich war erst zur Pressekonferenz, wo Pedro am Start war, außerdem Science-Fiction-Filmlegende Sigourney Weaver und der Regisseur des Films Jon Favreau. Vorher konnte man aber Fotos machen mit Mando, also ein Typ in Kostüm, mit Helm, denn Mandalorianer zeigen ja selten ihr Gesicht, und Grogu auf dem Rücken. Und das war nicht einfach eine leblose Puppe, sondern die hat sich wirklich bewegt. Im Film wird Grogu tatsächlich von 4 Puppenspielern bewegt, also da ist nichts mit Computereffekten. Die Augen, die gingen auf und zu, als ich mich daneben gestellt hat, hat er den Kopf zu mir gedreht und süße Sounds gemacht. Ich habe mich nicht mehr eingekriegt und da hätte ich eigentlich schon nach Hause fahren können, so happy war ich.
0: Wie geil, dass das mit Puppenspielern und so gemacht wird. Du bist auch Gott sei Dank da geblieben, denn, und da werden bestimmt einige neidisch sein, du hast Pedro Pascal getroffen. Und nicht nur getroffen, du hast mit ihm gesprochen.
2: Ja, er stand am grünen Teppich vor mir. Ich hatte Grogu-Ohren gebastelt und an mein Mikrofon geklebt und er hat es total appreciated.
3: Nice to meet you. Good job. Last minute.
0: Good job von Pedro Pascal. Also, dass du danach jetzt nicht irgendwie gekündigt hast oder sowas, ist auch ein Wunder. Aber, weiß ich nicht, bist du jetzt dann nach Hause gegangen? Was hättest du eigentlich machen können?
2: Oder? Es war ganz toll. Es liefen ganz viele tolle Cosplayer in allen möglichen Star-Wars-Kostümen rum. Da stand ein Raumschiff mit R2-D2 drin. Also, als Star-Wars- bzw. Mando-Fan war das ein super galaktisches Erlebnis. Und ich freue mich sehr auf den Film.
0: Der Hype ist da. Hoffentlich nicht nur bei Theresa. The Mandalorian und Grogu startet am 20. Mai in den Kinos, ist also gar nicht mehr so lange hin. Vielleicht dann einfach nochmal ins Kino gehen unter der Woche und zum Wochenende dann einfach zum Sputnik Spring Festival. Also das, besser könnte es nicht sein.
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1: 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In mehreren Bundesländern laufen seit dem Morgen Razzien gegen rechtsextreme Jugendorganisationen. Laut Bundesanwaltschaft gibt es in 12 Bundesländern Durchsuchungen. Sie richten sich unter anderem gegen die Gruppierung Jung und Stark. Auch in Sachsen und Sachsen-Anhalt sind Beamte im Einsatz, etwa in den Landkreisen Bautzen und Mittelsachsen sowie in Leipzig, im Burgenlandkreis und im Landkreis Börde. Ermittelt wird den Angaben zufolge gegen insgesamt 36 Beschuldigte. Sie stehen im Verdacht, führende Mitglieder der rechtsextremen Vereinigungen zu sein. Nach Beginn einer einseitigen von der Ukraine ausgerufenen Waffenruhe hat Russland seine Angriffe fortgesetzt. Nach ukrainischen Angaben kam eine Frau bei einem Drohnenangriff in der Region Sumy im Nordosten des Landes ums Leben. Außerdem sei eine Industrieanlage in der südlichen Region Saporischschja angegriffen worden. Der ukrainische Präsident Volodymyr Zelensky hatte die Waffenruhe ab Mitternacht ausgerufen. Russland kündigte eine Feuerpause am Freitag und Sonnabend an. Anlass sind die Feierlichkeiten zum sowjetischen Sieg über Nazi-Deutschland im Zweiten Weltkrieg. Der Kochboxenanbieter HelloFresh baut seinen Standort in Barleben bei Magdeburg weiter aus. Wie das Unternehmen mitteilte, bündelt es seine gesamte Produktion für Deutschland und Österreich ab sofort in Sachsen-Anhalt. Künftig sollen die mehr als 1000 Mitarbeiter dort bis zu 100 verschiedene Gerichte pro Woche produzieren. Bereits seit 2022 baut HelloFresh sein Werk an der A2 schrittweise aus.
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1: Nach dem Tod eines Dresdner Polizisten in Brandenburg ist der Angeklagte zu einer langen Haftstrafe verurteilt worden. Wie das Landgericht Cottbus entschied, soll er für 10 Jahre und 6 Monate ins Gefängnis kommen. Es befand den Angeklagten eines verbotenen Kraftfahrzeugrennens mit Todesfolge für schuldig. Der Mann hatte den 32-jährigen Polizisten Anfang vergangenen Jahres in Lauchhammer überfahren und getötet. Die Staatsanwaltschaft hatte eine lebenslange Haft für den Angeklagten gefordert. In mehreren Bundesländern laufen seit dem Morgen Razzien gegen rechtsextreme Jugendorganisationen. Laut Bundesanwaltschaft gibt es in 12 Bundesländern Durchsuchungen. Sie richten sich unter anderem gegen die Gruppierung Jung und Stark. Auch in Sachsen und Sachsen-Anhalt sind Beamte im Einsatz, etwa in den Landkreisen Bautzen und Mittelsachsen sowie in Leipzig, im Burgenlandkreis und im Landkreis Börde. Ermittelt wird den Angaben zufolge gegen insgesamt 36 Beschuldigte. Sie stehen im Verdacht, führende Mitglieder der rechtsextremen Vereinigungen zu sein. In der Straße von Hormus ist nach Angaben der zuständigen Reederei ein französisches Containerschiff angegriffen worden. Bei der Attacke seien mehrere Besatzungsmitglieder verletzt worden. Auch das unter maltesischer Flagge fahrende Schiff wurde den Angaben zufolge beschädigt. Am Montag hatten die USA damit begonnen, festsitzende Schiffe aus der Straße von Hormus zu eskortieren. Inzwischen wurde die Militäraktion aber wieder gestoppt. US-Präsident Trump begründete das mit Fortschritten bei den Verhandlungen mit dem Iran über ein mögliches Abkommen.
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1: Nach dem Tod eines Dresdner Polizisten in Brandenburg ist der Angeklagte zu einer Haftstrafe von 10,5 Jahren verurteilt worden. Das Landgericht Cottbus befand den 27-jährigen Mann aus Polen eines verbotenen Kraftfahrzeugrennens mit Todesfolge für schuldig. Der Mann hatte den 32-jährigen Polizisten Anfang 2025 in Lauchhammer überfahren und getötet. Die Staatsanwaltschaft hatte eine lebenslange Haft wegen Mordes gefordert. Auf einem Supermarktparkplatz in Zeulenroder Tribis im Landkreis Greiz hat ein Autofahrer offenbar gezielt Menschen angefahren. Nach Angaben der Polizei gibt es mindestens einen Verletzten. Ein Hubschrauber und ein Rettungswagen seien im Einsatz. Der Autofahrer flüchtete laut Polizei vom Unfallort, nach ihm werde gefahndet. Die Hintergründe des Vorfalls sind derzeit noch unklar. Nach ersten Informationen hatte es offenbar einen Streit auf dem Parkplatz gegeben. Nach Beginn einer einseitigen, von der Ukraine ausgerufenen Waffenruhe hat Russland seine Angriffe fortgesetzt. Nach ukrainischen Angaben kam eine Frau bei einem Drohnenangriff in der Region Sumy im Nordosten des Landes ums Leben. Außerdem sei eine Industrieanlage in der südlichen Region Saporischschja angegriffen worden. Der ukrainische Präsident Wolodymyr Selenskyj hatte die Waffenruhe ab Mitternacht ausgerufen. Russland kündigte eine Feuerpause am Freitag und Sonnabend an. Anlass sind die Feierlichkeiten zum sowjetischen Sieg über Nazi-Deutschland im Zweiten Weltkrieg.
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1: Sachsen-Anhalt macht bei einer länderübergreifenden Verkehrssicherheitsaktion mit. Das heißt dann diese Woche besonders viele Kontrollen. Ja, und so solltet ihr dabei auf keinen Fall reagieren. Platz 3.
2: Sie dürfen hier gar nicht stehen. Dieses Auto muss jetzt leider abgeschleppt werden.
3: Nein, ihr fällt echt. Das bleibt alles so, wie es hier ist.
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1: Nach dem Tod eines Dresdner Polizisten in Brandenburg ist der Angeklagte zu einer Haftstrafe von 10,5 Jahren verurteilt worden. Das Landgericht Cottbus befand den Mann aus Polen eines verbotenen Kraftfahrzeugrennens mit Todesfolge für schuldig. Er gehörte zu einer Bande von Autodieben und hatte 2025 in Lauchhammer auf der Flucht vor der Polizei den Beamten aus Dresden überfahren. Die Staatsanwaltschaft hatte eine lebenslange Haft wegen Mordes gefordert. Der Zoll geht seit dem Morgen bundesweit gegen illegale Beschäftigung und Mindestlohnverstöße in der Paketzustellerbranche vor. Das Hauptzollamt Köln erklärte, geprüft würden Verteilzentren mehrerer großer Paketdienstleister. Dabei würden Fahrer befragt und Geschäftsunterlagen kontrolliert. Auch in Thüringen sind laut Hauptzollamt in Erfurt rund 70 Beamte im Einsatz. Wo sie genau kontrollieren, ist bislang nicht bekannt. In der Straße von Hormus ist nach Angaben der zuständigen Reederei ein französisches Containerschiff angegriffen worden. Bei der Attacke seien mehrere Besatzungsmitglieder verletzt worden. Auch das unter maltesischer Flagge fahrende Schiff wurde den Angaben zufolge beschädigt. Am Montag hatten die USA damit begonnen, festsitzende Schiffe aus der Straße von Hormus Geleitschutz zu geben. Inzwischen wurde die Militäraktion wieder gestoppt. US-Präsident Donald Trump begründete das mit Fortschritten bei den Verhandlungen mit dem Iran über ein mögliches Abkommen.
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4: Ja, wenn man mal schlecht drauf ist, wenn ich danach den Song höre, habe ich auf jeden Fall

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1: 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Mehr als die Hälfte der Klinikaufenthalte in Deutschland kann vermieden werden. Zu diesem Ergebnis kommt der aktuelle AOK-Krankenhausreport. Demnach hatten die Kliniken im Jahr 2024 bundesweit 15,2 Millionen Patienten stationär aufgenommen. Jedoch hätten 8,6 Millionen von ihnen ambulant behandelt werden können. Dem AOK-Bericht zufolge kann vor allem in der inneren Medizin und in der allgemeinen Chirurgie auf viele stationäre Behandlungen verzichtet werden. Nach dem Hunter-Virus-Ausbruch auf einem Kreuzfahrtschiff sieht der Leipziger Infektiologe Christoph Lübbert keine Gefahr für die Allgemeinheit. Lübbert sagte dem MDR, anders als Corona sei Hunter nur sehr schwer von Mensch zu Mensch übertragbar. Auf einem Kreuzfahrtschiff jedoch herrschten besondere Bedingungen. Dort seien viele Menschen bei schlechter Belüftung auf engem Raum. Deshalb sei dort die Übertragung durch Tröpfcheninfektion möglich. Wenn die Passagiere nun von Bord gingen, sei der wichtigste Schutz eine FFP2-Maske. Der Zoll geht seit dem Morgen bundesweit gegen illegale Beschäftigung und Mindestlohnverstöße in der Paketzustellerbranche vor. Das Hauptzollamt Köln erklärte, geprüft würden Verteilzentren mehrerer großer Dienstleister. Dabei würden Paketfahrer befragt und Geschäftsunterlagen kontrolliert. Auch in Thüringen wird kontrolliert. Wie das Hauptzollamt in Thüringen erklärte, sind rund 70 Beamte im Einsatz.
2: Dankeschön fürs Update.
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2: 1:02, wir schauen mal auf die Straßen in der Sputnikzone. A2 Richtung Hannover, zwischen Irxleben und Eilsleben, staustockender Verkehr an der Baustelle. Dauert 40 Minuten länger, halte da durch. A2 Richtung Hannover, zwischen Braunschweig-Watenbüttel und Hemaler Wald. Staustockender Verkehr plus 30 Minuten. A9 Richtung München, zwischen Kleinmarzehns und Köselitz. Da ist es nicht mehr gesperrt, Bergungsarbeiten sind abgeschlossen. Zurzeit noch 4 Kilometer Stau bis Niemek. A14 Richtung Magdeburg, zwischen Schöneberg und Magdeburg-Reform. Stockender Verkehr, kaputter LKW. Und wir haben die B79 in Halberstadt, zwischen Wassergrundweg und Ortsausgang. Da ist es blockiert, die Bahnschranke öffnet dann nicht mehr. Und die neuesten Blitzer für euch, B6 Ortseingang Halle aus Richtung Leipzig. Dann Ortsausgang Halle Richtung Sennewitz, Leipzig, Hermann-Liebmann-Straße stadteinwärts und Wernigerode-Friedrichstraße in beide Richtungen. Fehlt noch irgendwas, Staus oder Blitzer, dann klingelt gern kostenlos durch 08000 21, viermal die 0 oder ihr schickt einfach eine WhatsApp rüber, Nummer gibt's wie immer auf sputnik.de.
3: Ja, lockert sich ein bisschen auf, aber heute ist immer mal wieder Regen dabei. 15 Grad in Halle auf der Ziegelwiese, 11 Grad sind es in Magdeburg am Dom und auch nochmal 11 Grad in Gentin am Volkspark. Morgen auch viele Wolken, zum Teil Regen, maximal 14 Grad. Ja, aber mein Rabe hat mir wieder eine Freude gemacht. Ich habe ja jetzt einen großen Raben, der immer zu mir auf den Balkon kommt. Der hat mir jetzt schon mehrere Geschenke dagelassen. Ein Hühnerknochen, eine Schnitte und gestern hatte ich ein goldenes Osterei, ein halbes, was glänzt.
2: Wo findet der das alles?
3: Das frage ich mich auch. Da dachte ich auch, das ist ein goldenes Ei, sag mal. Ich habe mich noch nie so gut beschenkt gefühlt.
2: Irgendwann.
3: Komme ich mit dem auf der Schulter.
2: Und dann bringt er dann nochmal irgendwelche richtige Schätze. Irgendwelche verlorenen.
3: Wenn der meine Nachbarn beklaut im Viertel.
2: Ja, vielleicht war der an diesem Louvre-Raub mit beteiligt. Oh Gott, oh Gott.
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0: stabiler Typ. Harry Styles, American Girls, hier in der Sputnik Home Zone. 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
0: Wir sind's, Nathalie und Simon von der Sputnik Home Zone. Und wir sehen uns ja auch auf dem SSB. Und feiern da auf jeden Fall durch mit Sido, SSCO, Iki Mel, Chiago, Dream, Roy Bianco, die Abronzati Boys und. Und ihr seid ja auch mit dabei, indem ihr uns einfach eine WhatsApp-Sprachnachricht schickt und uns erzählt, mit wem und warum ihr dabei sein müsst.
3: Ganz genau, wir freuen uns auch schon richtig auf euch. Wir rufen euch an und checken dann live, ob wir eure Begleitperson dann auch ans Telefon bekommen. Und wenn die rangeht, dann habt ihr beide Tickets bekommen oder gewonnen. So, und dann sehen wir uns auch bald zu Pfingsten beim Sputnik Spring Break. 16 Uhr haben wir die nächsten Tickets raus, also ja. Schickt uns gern schon mal eine Sprachnachricht rüber per WhatsApp. Wer soll mit euch dabei sein und warum ist er oder sie der beste Festival-Buddy überhaupt? Nummer steht auf sputnik.de. Let's go.
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0: So, heute ist ein Riesending, ja? In der Fußballwelt. Du bist ja schon
1: Hast
0: du schon seit Tagen, hast du mir das angekündigt. Sputnik Homeson. Wir sind's, Natalie und Simon. Was ist denn die große Sache?
1: Ja, gestern gab es ja auch schon die große Sache. Arsenal hat ja gegen Atletico gespielt im Champions League Halbfinale und Arsenal hat das Ding gezogen. Die sind jetzt im Finale wieder gelandet, haben sich riesig gefreut. Da gab es ja vorher nochmal so diese Story, dass die Mannschaft von Atletico in London übernachtet hat in einem Hotel und die Fans von Arsenal haben so ein bisschen spitz gekriegt, wo die denn übernachten und sind dann nachts da hingezogen und haben da Feuerwerk gezündet und haben richtig laut rumgebrüllt, damit die alle nicht pennen können. Von Atletico, die haben das dann wirklich auch bei der UEFA gemeldet so, und haben sich da auch beschwert und so und ja, ob
0: scheint funktioniert zu haben, aber
1: weiß ich nicht, ob es Einfluss auf die Leistung hatte, aber ja. Arsenal war schon die bessere Mannschaft und ist jetzt im Finale und jetzt ist die Frage, findet dieses Finale, was glaube ich sogar in Budapest stattfindet, mit deutscher Beteiligung statt? Die Bayern spielen heute das Rückspiel gegen Paris Saint-Germain und das Hinspiel war ja völlig insane, also 4-5. Paris hat das Ding geholt, aber die Bayern haben halt einfach hinten raus noch die Tore aufgeholt und es war, keine Ahnung, im Sekundentaktgefühl war der Ball da im Netz drin. Mhm. Und heute 21 Uhr findet dann das große Rückspiel statt und ich bin sehr gespannt. Ich habe mich auch gleich mit einem Kumpel verabredet, wir treffen uns in der Kneipe.
0: Na, toppo.
1: Und hoffe, dass wir da noch einen Platz kriegen. Kann sein, dass es ein Stehplatz wird. Na, mal gucken. So, und dann,
0: du springst doch eh auf, wenn es spannend wird.
1: Das stimmt. Also dann 90 Minuten rumstehen, das kriegen wir dann auch noch hin. Und Lieblingsmucke für den Start in diesen historischen Tag vielleicht, also Nachmittag.
0: Ja, ja.
1: Also für uns ist es wie ein Morgen hier, so kann man es ja sagen. Schönen guten Morgen. Kommt gut durch. Nicht, die gibt's jetzt.

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0: 14.30 Uhr, Sputnik Homezone hier mit uns, Nathalie und Simon. Wir werfen einen Blick auf die Straßen in der Sputnik-Zone. A2 Richtung Hannover, zwischen Irxleben und Alsleben, Stau, stockender Verkehr an der Baustelle. Dreiviertelstunde länger, haltet da auf jeden Fall durch. A2 Richtung Hannover, zwischen Braunschweig, Wartenbüttel und Themaler Wald, Stau, stockender Verkehr, halbe Stunde länger. Plus 30 Minuten B107 Richtung Bad Düben, zwischen Abzweig Serne und der A9 Auffahrt Köselitz. Halberstadt, B79 im Bereich Braunschweiger Straße, da ist es blockiert, die Bahnschranke öffnet da gerade nicht mehr. Und die neuesten Blitzer für euch, B6 Ortseingang Halle aus Richtung Leipzig, in Anker Richtung Magdeburg, Ortsausgang Halle Richtung Sennewitz, dann Leipzig-Hermann-Liebmann-Straße stadteinwärts und Wernigerode-Friedrichstraße beide Richtungen. 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
1: Ja, vor allem vom Harz bis zum Fläming und auch im Jerichower Land und der Altmark gibt es immer wieder Regen. Ansonsten sieht es relativ trocken aus. Ein paar Wolken sind unterwegs und Sonne lässt sich auch mal blicken. 12 Grad in Magdeburg an der Grünen Zitadelle, 16 sind es in Halle am Eselsbrunnen und 19 Grad in Erfurt am Dom. Morgen viele Wolken, teilweise Regen, maximal 14 Grad. Dann geht's mal ab durch den Mittwoch.
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0: Mit dem Ohrwurm wacht Simon auf. Teddy Swims, Mr. Know-It-All. Ist
1: heute
0: ganz
1: war das so, ich glaube gestern war es auch so, weil ich stehe dann einfach nur auf und dann kommt mein Kopf nur Mr. Know-It-All. Und ich frage mich, woher kommt das? Und dann erinnere ich mich, dass ich ja beim Radio arbeite und dann weiß
0: so
1: ich
0: ein Zufall.
1: Ja.
0: Leute, stellt euch jetzt mal folgende Situation so vor, ne? Eure Freundin heiratet, aber ihr dürft euren Partner nicht mitnehmen. Das Problem ist nämlich, der ist der Ex der Braut. Schwierig.
1: Okay.
0: Und diese Braut ist in diesem Fall Taylor Swift.
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0: Und dabei finde ich auch Hochzeiten so schon kompliziert, ne? Wer darf mitkommen, wer bringt wen mit? Ist ja auch eine Preisfrage.
1: Ja.
0: Bei Taylor Swift jetzt eher nicht, die wird das Kleingeld haben. Sie wird ihren Partner Travis Kelce heiraten, wahrscheinlich mit einer hochkarätigen Gästeliste. Ihre Freundin Zoe Kravitz, die ist ja auch Schauspielerin, die kommt. Aber ihr Partner ist der Ex von Taylor Swift, nämlich Harry Styles, und der darf nicht kommen.
1: Ja, verständlich, aber irgendwie auch so ein bisschen, ne? Wer hat schon Bock auf einen Ex auf der eigenen Hochzeit? Anscheinend hat er an dem Tag auch selbst ein Konzert, das er spielt. So, ich kenne es aber auch, dass Leute generell sagen, wir wollen keine Plus-Eins, die mitkommen darf oder zumindest nur Begleitpersonen, die auch das Brautpaar auch wirklich kennt. Auch das kann ich verstehen.
0: Ja, verstehe ich auch. Willst du keine Fremden denn da haben?
1: Der ist ein intimer Moment, den du teilst. Ja. Und wenn du dann so 10 Jahre später das anguckst und zu deinem Kumpel sagst.
0: Wer ist sie? Wer ist er?
1: Ja, mit wem warst du da zusammen? Hat ja auch nicht lange gehalten, nur die Woche, war.
0: Ja.
1: So, ich habe bei meiner Hochzeit gar keine Gäste, war auch entspannt. Wir haben es nämlich ganz heimlich gemacht und keinen Bescheid gesagt.
0: Geil.
1: Das war cool. Dadurch waren alle gleich nicht eingeladen. Auch ja, gut. Was sagt denn die Sputnik dazu, wenn ihr heiratet, oder vielleicht war es ja auch bei euch schon soweit, gibt es Leute, die nicht mitkommen dürfen, oder seid ihr da ganz chillig und sagt, ey, jeder kann mitbringen, wen er will, ist mir doch egal, kommt alle rüber. Oder wenn vielleicht ein oder eine Ex mit dabei ist, macht mal eine Ansage. Also wäre das okay, wäre es gar nicht okay, habt ihr vielleicht sogar eine Erfahrung damit schon mal gesammelt. Schickt mal rüber per WhatsApp, Nummer steht auf sputnik.de, ich bin gespannt, wie ihr da so mit umgehen würdet. Wäre schon ein bisschen komisch, wenn, oder?
0: Ja. Nee, also ich.
1: Sag mal Bescheid.
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0: Mittwochnachmittag und Freestyle-Rap und schlechte Reime, ja, das passt genauso wenig zusammen wie Feuer und Wasser, wie Donald Trump und Fridays for Future oder wie Andrea Berg und Apache.
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3: Auf jeden Fall waren das alle sehr wilde Kombis, aber ja. Ihr hattet auch noch ein paar Ideen, was so Dinge sind, die nicht zusammenpassen. Das war nämlich gestern unsere Kategorie beim Freestyle-Rap. Nachher gibt es eine neue Runde, 15.30 Uhr, dann auch wieder mit neuen Wörtern, die ihr uns per WhatsApp zuschicken könnt. Und dann gucken wir mal, was so Dinge sind, die ja so gar nicht zusammenpassen. Winterklamotten im Sommer, Orangensaft direkt nach dem Zähneputzen, Eierkuchen mit Mayo und Chilischoten, beeile dich mal so langsam, Wiener mit Zucker und Zimt, Schraubendreher und Nagel, solarbetriebene Taschenlampe, mit dem SUV ins Fitnessstudio

0: fahren, Abendkleid mit schlammigen Wanderschuhen und Handschuh.
1: Das ist auch ein krasses Wort, ne? Ja. Handschuh.
0: Ja.
1: Okay, heute ist irgendwie alles ein bisschen komisch. Das passt nicht. Ja, hier ist Simon. Ich rap ohne Punkt und Komma und trage erstmal meine Winterklamotten direkt im Sommer. Ich stehe bei mir zu Hause und bin jetzt eh am Stutzen und trinke Orangensaft direkt nach dem Zähneputzen. Ich bin dann zu Hause im Proberaum noch am Proben und esse Eierkuchen mit Mayo und mit Chilischoten. Ja, ey, aber ich saß langsam und beeile dich mal weiter hier so langsam, wie ich da gerade kam und ich sage dir hier noch stimmt. Ja, manche essen ja Wiener mit Zucker und Zimt. Ich gucke weiter raus und da sehe ich gerade noch Hagel und arbeite mit einem Schraubendreher und mit einem Nagel. Ich fahre dann mit dem Auto weiter und zwar an die Tanke und habe eine solarbetriebene Taschenlampe. Okay, was will ich weiter sagen? Will ich mit dem SUV direkt noch mit ins Fitnessstudio fahren? Ey, nee, ich sehe Nathalie gerade am Ruhen, denn sie trägt ein Abendkleid mit schlammigen Wanderschuhen.
0: Ja, das stimmt.
1: Aber das ist echt nicht cool, das finde ich ganz true. Warum trägst du denn außerdem noch einen Handschuh? Yeah.
0: Das stand im Dresscode.
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1: Leipzig hat nach der tödlichen Amokfahrt zusätzliche Sicherheitsmaßnahmen ergriffen. Wie die Stadt mitteilte, wurden an der Zufahrt zur Grimmaischen Straße mehrere Okta-Blöcke aufgestellt. Sie sei für Fahrzeuge bis auf Weiteres blockiert. Die Maßnahme sei zeitlich begrenzt, bis weitere Planungen zur Sicherheit der Innenstadt abgeschlossen seien. Man müsse auch die Zufahrtswege für Rettungsdienste und Lieferanten beachten. Bei der Tat am Montag waren zwei Menschen getötet worden. Sechs Personen wurden verletzt, zwei von ihnen schwer. Deutsche Krankenhäuser warnen vor einer drohenden Insolvenz- und Schließungswelle. Der Chef der Deutschen Krankenhausgesellschaft, Gerald Gass, sagte, Kliniken müssten überproportional sparen, wenn die Gesundheitsspareform in Kraft trete. Man kürze Krankenhäusern das Geld weg, das sie nicht hätten. Zusätzlich wolle der Bund aus dem Gesundheitsfonds jährlich 2 Milliarden Euro entnehmen. Das sei ein Skandal. Die Bundesregierung hatte das Sparpaket vergangene Woche auf den Weg gebracht. In Thüringen werden Mieter durch steigende Nebenkosten stark belastet. Wie der Verband der Wohnungswirtschaft mitteilte, steigen die Nebenkosten für Heizung und warmes Wasser seit 2020 jährlich um 4,4%. Hinzu kämen steigende Nebenkosten bei Wasser, Steuern und Grünpflege. Kaltmieten seien dagegen lediglich um 1,8% jährlich gestiegen. Trotzdem sei die Zahl von säumigen Mietzahlern weiterhin gering.
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2: 2 nach 3, wir schauen mal auf die Straßen in der Sputnik-Zone. A2 Richtung Hannover zwischen Irxleben und Alsleben. Staustockender Verkehr an der Baustelle dauert 40 Minuten länger, haltet da durch. A2 Richtung Hannover zwischen Braunschweig-Watenbüttel und Hemaler Wald. Staustockender Verkehr halbe Stunde länger. In Halle bis zu 20 Minuten länger auf den üblichen Verdächtigen und in Leipzig Stau unter anderem Hans-Drie-Straße bis Sportforum Viertelstunde länger. Die neuesten Blitzer für euch, B6 Ortseingang Halle aus Richtung Leipzig, dann Anker Richtung Magdeburg. In Leipzig stehen sie Hermann-Liebmann-Straße, in Merseburg-Lauchstädter Straße und in Wernigerode Friedrichstraße beide Richtungen. Fehlt noch irgendwas? Staus oder Blitzer? Dann klingelt gern kostenlos durch. 08021 4x die 0 oder ihr schickt einfach eine WhatsApp rüber. Nummer gibt's wie immer auf sputnik.de.
3: Heute sind immer mal so ein paar Regenwolken unterwegs, vor allem vom Harz bis zum Fläming, aber auch im Jerichoer Land und der Altmark. Ansonsten sieht's trocken aus und ein bisschen Sonne ist auch mit dabei. 13 Grad in Magdeburg am Opernhaus, 16 sind's in Halle am Rhanischen Platz und 11 Grad in Gardelegen am Salzwedler Tor. Morgen dann viele Wolken, teilweise Regen, maximal 14 Grad. So, und jetzt regnet's erstmal schlechte Bewertung, hä?
2: Stimmt, wir zocken gleich eine Runde. Ein Stern, weil weniger nicht geht. Ich habe mir heute einen schönen Ort rausgesucht aus der Sputnik-Zone. Und lese euch gleich die schlechtesten Google-Bewertungen vor. So, Nathalie kennt den Ort nicht.
3: Ja, wie schwer wird's?
2: Ja, ich sag mal, für mich wäre es einfach, aber für dich?
3: Es ist sowieso immer ein bisschen schwieriger.
2: Ja, ich glaube, vielleicht brauchst du ein bisschen Support. Ich
3: ja, sag mal, bitte, Leute.
2: Die Leute aus Sachsen-Anhalt könnten Bescheid wissen.
3: Ich bin aus Sachsen-Anhalt.
2: Ja, du zählst nicht mit rein, aber okay. Die anderen, so, die könnten dir ein bisschen helfen, also bleib mal dran. Erstmal ein bisschen Lieblingsmucke und dann
3: gespannt.
2: Geht's los.
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0: Ganz neu, Clock Clock, Out of the Dark, hier in der Sputnik Home Zone. Und 5 Sterne geben, easy. So, wir schnappen uns aber lieber mal die schlechtesten Bewertungen, bei denen die Leute so richtig ausrasten und zocken mit euch.
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0: So, heute habe ich mir mal einen Ort geschnappt aus der Sputnik-Zone. Ja. So, und lese die schlechtesten Google-Bewertungen vor. Nathalie, du kennst den Ort nicht. Mhm. Ihr da draußen auch nicht. Wenn ihr eine Idee habt, einfach eine WhatsApp rüberschicken. Nummer gibt's auf sputnik.de. Mhm. Und heute haben wir eine Durchschnittsbewertung von 4,4 Sternen.
2: Sehr gut.
0: Ja, top, oder?
2: Sehr gut, ja.
0: Super, aber wir wollen mal ins Schlechte rein. Das machen wir ab jetzt. Leo schreibt, so eine Enttäuschung hätte ich nie und nimmer erwartet. Ja, es war warm und ja, es war trocken. Aber wenn man diese Menge an Pflanzen nicht wenigstens ein paar Wochen am Blühen halten kann, dann ist da irgendwas falsch am Konzept. 1 von 5 Sternen. Michelle, unterirdisch. Wir wollten einen schönen Tag verbringen, aber 14 Euro pro Person für ungepflegte Beete ist sehr übertrieben. 1 von 5 Sternen. Kerstin schreibt, es gibt eine große Cafeteria mit ca. 10 Menüs. Davon 1 scheinbar ohne Fleisch, eine Möhrensuppe. Auf meine Frage, ob das die einzige vegetarische Speise ist, wurde mir mit Ja geantwortet. Beim Essen habe ich dann die Speckstücke bemerkt. Das ist nicht anständig. 1 von 5 Sternen. RXZEWRLD999 schreibt.
2: Ach der.
0: Einfach nur Rosen. 1 von 5 Sternen. Und Jennifer schreibt, zu viel Unkraut auf den Rosenbeeten. 1 von 5 Sternen.
2: Ja, also irgendwas Botanisches ist ja im Gange, sage ich mal.
0: Du bist schlau.
2: Irgendwas mit Rosen, ein Rosengarten, aber in Sachsen-Anhalt, warte. Oh, jetzt stehe ich aber wirklich auf dem

0: Rosenbeet, du. Fällt mir schwer, mir fällt gerade nichts spontan ein, wo viele Rosen stehen.
1: Da kannst du mal dranbleiben.
0: Aber ihr könnt mir ja helfen, Leute, wenn euch was einfällt. WhatsApp habe ich hier vor mir, ich habe es offen. Ihr könnt mir gut und gerne mal einen Tipp geben.
1: Du kriegst jetzt bestimmt 2000 Nachrichten.
0: Ach, Kacke. Ja, so schlimm. Oh Gott.
1: Ja,
0: schau mal. Ist ja peinlich schon wieder für mich.
1: Schau mal draußen. Ja, das war das Ziel. Ja, einfach eine WhatsApp rüberschicken. Die Nummer steht auf sputnik.de.
0: Ziel erreicht.
1: Auflösung gibt's gleich und ich habe auch noch ein paar schöne Bewertungen. Es geht dann gleich weiter.
0: Okay.
1: Und zwar bei...
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0: Zu viel Unkraut auf dem Rosenbeeten, 1 von 5 Sternen. So, welcher Ort in der Sputnikzone könnte damit gemeint sein? Das klären wir jetzt bei
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0: So, ich habe mir einen Ort also geschnappt und davon die schlechtesten Google-Bewertungen vorgelesen. Nathalie, du kennst den Ort nicht, ihr kennt ihn nicht. Es gab jetzt schon die erste Rutsche an Google-Bewertungen. Und du hattest noch keine Vermutung.
3: Ich hatte gar keinen Plan, da habe ich mich richtig schön in die Dornen gesetzt, würde ich mal so sagen. Aber hier kamen gerade, ich weiß nicht wie viele, über 20 Nachrichten rein. Also WhatsApp war gerade richtig voll. Die meinten das Rosarium in Sangerhausen.
0: Tja, weiß ich nicht. Ich gebe dir nochmal ein paar Bewertungen rein.
3: Ich kenne es tatsächlich wirklich nicht, muss ich leider sagen, zu meiner Schande. Ja, hol mal noch raus, ich bin gespannt, was da noch drüber gesagt wird.
0: Michael schreibt, die Verantwortlichen sollten sich schämen, den Gästen dieses ungepflegte Stück Landschaft zu präsentieren und auch noch Eintrittsgeld zu nehmen. Es spottet jeder Beschreibung. 1 von 5 Sternen. Regina schreibt, wir waren schon öfters im Rosmarin, immer schön. Also ja, verschrieben anscheinend. Vor einem Jahr waren wir über den Zustand der Anlage sehr enttäuscht. Unkraut, sehr wenig Rosenblüten. Vor einer Woche war es noch viel schlimmer. 1 von 5 Sternen. Marion schreibt, die Beete sind ungepflegt, die Rosen zu 90% verblüht. Dafür Kunst über Kunst. War ich in einer Kunstausstellung oder im Rosarium? Und die Eintrittspreise ein blanker Wucher. 1 von 5 Sternen. Lumpe Dierle schreibt, vielleicht ist in Sangerhausen auch das Wasser rationiert oder das Management praktiziert eine neue Konservierungsmethode. Man trocknet die Rosenblätter an der Pflanze. Die meisten Rosen waren nicht nur verblüht, sondern elendig vertrocknet und verreckt. 1 von 5 Sternen. Echt viel Hass da drin, muss ich sagen, dieser Gärtnerlobby. Und Susanne schreibt, ich war Anfang Mai im Rosarium und es blühte nicht eine Rose. Okay, das ist normal. Im Mai hätte ich bedenken müssen, aber ich hätte erwartet, dass andere Blumen und Pflanzen zum Verweilen und Schauen einladen. Leider Fehlanzeige. Verblühte Tulpen und Osterglocken. Mehrere Baustellen auf dem Gelände. Ich finde es ganz schön unverfroren, dafür Eintritt zu nehmen. 1 von 5 Sternen.
3: Ja, also das klingt wirklich nach einem botanischen Garten, ganz nach meinem Geschmack. Ich habe meine Pflanzen eh gern knusprig und würde jetzt einloggen, das Rosarium Sangerhausen.
0: So, es ist der Burger King in Schönebeck. Es ist das Europa-Rosarium in Sangerhausen. Herzlichen Glückwunsch.
3: Ja, vielen Dank. Danke, Leute. Ihr habt wirklich, also ihr hattet es auf dem Schirm. Ich muss da mal einen Abstecher machen. Ich finde, es klingt doch spannend.
0: Und die Pflanzen gießen anscheinend. Naja, anscheinend ist das da irgendwie so ein
3: Problem. Komm mal rum mit dem Schlauch, Leute.
1: Ein Stern, weil weniger nicht geht. 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

0: Sputnik-Zone, A2 Richtung Hannover. Zwischen Irxleben und Allerengersleben Stau, stockender Verkehr an der Baustelle plus 20 Minuten. A2 Richtung Hannover zwischen Braunschweig-Wartenbüttel und Hemaler Wald Stau, stockender Verkehr. Stunde dauert es länger, haltet auf jeden Fall durch. In Halle Stau bis zu 20 Minuten länger auf den üblich verdächtigen Straßen und in Leipzig Stau unter anderem Hans-Driesch-Straße bis Sportforum plus 15. Und die neuesten Blitzer für euch, B6 Ortseingang Halle aus Richtung Leipzig, Anker Richtung Magdeburg, Leipzig-Hermann-Liebmann-Straße stadteinwärts, Merseburg-Lauchstädter Straße Richtung B91. Und Wernigerode-Friedrichstraße, beide Richtungen. Fehlt noch irgendwas? Staus oder Blitzer? Dann klingelt gern kostenlos durch. 08021 4 mal die 0 oder ihr schickt einfach eine WhatsApp rüber. 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
1: Vereinzelt gibt's immer mal Regen vom Harz bis zum Fleming im Jerichower Land und der Altmark. Ansonsten ist auch mal Sonne mit dabei, aber kann heute immer mal wieder nass werden. 13 Grad sind's in Magdeburg am Opernhaus, 16 Grad in Halle am Rheinischen Platz und 11 Grad in Gardelegen am Salzwedler Tor. Morgen dann viele Wolken, auch da immer mal wieder Regen und maximal 14 Grad. Es wird gerappt. Mit einer neuen Kategorie ist
2: Reime.
1: Reime, geil. Die sollst du doch machen.
0: Ja, ist ja noch besser. Da muss ich ja gar nicht überlegen. Reime.
1: Also sowas wie Reimschwein im Verein oder?
0: Zum Beispiel?
1: Ja, also schon ein bisschen längere Wortkette.
0: Oder, keine Ahnung, Schuh, True. Und dann, Mikrofon, bin am Flown.
1: Ja.
0: Muss ich doch jetzt nicht überlegen. Ich muss doch zum ersten Mal muss ich in dieser Kategorie mir nicht die Reime zusammensuchen. Aber ich kann ja trotzdem noch ein paar Reime dazu
1: aber
0: suchen.
1: Aber schon immer mal so zwei Wörter, die sich reimen oder so, ne? Sollten es schon sein, sozusagen.
0: Ich bin ja nicht das Glücksrad, aber
1: Leute,
0: es sagt Reime.
1: Ja, ihr könnt kreativ sein. Wir brauchen Reime, damit Simon reimen kann für seinen Freestyle.
0: Aber ist doch cool, weil da geht die Aufgabe mal nach draußen. Dann könnt ihr mal zeigen, was ihr auf dem Kasten habt. So,
1: ja, Doppelmoppel.
0: Zum Beispiel.
1: Schickt mal rum eure Reime per WhatsApp. Nummer steht auf sputnik.de und dann wird gleich hier gereimt.

0: Ganz neu. Tyler, She Did It Again hier in der Sputnik Home Zone. Wir sind's, Nathalie und Simon. Moin.
1: Chip. Und diesmal hat sie das zusammen mit Sarah Larsson gemacht, Tyler. Und der Track, der soll eine Hommage sein an Britney Spears. Die hat ja mal hier, Oops, I Did It Again, 2000 ist sie damit steil gegangen. Und generell ist das jetzt so eine Hymne für die Popkultur der frühen 2000er. Also klingt nach Hüfthosen, Tower Buffalos und Taubenarschfrisur. Nice.
0: Hammer.
1: Kennst du die noch?
0: Die kenne ich noch, ja.
1: Vorne ganz eng dran und hinten alles hoch und dann nicht gewackelt, auch nicht beim Sturm.
0: Nee, ja? Da warst du immer sicher.

0: Eins, zwei, drei. Die Zeit ist jetzt vorbei. Simon, du bist mit dabei.
1: Yeah.
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1: Ich finde immer so, wenn Leute, also ich rappe ja schon seit wann rappe ich?
0: Seit gestern.
1: Seit 2009 oder ja. So, ja. Und wenn Leute dann anfangen immer so zu reimen, die eigentlich nicht aus dem Reimen-Business kommen, es klingt immer sofort wie so ein Kindergedicht.
0: Bitte? Also ich habe gerade gehört, wie Savasch in Berlin vom Stuhl gefallen ist.
1: Ja, ich auch, wegen, weil er so erschrocken war.
0: Ja, aber mal gucken, was er zu euren Vorschlägen sagt. Heute ist nämlich die Kategorie Reime. Andrea hat rüber geschickt, Haribo macht Kinder froh. Hm. Louis aus Magdeburg, gibt's Torte an der Pforte?
1: Schön.
0: Vivian aus Halle, Sport ist Mord, doch Saft gibt Kraft. Ich hab's heute nicht geschafft. Geil, da haben wir noch eine Sparnachricht.
4: Hallo, liebe Sputniker, hier ist die aus Köthnitz. Mein Vater hat immer gesagt zu mir, ist das Mädchen noch so schön? Scheiße, muss es trotzdem gehen.
0: Sehr gut. Und David aus Zwickau hat auch noch was.
5: Übernächste Woche frisst die Firma Staub. Denn da habe ich Urlaub. Ich komme zu euch mitten im Grill. Das Sputnik Spring Break ist das, was ich will.
0: Na bitte. Das haben wir abgeliefert. So.
1: Okay.
0: Und dann haben wir jetzt hier noch ein paar Vorschläge, die kriegst du dann auf dem Schmierblatt. Und dann wird jetzt gereimt über Reime.
1: Ich finde es, glaube ich, sogar schwer, weil ich jetzt diese Reime mitnehmen muss. Und
0: das ist schwer.
1: Weil es irgendwie nicht in meinen Flow reinpasst. Aber ich gebe alles. Es wird gereimt. Und zwar ab jetzt.
0: Goethe war gut, der konnte reimen, aber nicht keimen. Flauschrausch. Haribo macht Kinder froh.
1: Ja.
0: Gibt's Torte an der Pforte?
1: Ja.
0: Tönchen, Böhnchen. Sport ist Mord, doch Saft gibt Kraft. Ich hab's heute nicht geschafft. Ist das Mädchen noch so schön? Scheißen muss es trotzdem gehen. Übernächste Woche frisst die Firma Staub, denn da habe ich Urlaub. Ich komme zu euch mit einem Grill. Das Sputnik Spring Break ist das, was ich will.
1: Okay, ich reime quasi jetzt einfach das, was ihr schon gemacht habt. Ihr habt den Job schon übernommen für mich.
0: Super.
1: Mal gucken, wie ich das jetzt hinkriege. Ja, hier ist Simon. Ey, man nennt mich nicht Simon. Goethe war gut, er konnte reimen, aber nicht keimen. Nee. Der aß eine Watte Bausch, macht das einfach auch, sah keinen Flausch und war dann nur im Rausch.
0: Hä?
1: Ich fragte ihn den Bro, Alter, was machst du denn hier so? Und der aß nur Haribo, denn das macht die Kinder froh.
0: Stimmt.
1: Ich fragte, welche Sorte gibt's bei der Eskorte? Da gibt es Torte noch drüben an der Pforte und föhnte meine Haare und das mit einem Pönchen und merkte, jedes Böhnchen gibt auch noch ein Tönchen.
0: Oh, nee.
1: Sport ist Mord. Doch Saft gibt Kraft. Mhm. Ich hab's heute trotzdem leider nicht geschafft.
0: Schade.
1: Aber ist kein Problem. Ich muss die Leute weiter sehen. Ist das Mädchen noch so schön? Scheißen muss es trotzdem gehen.
0: Ja,
1: übernächste Woche frisst die Firma Staub.
0: Aha.
1: Denn da habe ich leider noch Urlaub.
0: Schön.
1: Ich komme zu euch mit einem Grill.
0: Mhm.
1: Denn das Sputnik Spring Break ist das, was ich will. Yeah.
0: Ja, will ich auch. Komme ich mit. Das war der Tippitoppi Spitzenklasse.
1: Ja, danke, dass du das Reim übernommen hast für mich.
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1: Leipzig hat nach der tödlichen Amokfahrt zusätzliche Sicherheitsmaßnahmen ergriffen. Wie die Stadt mitteilte, wurden an der Zufahrt zur Grimmaischen Straße am Augustusplatz mehrere Okta-Blöcke aufgestellt. Sie sei für Fahrzeuge bis auf Weiteres blockiert. Die Maßnahme sei zeitlich begrenzt, bis weitere Planungen zur Sicherung der Innenstadt abgeschlossen seien. Man müsse auch die Zufahrtswege für Rettungsdienste und Lieferanten beachten. Bei der Tat am Montag waren 2 Menschen getötet worden, 6 Personen wurden verletzt, 2 von ihnen schwer. Deutsche Krankenhäuser warnen vor einer drohenden Insolvenz- und Schließungswelle. Der Chef der Deutschen Krankenhausgesellschaft, Gerald Gass, sagte, Kliniken müssten überproportional sparen, wenn die Gesundheitsspareform in Kraft trete. Man kürze Krankenhäusern das Geld weg, was sie nicht hätten. Zusätzlich wolle der Bund aus dem Gesundheitsfonds jährlich 2 Milliarden Euro entnehmen. Das sei ein Skandal. Die Bundesregierung hatte das Sparpaket vergangene Woche auf den Weg gebracht. In Thüringen werden Mieter durch steigende Nebenkosten stark belastet. Wie der Verband der Wohnungswirtschaft mitteilte, steigen die Nebenkosten für Heizung und warmes Wasser seit 2020 jährlich um 4,4%. Hinzu kamen steigende Nebenkosten bei Wasser, Steuern und Grünpflege. Kaltmieten seien dagegen lediglich um 1,8% jährlich gestiegen. Trotzdem sei die Zahl von säumigen Mietzahlern weiterhin gering.
2: Dankeschön fürs Update.
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2: 1:04, wir schauen mal auf die Straßen in der Sputnik-Zone. A2 Richtung Hannover, zwischen Irxleben und Allerengersleben, staustockender Verkehr an der Baustelle, 20 Minuten länger. A2 Richtung Hannover, zwischen Braunschweig-Watenbüttel und Hemaler Wald, staustockender Verkehr, halbe Stunde dauert es länger. In Halle in der City staut es sich bis zu 20 Minuten länger. B180 Altenburg nach Naumburg, zwischen Stößen und Görschen, beide Richtungen nach einem Unfall, da klemmt es in beide Richtungen. Dann Achtung, Landkreis Mansfeld-Südhaar, zwischen Stolberg und Breitenstein liegen Äste auf der Fahrbahn. Unter Leipzig Stau unter anderem Hans-Trieh-Straße bis Sport Forum plus 15 Minuten. Und die neuesten Blitzer für euch. B6, Ortseingang Halle aus Richtung Leipzig, Anker Richtung Magdeburg, Leipzig-Hermann-Liebmann-Straße, Merseburg-Lauchstädter Straße Richtung B91. Fehlt noch irgendwas? Staus oder Blitzer? Dann klingelt gern kostenlos durch 08000 21 4x die 0 oder ihr schickt einfach eine WhatsApp rüber. Nummer gibt's wie immer auf sputnik.de.
3: So, ein paar Regenwolken sind noch unterwegs, vor allem vom Harz bis zur Altmark. Ansonsten lockert es sich auch auf und Sonne ist mit dabei. 13 Grad in Magdeburg am Stadtpark Rotehorn, 17 Grad in Halle Peisnitz und 12 Grad in Stendal am Kornmarkt. Morgen dann maximal 14 Grad, da gibt es viele Wolken und teilweise auch Regen. 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

0: Jonathan Ass und Dennis Lloyd mit Diamonds, ganz neu hier in der Sputnik Home Zone. Wir zählen den Countdown runter, nicht mehr lange, dann geht's los. Wir feiern zu Pfingsten auf dem geilsten Festival der Welt, dem Sputnik Spring Break 2026.
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0: Und da ist Tim aus Dresden dran, na Grüße.
3: Moin.
4: Hi, Tim hier.
3: Ey Tim, warst du schon mal auf dem Sputnik Spring Break? Wär's das erste Mal oder bist du Wiederholungstäter?
4: Ich bin Wiederholungstäter. Es wäre jetzt das fünfte Mal, dass wir auf Sputnik fahren.
3: Krass. Warum wart ihr denn so oft da? Was ist denn da so das Ding, bei dem er sagte, da müssen wir immer dabei sein?
4: Ach, beim Sputnik ist einfach immer ein geiler Vibe. Gute Mischung aus Rap-Acts, Techno. Ja,
0: geil. Deswegen
4: bin ich gerne da.
3: Naja, dann würden wir dich ja gerne hinschicken. Das Ding ist, das Lied ist aber an Matze, an deinem Kumpel. Den rufen wir jetzt an. Die Nummer hast du vorab hier bei uns angegeben. Na, ansonsten, weiß ich nicht, Freundschaft gekündigt, wenn nicht.
0: Ja, so, wenn dann er ran-
4: ja, auf jeden Fall.
0: So.
3: Wenn er rangeht, habt das. Wenn nicht, dann nicht.
0: So, ich rufe
4: ja,
0: an.
4: Ja, geil. Ich drück die Daumen.
3: Ich auch.
0: Es wählt, es wählt.
5: Wolf?
4: Matze!
5: Moin!
4: Weißt du, was wir Pfingsten machen?
5: Eigentlich war ja Sputnik geplant, oder?
4: Es hat was mit Bier zu tun, Musik. Und wir haben Tickets gewonnen.
5: Quatsch!
0: Ihr seid dabei!
3: Herzlichen Glückwunsch!
4: Jawohl!
0: Geil!
3: Matze, du bist geil. Live. Matze, du bist live bei MDR Sputnik, nicht wundern, ja?
0: Ja.
5: Wie geil ist das?
4: Matze, du musstest nur rangehen. Wir haben gewonnen.
0: Das ist ja witzig. Das heißt, Matze wusste wirklich gar nicht Bescheid?
4: Matze wusste nicht Bescheid, nö.
3: Das ist krass, ja. Manche sagen ja vorher nochmal Bescheid, so hier, guck auf dein Handy, wie sieht's denn da aus? Und Matze, wo haben wir dich denn gerade erwischt? Was machst du denn gerade? Raubst du gerade eine Bank aus, oder?
5: Nee, ich bin gerade noch auf Arbeit.
0: Ja, auch nicht.
3: Ach so.
0: Auch gut.
3: Wie laut kann man da brüllen, wenn man sich freut? Oder musst du da irgendwie so ruhig sein?
5: Es geht eigentlich.
3: Na, von daher. Dann hau mal einen raus. Ihr seid mit dabei. Herzlichen Glückwunsch.
0: Glückwunsch.
4: Yeah. Danke.
0: Gerne. Und ihr macht euch auch Tickets klar. Ihr schickt uns eine Sprachnachricht, erklärt uns, warum euer Festival Bestie auch wirklich die perfekte Begleitung ist. Unter allen Nachrichten ziehen wir morgen früh kurz nach 7 und nachmittags kurz nach 16 Uhr einen raus und rufen zurück.
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0: Sachsen-Anhalt macht bei einer länderübergreifenden Verkehrssicherheitsaktion mit. Das heißt dann diese Woche besonders viele Kontrollen. Ja, und so solltet ihr dabei auf keinen Fall reagieren. Platz 3.
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2: heißt deine Schnauze! 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
1: Ja, was war denn das? Sie waren doch viel zu schnell. Sie wurden geblitzt.
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0: 16, 29, Sputnik Home am Start mit uns, Nathalie und Simon. Mhm. Und wir werfen mal einen Blick auf die Straßen in der Sputnik-Zone. A2 Richtung Hannover, zwischen Irxleben und Allerengersleben, stockender Verkehr an der Baustelle, 20 Minuten dauert es länger. A2 Richtung Hannover, zwischen Braunschweig, Wartenbüttel und Themaler Wald, 11 Kilometer Stau, stockender Verkehr, 3/4 Stunde dauert es länger, halte da durch. Achtung, A38 Richtung Leipzig, zwischen Kreuz-Rippachtal und Lützen, kaputtes Auto, linke Fahrspur. Die B1 ist nach einem Unfall gesperrt zwischen Erxleben und dem Kreisverkehr Brumby. In Halle klemmt in der City bis zu 20 Minuten länger. B180 Altenburg nach Naumburg zwischen Stößen und Görschen. In beide Richtungen stockender Verkehr nach einem Unfall. Und in Leipzig Stau unter anderem Ludwig-Hubfeld-Straße Richtung Georg-Schwarz-Straße 30 Minuten länger. Hans-Dries-Straße bis Sportforum 20 Minuten länger. Und die neuesten Blitzer für euch. A9 Richtung München zwischen Schkeuditzer Kreuz und Großkugel. B6 Ortseingang Halle aus Richtung Leipzig. Anker Richtung Magdeburg stehen sie. Leipzig-Hermann-Liebmann-Straße und in Merseburg-Lauchstädter Straße Richtung B91. Fehlt noch irgendwas? Staus oder Blitzer? Dann klingelt gern kostenlos durch. 08021, 4x0, 4x0 oder ihr schickt einfach eine WhatsApp rüber. Nummer gibt's wie immer auf sputnik.de.
1: Bisschen Sonne scheint, paar Wolken sind unterwegs und vereinzelt gibt's auch mal Regen. 13

0: Grad in Magdeburg an der Petrikirche, 17 Grad in Halle am Marktplatz und 18 Grad in Zwickau am Johannesbad. Morgen viele Wolken, teilweise Regen und maximal 14 Grad. Dann kommt aber trotzdem mal stabil durch den Mittwoch und macht euch einen schönen Feierabend.
1: Schönen Feierabend.
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0: ist neu. Miles Smith und Niall Horan mit Drive Safe hier in der Sputnik Home Zone. Ja, und wer wird zur Hochzeit eingeladen und wer darf nicht kommen? Für Taylor Swift ist klar, ihre Freundin Zoe Kravitz, die darf kommen. Ihr Verlobter Harry Styles, aber nicht, weil der gleichzeitig auch noch der Ex ist von Taylor Swift. Ah, schön.
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0: aus Leipzig hat geschrieben, bei unserer Hochzeit haben wir darum gebeten, die Kinder zu Hause zu lassen, wenn sie nicht zu klein sind, damit wir alle eine ausgelassene Party haben können.
1: Okay.
0: Auch das kann ich irgendwie nachvollziehen, so, ne?
1: Ist ein Move.
0: Wie sieht's denn bei euch aus? Wer darf zur Hochzeit kommen, wer lieber nicht und warum? Oder sagt ihr, ey, wenn dann ganz ohne Gäste, damit es erst gar nicht zu solchen komischen Situationen kommt? Gebt mal euren Senf dazu per WhatsApp, Nummer steht auf sputnik.de.
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0: 17 Uhr, Sputnik Home Zone. Wir checken die News.
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2: Leipzig hat nach der tödlichen Amokfahrt zusätzliche Sicherheitsmaßnahmen ergriffen. Wie die Stadt mitteilte, wurden an der Zufahrt zur Grimmerschen Straße am Augustusplatz Poller aufgestellt. Sie sei für Fahrzeuge bis auf Weiteres blockiert. Die Maßnahme sei zeitlich begrenzt, bis weitere Planungen zur Sicherung der Innenstadt abgeschlossen seien. Man müsse auch die Zufahrtswege für Rettungsdienste und Lieferanten beachten. Bei der Tat am Montag waren 2 Menschen getötet worden, 6 Personen wurden verletzt, 2 von ihnen schwer. Bundesaußenminister Johann Wadephul

0: hat einen 6-Punkte-Plan für EU-Reformen vorgelegt. In einer Rede bei der Konrad-Adenauer-Stiftung schlug er vor, stärker in kleinen Gruppen von Ländern zusammenzuarbeiten, sollten sich nicht alle 27 Mitgliedstaaten einigen können. Außerdem stellte er das bisherige Einstimmigkeitsprinzip in Frage. Dadurch könnten Blockaden, wie zum Beispiel bei der Freigabe des Ukraine-Kredits durch Ungarn, verhindert werden. Wadefuhr schlug zudem vor, den Beitritt neuer Mitgliedstaaten als stufenweisen Prozess zu gestalten. Nach dem Hantavirus-Ausbruch auf einem Kreuzfahrtschiff kommt eine Kontaktperson zur Kontrolle nach Düsseldorf. Das teilte das Universitätsklinikum der Stadt mit. Die Aufnahme erfolge vorsorglich zur medizinischen Abklärung. Man gehe davon aus, dass die Person nicht infiziert sei. Auf dem Schiff hatte es nach Infektionen mit dem Hantavirus 3 Todesfälle gegeben. Inzwischen hat Spanien dem niederländischen Schiff die Erlaubnis erteilt, einen Hafen auf den Kanarischen Inseln anzulaufen.
1: Dankeschön fürs Update.
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3: 2 nach 5, wir schauen mal auf die Straßen in der Sputnik-Zone. A2 Richtung Hannover, zwischen Irxleben und Allerengersleben. Stockender Verkehr an der Baustelle dauert eine Dreiviertelstunde länger. Auch zwischen Braunschweig-Watenbüttel und Hemaler Wald 11 Kilometer Stau. Stockender Verkehr, Dreiviertelstunde länger, haltet dadurch. A38 Richtung Leipzig, zwischen Kreuz-Rippachtal und Lützen, kaputtes Auto, linke Fahrspur. Nach einem Unfall dicht ist die B1 zwischen Erxleben und dem Kreisverkehr Brumby. In Halle staut sich's in der City, bis zu 20 Minuten dauert's länger. B180 Altenburg nach Naumburg, zwischen Stößen und Görschen. In beide Richtungen stockender Verkehr nach einem Crash. Und in Leipzig Stau unter anderem Ludwig-Hubfeld-Straße Richtung Georg-Schwarz-Straße, halbe Stunde länger. Und plus 20 auf der Hans-Drie-Straße bis Sportforum. Die neuesten Blitzer für euch. A9 Richtung München zwischen dem Schkeuditzer Kreuz und Großkugel. B6 Ortseingang Halle aus Richtung Leipzig. Anker stehen sie Richtung Magdeburg, dann in Halle-Köthener Straße und in Merseburg-Laustädter Straße Richtung B91. Fehlt noch irgendwas? Staus oder Blitzer? Dann klingelt gern kostenlos durch. 08000 21 4x die 0. Oder ihr schickt einfach eine WhatsApp rüber. Nummer gibt es wie immer auf sputnik.de.
1: Viele Wolken sind unterwegs, bisschen Sonne ist mal dabei, aber heute kann es immer mal wieder regnen. 13 Grad in Magdeburg am Hafen, 16 sind es in Halle am Roten Turm und 17 Grad in Merseburg am Südpark. Morgen viele Wolken, auch da immer mal wieder Regen und maximal 14 Grad. Dann kommt mal gut durch den Mittwoch, Leute.
3: Schönen Feierabend.
4: Jojojo, hier ist Kontra K.

0: Ja, kurzer Heads-up hier für alle in Sachsen-Anhalt. Die Woche, da schaut die Polizei ganz besonders hin, wenn LKW und Busse unterwegs sind.
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2: Ja, ob auf der A9, der A14 oder auf Landstraßen rund um Magdeburg, Halle oder Dessau. Noch bis Sonntag wird überall kontrolliert. Gecheckt wird zum Beispiel, ob Fahrer und Fahrerinnen ihre Lenk- und Ruhezeiten einhalten und ob die Fahrzeuge technisch okay sind. Sachsen-Anhalt macht da bei einer länderübergreifenden Verkehrssicherheitsaktion mit. Heißt für euch, wenn der Bus mal kurz wartet oder ihr hinter einem LKW hängt, das Ganze läuft, damit unsere Straßen hier sicherer werden. Der Kollege hier, der hält, wenn da nur ein Bus an, nämlich ein Partybus, und kontrolliert, ob alle Fässer voll sind, Kommissar Meiner.
3: Hallo? Die Sputnik Mailbox.
4: Achtung, Achtung, hier spricht die Kantine der Verkehrsüberwachung. Sie erhalten heute an Schalter 1 Wildgulaschpfanne mit Zebrastreifen. Beachten Sie bitte, das Gericht kann Verkehrsmittel und Spuren von Reifen enthalten. Guten Appetit!
5: Also wir schicken unsere Kinder jetzt immer zum Spielen in den Straßenverkehr. Weil bei uns zu Hause kommen die Kinder noch unter die Räder, weil mein Mann eine Reederei hat.
6: Hier der Kommissar Meiner. Jeder Polizist, der Verkehr hat, ist automatisch auch Verkehrspolizist. Ihr versteht, was ich meine. Es sei denn, er ist verkehrt.
7: Ja? Hallo? Geht's jetzt gleich los?
8: Ich bin neulich in eine Alkoholkontrolle geraten. Ich kam gerade vom Gottesdienst. Ich hatte wohl den einen oder fünften Messwein zu viel. Und da sah ich mich also gezwungen, Pfarrerflucht zu begehen.
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17:30 Sputnik Kommission hier mit uns, Nathalie und Simon. Mhm. Und wir werfen mal einen Blick auf die Straßen in der Sputnik-Zone. A2 Richtung Hannover, zwischen Irxleben und Allerengersleben, Stau, stockender Verkehr an der Baustelle, 20 Minuten dauert es länger. A2 Richtung Hannover, zwischen Peiner Ost und Themaler Wald, 6 Kilometer Stau, stockender Verkehr vor der Baustelle, dauert eine halbe Stunde länger. A38 Richtung Leipzig, zwischen Kreuz Rippachtal und Lützen, da steht ein kaputtes Auto auf der linken Fahrspur. B1 zwischen Erxleben und dem Kreisverkehr Brumby, nach einem Unfall ist es dicht. Und im Burgenlandkreis die Straße zwischen Hohenmölsen und dem Abzweig Wuschlaub ist nach einem Unfall gesperrt. Die neuesten Blitzer für euch, A9 Richtung München, zwischen Schkeuditzer Kreuz und Großkugel, B6 Ortseingang Halle Richtung Leipzig, dann in Anker Richtung Magdeburg, in Halle Köthener Straße und in Merseburg Lauchstädter Straße Richtung B91. Fehlt noch irgendwas, Staus oder Blitzer, dann klingelt gern

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1: Teilweise hat es aufgelockert, da ist auch mal Sonne am Start. Ansonsten sind heute auch Regenwolken unterwegs. 13 Grad in Magdeburg an der Hochschule, 16 in Halle am Hallmarkt und 17 Grad in Weimar am Bauhausmuseum. Morgen viele Wolken, teilweise Regen, maximal 14 Grad. Leute, dann kommt mal gut durch den Mittwoch, habt einen schönen Feierabend.
0: Schönen Feierabend.
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0: Ja, einfach mal in einem Musikvideo von Tokyo Hotel dabei sein. Na, das wäre doch auch nicht schlecht, oder? Sputnik Homeson hier, ja. Wir sind's, Nathalie und Simon. Mhm. Nathalie, du bist ja auch bekennende Hörerin von Kaulitz Hills, ja. Von diesem Podcast von Tom und Bill von Tokyo Hotel, von den Jungs aus Magdeburg, die dann rüber nach Los Angeles gegangen sind.
1: Das ist geil, die sagen auch immer Magdeburg.
0: Das muss man so sagen.
1: Herrlich.
0: Das muss man so sagen. Ja, die Jungs drehen jetzt ein Musikvideo, tatsächlich nicht bei uns in der Sputnik-Zone, aber direkt um die Ecke in Berlin. Und die suchen dafür noch Statisten und Statistinnen. Und das Ding ist, ihr könnt euch noch bis morgen bewerben bei denen, falls ihr sagt, ey geil, ich würde schon immer mal dabei sein. Die haben jetzt auch nochmal so eine Nachricht rausgekommen bei Instagram, haben auch geschrieben, hallo ihr Mäuse, wir wollen euch dabei haben bei unserem nächsten Musikvideo, was wir schon verraten können. Der Dreh findet am 11.05. statt. Und zwar von 18.30 bis 22 Uhr in Berlin. Also das ist am Montag.
1: Genau.
0: Und ihr sollt dann einfach mal so eine Bewerbung rüberschicken mit Namen, Geburtsdatum und mit einem aussagekräftigen Foto in eleganter Abendgarderobe.
1: Mhm. Könnt ihr schicken mit an musikvideo@tokyohotel alles klein zusammen.

0: kommen.
1: Ja, genau, bis heute 0 Uhr ist es noch möglich. Also ihr habt jetzt quasi noch ein paar Stündchen Zeit,
0: ja,
1: um das zu regeln.
0: Ja, und ist doch geil. Dann springst du da mit Bill und Tom und Georg und wie sie nicht alle heißen und Gustav.
1: Vor allem, ich glaube, es ist nicht nur geil, sich dann in dem Musikvideo von denen zu sehen, sondern einfach auch mal so ein bisschen mit denen, ja, zu schnacken, so hinter den Kulissen. Und gerade solche Drehs, das ist ja auch immer lustig.
0: Und die machen das ja auch. Die sind ja, ja wirklich nah dran an ihren Fans. Und finde ich nice. Ja, macht das mal, Leute. Bewerbt euch mal, damit die Sputnik-Zone da gut vertreten
1: ist. Und wenn ihr dabei gewesen seid, meldet euch bei uns, dann quatscht mal darüber.
0: Na, ist doch klar. 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
1: 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Bundeskanzler Friedrich Merz hat Zweifel geäußert, ob der Koalition bei der geplanten Steuerreform ein Kompromiss gelingt. Der CDU-Chef sagte im ZDF, die SPD wolle umverteilen. Die Union sei dagegen, höhere Einkommen zusätzlich zu belasten. Das sei ein Dissens mit den Sozialdemokraten. Ob man zu einem gemeinsamen Weg finde, sei offen. Zuvor hatte sich SPD-Chef Lars Klingbeil zuversichtlich gezeigt, untere und mittlere Einkommen gemäß dem Koalitionsvertrag entlasten zu können. Die Thüringer Wohnungswirtschaft erwartet dieses Jahr noch keine Beschleunigung des sozialen Wohnungsbaus. Verbandsdirektor Frank Emrich sagte auf einer Tagung in Suhl, man habe zwar Projekte in der Schublade, die angekündigte neue Förderrichtlinie sei aber nach wie vor nicht in Kraft. 2026 sei für die Wohnraumförderung wahrscheinlich verschenkt. Neue Bauvorhaben können nach Emrichs Worten bis Jahresende kaum noch umgesetzt werden. Er erwarte bestenfalls noch eine Reihe von Bewilligungen. Leipzig hat nach der tödlichen Amokfahrt zusätzliche Sicherheitsmaßnahmen ergriffen. Wie die Stadt mitteilte, wurden an der Zufahrt zur Grimmaischen Straße Poller aufgestellt. Sie sei für Fahrzeuge bis auf Weiteres blockiert. Die Maßnahme sei zeitlich begrenzt, bis weitere Planungen zur Sicherung der Innenstadt abgeschlossen seien.
2: Dankeschön fürs Update.
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3: Gleich 18 Uhr, wir schauen mal auf die Straßen in der Sputnik-Zone. A2 Richtung Hannover, zwischen Irxleben und Allerengersleben, staustockender Verkehr an der Baustelle, Viertelstunde dauert es länger. Plus 20 Minuten auf der A2 Richtung Hannover, zwischen Peine und Themaler Wald, 4 Kilometer Stau wegen Bauarbeiten. A38 Richtung Leipzig, zwischen Kreuz-Rippachtal und Lützen steht ein kaputtes Auto auf der linken Fahrspur. B1 zwischen Erxleben und Kreisverkehr Brumby, Bergungsarbeiten, da ist es gesperrt. Im Burgenlandkreis zwischen Hohenmölsen und dem Abzweig Wuschlaub, es klemmt dort Bergungsarbeiten und in Gerbstedt, Straße des Bergmanns, er wird repariert, deswegen gesperrt. Die neuesten Blitzer für euch an neuen Richtung München zwischen dem Schkeuditzer Kreuz und Großkugel. B6 Ortseingang Halle aus Richtung Leipzig. Anker Richtung Magdeburg. Halle Köthener Straße und Merseburg-Lauchstädter Straße Richtung B91. Fehlt noch irgendwas? Staus oder Blitzer? Dann klingelt gern kostenlos durch. 08021 4x die 0 oder ihr schickt einfach eine WhatsApp rüber. 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
2: Die Wolken sind unterwegs und es kommt auch mal was Nasses runter. 13 Grad sind es in Magdeburg an der Seebühne, 16 in Halle an der Burg Giebichenstein und 17 Grad in Zeitz am Schlosspark. Morgen dann viele Wolken, immer mal Regen, maximal 14 Grad. Leute, dann lasst den Mittwoch mal entspannt ausklingen. Habt einen schönen Feierabend, wenn er dann soweit ist. Und wir hören uns morgen wieder ab 14 Uhr hier, Sputnik Homezone.
3: So sieht's aus. Ne? Macht's gut.
2: Tschüss.

So, und jetzt Afro House Vibes gemischt mit Latin-Einflüssen. Das klingt doch schon mal gar nicht schlecht und kommt genau zur richtigen Zeit. Ist ja bald sowas Ähnliches wie Sommer, ne? Becky G zusammen mit Topic hat an Sorry Puppy gebastelt. Die vereinen sich jetzt auf diesem Track. Gibt eine gute Energy für warme Tage und vielleicht ist es ja der Sommersong des Jahres. Oder was sagt ihr? Warte mal.

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Neue Musik von Shabuzi jetzt. Er liebt Country-Mucke und sehr viele andere Menschen auch. Deswegen klingt seine neue Mucke eben sehr country. Und es geht auch noch weiter. Sein neues Album ist ein Filmprojekt. Es heißt The Outlaw Cherry Lee. Und Cherry Lee ist eben so eine Gesetzlose. Ihre Geschichte wird dort erzählt. Sie sucht Rache für ihren Vater. Er wurde von den Bootcut Boys getötet. Story läuft über viele Musikvideos und in den Songs mischen sich dann eben diese Styles. Country, Hip-Hop, Pop und Americana. Also sehr ambitioniertes Projekt. Bin sehr gespannt, wie das so weitergeht. Und der Anfang ist Born To Die, so heißt er jetzt, dieser erste Track von Shabuzi. 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

Olivia Rodrigo jetzt mit neuer Musik. Wie Popstar bist du eigentlich, wenn dein neues Video im Schloss Versailles gedreht wurde? Ich würde sagen, ein bisschen ganz schön dolle Popstar. Ja, neues Video von ihr einfach mal spielt in diesen krassen Prunksälen und in dem Video lässt sie sich auf eine Romanze ein und rennt da durch diese riesigen Prunksäle. Über 36 Millionen Alben verkauft, 14 Grammy-Nominierungen, neues Album kommt im Juni. Ich würde sagen, bei ihr läuft's. Olivia Rodrigo, Drop Dead.

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6: Bundeskanzler Friedrich Merz hat Zweifel geäußert, ob der Koalition bei der geplanten Steuerreform ein Kompromiss gelingt. Der CDU-Chef sagte im ZDF, die SPD wolle umverteilen. Die Union sei dagegen, höhere Einkommen zusätzlich zu belasten. Das sei ein Dissens mit den Sozialdemokraten. Ob man zu einem gemeinsamen Weg finde, sei offen. Zuvor hatte sich SPD-Chef Lars Klingbeil zuversichtlich gezeigt, untere und mittlere Einkommen gemäß dem Koalitionsvertrag entlasten zu können. Der französische Flugzeugträger Charles de Gaulle ist im Roten Meer eingetroffen. Wie das Präsidialamt in Paris mitteilte, hat der Verband mit dem Kriegsschiff den Suezkanal passiert. Er fahre nun nach Süden, um sich für einen möglichen Einsatz zur Sicherung der Straße von Hormuz in Stellung zu bringen. Der Flugzeugträger ist das Flaggschiff der französischen Marine und der einzige nicht-amerikanische Flugzeugträger mit Atomantrieb. An Bord sind Kampf- und Überwachungsflugzeuge sowie Hubschrauber für Rettungseinsätze und U-Boot-Abwehr. Bundesaußenminister Johann Wadephul hat einen 6-Punkte-Plan für EU-Reformen vorgelegt. In einer Rede bei der Konrad-Adenauer-Stiftung schlug er vor, stärker in kleinen Gruppen von Ländern zusammenzuarbeiten, sollten sich nicht alle 27 Mitgliedstaaten einigen können. Außerdem stellte er das bisherige Einstimmigkeitsprinzip in Frage. Dadurch könnten Blockaden wie bei der Freigabe des Ukraine-Kredits durch Ungarn verhindert werden.
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Und jetzt dieser eine Song, den wir brauchen, wenn wir samstagabends im Garten sitzen, mit Freundinnen, mit Freunden, beim Grillen oder aus der Boombox kommt Mucke von ihm. Martin Lu, Produzent und Songwriter aus Deutschland. Nach Paris ist er jetzt umgezogen, um sich auf die Musik zu konzentrieren und, wie er sagt, sich meiner Clubszene umzuschauen. Bestimmt nur beruflich. Ist ja klar. Und das hier ist sein Beitrag zum Frühlings-Soundtrack 2026. Hideaway, Martin Lu.

Musik von Young St. Paul und Anaïs jetzt. Also egal ob Neujahrsvorsätze oder Social Media Reels, irgendwas soll man ja immer an sich ändern. Dieser ständige Druck, aus sich was Neues zu machen, sich am besten jede Woche neu erfinden. Aber irgendwie ist das gar nicht so einfach und genau darum geht es auf diesem Track jetzt. Art Attack von Young St. Paul und Anaïs. Sich verbessern ist ja grundsätzlich ganz gut, aber man soll sich nicht umbauen. Man ist ja eben kein Bastelprojekt. Man darf aber auch gleichzeitig nicht zufrieden sein. Es ist einfach schwierig mit dem Menschsein, oder? Und sie machen einen Track drüber.

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Neue Musik von Naked jetzt. Das hat man ja oft, dass so Acts mit alten Hits so abgeschrieben werden. Ne? Aber letztes Jahr hatten sie mit Glide einen Mega-Erfolg und ja, seitdem sind sie eigentlich quasi wieder da. Und ich finde, Naked machen halt immer auch so gute Sommermucke. Victor und Mikael, das sind Naked, sie kommen aus Schweden. Neuer Song von ihnen heißt jetzt Looking for Something. Natürlich klingt auch der wieder nach Sommer und guter Laune. Arden Jones ist übrigens als Feature mit dabei, ein Newcomer aus San Francisco. Looking for Something.

DJ und Producer Glockenbach gehört ja so zu den großen Musikexporten aus Germany, international super erfolgreich und immer wieder diese neuen Features am Start. Diesmal hat er sich mit der Londoner Sängerin Sam Harper zusammengetan. Die kennen wir jetzt hier noch nicht ganz so gut, aber das ändert sich, weil in ihrer Heimat macht sie sich gerade einen Namen als so aufstrebende Singer-Songwriterin. Toller gemeinsamer Song Lost und Glockenbach ist so eine kleine Liebeserklärung an das Nachtleben in der Stadt und sorgenlose Partynächte, wie das halt eben so

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1: Grüße, hello, willkommen in der ersten Ausgabe des Sputnik Roboton. Eure Show für den besten Elektro geht in die nächste Runde. Ich freue mich und heute hören wir in einen der größten Sommerhit-Anwärter 2026 rein. Wer das sein könnte, worum es im Track geht, natürlich, das klären wir heute hier in der Show. Und das neue Tiger-Album Hot Life ist da. Auch sehr, sehr cool geworden. Da werden wir reinhören. Und wir starten in die Show mit Joel Curry, der so ein bisschen im Dancefloor- und Club-Modus ist. Devotion heißt die neue Single und damit legen wir los.
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Joel Corey Devotion im Sputnik Roboton. Eure Show für den besten Elektro. Und was ein Start in diese Show. Guter Song. Ja, man merkt einfach so Club Dancefloor, das ist so ein bisschen gerade sein Ding. Da hat er sich so von diesen klassischen Radiosingles mal kurz verabschiedet und gesagt so, ey komm, Club-Saison, Festival-Saison, ich will geliefert haben. Und er hat geliefert, der liebe Joel Corey. Und weiter geht's direkt mit Rehab. Der Niederländer, der hat ein neues Album in der Pipeline. Dream Inside a Dream. Ende Juli kommt's raus, um genau zu sein, am 31. Aber ein Track ist schon da und den checken wir zusammen. Hier aus im Sputnik Roboton. Watch My Heart Go. Gibt's jetzt.

Hannah Lane, Party All The Time, MDOD Remix. Ihr seid ganz genau richtig, um neuen Elektro zu entdecken. Ihr seid im Sputnik Roboton. Hi! Und die Party geht natürlich auch weiter. All The Time. Wenn auch ein kleines bisschen entspannter jetzt mit Martin Lou. Der arbeitet für seine neue Single mit dem DJ und Producer Luch zusammen. Ja, so quasi deutsch-amerikanische Freundschaft. Denn Luch agiert von Miami aus und macht schon Musik, seit er 12 Jahre alt ist. 12, ja? Immer diese Menschen. Was haben die mit 12 gemacht? Was haben wir mit 12 gemacht? Auf jeden Fall andere Dinge. Nun ja. Martin Lou und Luch, sie kennen sich auf jeden Fall schon, ne? Haben schon zusammen für seinen sehr erfolgreichen Remix des Whale-Tracks Love Hate Thing gearbeitet. 260 Millionen Streams. And still counting. Da war es ja quasi nur konsequent, ne? Dass wir auch mal ein bisschen was Eigenes gemeinsam an den Start bringen. Und das Ergebnis, das gibt's jetzt zu hören. Im Sputnik Roboton, das checken wir aus. Hideaway heißt die gemeinsame Single. Hello.

0: Die neue Serp-Single gemeinsam mit Rita Ora, If It's Not Love. Neu hier im Sputnik-Roboton. Und wird das der Sommerhit 2026? Gordo und Trainier Sonnewelt. Loco Loco. Möglich ist es, ne? Der Track hat alles, was man braucht. Er ist eingängig, Sommervibes, Spanisch ist er auch noch. Wobei René gar kein Spanisch spricht. Das hat er uns im Sputnik-Interview erzählt. Ist auch ein bisschen, ne, lustig. Trotzdem, also zu mir hier das Loco Loco Contigo. Das weiß er. Heißt, du machst mich verrückt. Pastillas gibt's auch noch, die Süßigkeiten. Und hinten raus hat er uns erzählt, Parquineo. Auch ganz witzig. Das sind die Leute, die beim Festival immer im Camper sitzen und dann einfach Shots parat haben, die ganze Zeit dort bleiben. Ja, die Sputnik Streamrack Community, ihr wisst, was ich meine.
1: Yeah, so Loco Loco Contigo means like you make me crazy. And then Keta Tusi Pastillas Coco. Pastillas means candy. So you can feel a little bit what it means. And like later in the track, it has all, like for example, Parquineo is in there. I just remember this saying from people. When you leave a festival, there's always this guy sitting, guys and girls, like after the party, sitting in the back of a car. They open the trunk and they sit there and have shots and they just wait till they fall asleep and then drive. The next day they drive back, you know. And this is called Parquineo, apparently. So I remember this and I just put it in the track, you know. I was like, okay, we put it in. So it's just a lot of random party stuff through together, which is funny because I don't speak Spanish actually, so it was more just pretty simple lyric, but it kind of made sense.
0: Ja, und wird es jetzt nun der Sommerhit oder nicht? Renier meint, er hört ihn bis heute aber jedenfalls selbst ganz gerne, auch wenn er im Radio läuft. Ne? Der Track nervt ihn noch nicht, obwohl er ja schon sehr, sehr lange irgendwie das Ding auf dem Tisch hat. Ne? Streaming-Zahlen sehen auch super aus. Also er würde sich auf jeden Fall drüber freuen, aber er hat halt wirklich keine Ahnung, ob das Ding wirklich im Sommer durchschlägt.
1: I don't have experience with having a summer hit, so I don't think I'm the person who can judge. I really still do like the track, what I like about it. Sometimes when I make music, I also listen always to my own music, you know, and like with, because I make it for myself as well. And some tracks after 5 or 6 times, I'm like, okay, done, and I never listen to it again. I have to say that somehow with this track, like, I don't put it on now, but when I, for example, it comes on the radio when I'm in the car myself, I really like to hear it still. So I think the thing that maybe for me is different with this track is just I can listen to it a lot of times and also when the show is playing it and it still keeps sounding sort of fresh, I think, at least for me. So who knows, it would be great actually. And if not, it's still, I'm still really happy with a lot of people liking the track. So it's all good for me.
0: Ja, bescheiden ist er, ne? Der Renier Sonnewelt. Also ich würde sagen, das ist einer der Sommerhits des Jahres für 2026. Ich sehe da ganz persönlich großes Potenzial und da bin ich auch nicht der Einzige. Und ich würde sagen, wir checken ihn jetzt aus. Renier Sonnewelt zusammen mit Gordo Loco Loco im Sputnik Roboton. 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

Janos Rasmussen, Fumes im Sputnik Roboton. Ja, vor allem vom gemeinsamen Projekt mit Olafur Arnalds ist einem der Name Janos Rasmussen bekannt, wenn man sich zumindest so ein kleines bisschen in der Szene auskennt. Chiasmos, so nennen sich die beiden zusammen. Allerdings, naja, sie brauchen halt auch immer ein bisschen länger, um mal was Neues zu veröffentlichen. Und das ist ehrlicherweise auch nicht so wirklich ein Wunder, denn beide sind eben relativ oft auch solo unterwegs. Und gerade haben wir eben die neueste Single von Janos Rasmussen, ein Teil von Chiasmos, gehört. Ja, Janos Rasmussen von den Färöer-Inseln. Wir sind sehr gespannt, was da jetzt im Juni kommt, denn da haben sie, oder hat er, ein Album angekündigt. Das wird toll. Und wir werden es bestimmt hier auch beleuchten im Sputnik Roboton. So, apropos hier Collabs, wir haben hier noch eine sehr interessante, muss man sagen, Chemical Brother Tom Rollins, der hat sich mit der norwegischen Sängerin Aurora zusammengetan, die ja auch irgendwie ganz besonders ist. So, und gemeinsam nennen sie sich Tomora. Und sie haben gerade ihr erstes Album Come Closer veröffentlicht. Das ist auf jeden Fall eine wilde Mische, ne? So finde ich, wenn man... Chemical Brothers und Aurora. Aber sowas lieben wir ja hier im Sputnik Roboton und checken es natürlich auch aus. A Boy Like You gibt's jetzt hier in der Show.

Tomorrow. Das gemeinsame Projekt von Aurora und Tom Rowlands von den Chemical Brothers. A Boy Like You. Haben wir zusammen gehört hier im Sputnik Roboton. Eure Show für den besten Elektro. Das Album heißt Come Closer und tatsächlich kommt auf Come Closer genau das zusammen, was die beiden eben so ein bisschen mitbringen, ne? Der Elektro von Tom Rowland, das Poppige auch so ein bisschen von Aurora. Und ja, natürlich auch die Chemical Brothers, die haben ja auch schon immer so ein bisschen dieses Pop-Appeal gehabt, aber es passt einfach. Und diese Zusammenarbeit, die kommt jetzt auch nicht so einfach random daher. Aurora, die hat vor 7 Jahren auf dem Chemical Brothers Album gesungen, auf No Geography, Songs beigesteuert. Und Tom hat auch ihr bei ihren eigenen Sachen immer mal geholfen. Und so ist es am Ende eigentlich auch nur logisch, dass die beiden irgendwann auch gemeinsam an gemeinsamer Musik arbeiten wollten und das dann auch gemacht haben. Und da lohnt es sich auf jeden Fall mal reinzuhören in dieses Album, Come Closer. Und deswegen machen wir das hier auch im Sputnik-Robot.

Jazzy und Spritz, Can't Deny It im Sputnik-Roboton in der ersten Mai-Ausgabe 2026. Und wenn der Mai so startet, dann kann er ja nur gut werden. Und wir sagen auch nochmal gleich Happy Release an Tiger, denn der 52-Jährige, er hat ein neues Album rausgebracht, Hot Life heißt es. Das checken wir hier in den nächsten Minuten ein bisschen genauer aus im Sputnik-Roboton. Lassen uns ein paar Stories zu den Songs und zum Album erzählen. Ja, wir vertiefen das hier ein kleines bisschen, wie ihr das von der Show kennt, und starten jetzt mit einem fantastischen Track rein. I Know a Place heißt der, den gibt's jetzt hier im Sputnik-Roboton. Das hier, das ist eure Show für den besten Elektro.

0: Tiger, I Know a Place, hier im Sputnik Roboton vom neuen Album Hot Life. Und es ist ein tolles Album geworden. Auch wenn der 52-Jährige schon so ein paar Jahre mehr im Musikbusiness unterwegs ist, ja. Das ist frisch trotzdem, ne? Das Rezept, wie er selbst sagt, den Spaß nicht verlieren. Das klappt jetzt nicht immer über so eine ganze Musikkarriere hinweg, aber jetzt ist er an einem Punkt, wo er wieder Freude daran hatte, gute Tracks zu schreiben. Und dann kommt auch so ein bisschen das Selbstbewusstsein, diese Frische, auch diese kreative Freiheit zurück. Das hat er uns ein bisschen ausführlicher im Sputnik-Interview verraten.
1: I do this because it's my life and it's fun and it makes me feel good. I mean, that's why I do it, you know? And so when you lose that or when you're not doing it, you... It's not a good period, you know, so fine.

0: Tiger, Nietzsche Tonight im Sputnik Roboton vom neuen Album Hot Life. Ein Album, auf dem er mit Boys Noize, den Fuckers und vielen anderen zusammengearbeitet hat. Namen, die die ganze Szene gerade aufmischen und die er hier natürlich auch aus der Show im Sputnik Roboton kennt. Aber so ein bisschen covern, ne? Das war eben auch sein Ding. Der Song gerade, das war ein Cover und es ist auch noch eins drauf und zwar High Rollers von Ice-T aus dem Jahr 1987. Ein simpler Track ist draus geworden, einfach gebaut, aber genau das ist das, was manchmal gar nicht so einfach ist, sagt Tiger selbst, ja, simpel zu bleiben. Aber es ist eben auch genau das, seine Musik.
1: I mean, that to me is like, that's my kind of music. It's like, it's very simple. That's what I mean. That's all vibe. It's just like, you know, I think somebody could listen to that and be like, what is this shit? Like, nothing's happening. And other people can listen to that and be like, wow, you know. And I'm very proud of that record. I will say one thing. I don't think people know how hard it is to make music like that. Like, it's not hard for me and Quinn, but actually to get a groove like that that's so like warm and rolls and it's not that easy. Anyway, I love that record.
0: Ja, und wir hören rein. Tiger zusammen mit Quinn, High Rollers vom frischen Album Hot Life hier im Sputnik Roboton.

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5: Mit Mick und Felix. Aber
6: Hallo.
5: Ich bin gar nicht Felix, sondern.
6: Ja, das stimmt. Ich bin Felix und du bist Mick.
5: Richtig.
6: Sehr schön. Herzlich willkommen zu diesem Blue Moon am 6.5.26.
5: Yay! Wir haben heute für euch ein wunderbares Thema mitgebracht.
6: Oh, ja.
5: Und zwar eins, das runtergeht wie Öl. Und zwar wollen wir heute mit euch über eure Lieblings-Comfy-Art-Pieces reden. Das klingt jetzt hochgestochen, aber was meinen wir damit, Felix?
6: Na, eure liebsten Serien, Musik, Podcasts, Bücher, Besuche
5: Comics.
6: Im Museum, Comics, alles, was mit Kunst zu tun hat,
5: yes.
6: Und euch ein wohliges Gefühl in der Magen geben gibt. Das möchten wir von euch wissen und am Ende der Sendung einmal auch eine Liste haben von allem, was so gesagt wurde und aber auch natürlich, was qualifiziert bzw. disqualifiziert etwas von Komfortader. Also wir wollen auch wissen, was macht das Ganze aus? Was arbeitet es? Aber wir wollen natürlich auch ganz, ganz viele Tipps für alle Menschen dort draußen haben und für uns.
5: Yeah.
6: Uns auch. Ja, ey, es ist eine harte Zeit gerade im Leben, aber also uns geht's ja weitestgehend doch ganz gut. Aber trotz alledem ist es anstrengend und dann helfen einfach Sachen, die sich gut anfühlen.
5: So nämlich.
6: So, da fangen wir doch um uns aufzuwärmen innerhalb dieser Sendung von Blue Moon. Ihr könnt übrigens anrufen unter der 0331 797 110 oder bei fritz_live in den TikTok-Chat gehen. Da seht ihr uns, da hört ihr uns und dort könnt ihr auch im Chat schreiben, wenn ihr es nicht so mit anrufen habt. Um uns aufzuwärmen, können wir ja ein bisschen teilen. Was wäre denn bei dir, Mick, etwas, wo du sagst, oh, das gibt mir viel Komfort.
5: Okay, welche Kategorie fangen wir an? Serie. Serie finde ich ist am easiesten zugänglich, oder? Und ich mache jetzt mal den Big Elephant in the Room, den wahrscheinlich viele gerade im Hinterkopf haben, und zwar Gilmore Girls.
6: Oha.
5: Gilmore Girls ist so gefühlt nur gemacht, um Comfort zu bringen. So das Dramatischste, was es gibt, ist in diesem kleinen Stadtleben, wer hat gerade mit wem angebändelt, schafft sie es pünktlich zum Treffen mit ihren Großeltern, oder nicht? Wird sie die Schulden, die sie an dieser teuren Privatschule hat, bezahlen können? Nein, das ist nicht meine Frage. Natürlich wird sie bezahlen können, aber wer wird sie bezahlen? Die Großeltern oder ihr abwesender Vater?
6: Dün.
5: So spannend, aber selbst nach dem 100-milliardesten Rewatch gibt es mir immer Comfort irgendwie.
6: Geil. Ja, das ist vor allem witzig, dass es Gilmore Girls ist, ja eine Sendung der frühen 2000er, aber immer noch Kult-Hit auf jeden Fall.
5: Total. Also auch generationsübergreifend, weil jetzt dadurch, dass es auf Netflix kam, ja auch nochmal so eine ganz neue Generation dazugekommen ist an Fans und es ja dann auch nochmal dieses Jahre später Sequel-Ding One Year in a Life gab, was dann so semi-gut war, aber wie die meisten Reboots eigentlich, die basiert auf Nostalgie irgendwie nochmal probieren, alte Sachen aufzuwärmen. Ja.
6: Ich glaube, dazu habe ich auch eine Frage notiert, die können wir auf jeden Fall später noch reinschmeißen. Eben was, also muss Komfortart immer alt sein, aber das können wir später auch mit Leuten klären, weil, ey, die Leitungen, sie glühen heute.
5: Platzen.
6: Es ist jetzt schon alles voll. Ich würde sagen, wir gehen gleich direkt mal rein mit jemandem. Aber wenn ihr auch in die glühenden Leitungen rein wollt, entweder in den Chat oder aber jetzt hier direkt, um mit uns zu sprechen, dann könnt ihr das unter der 0331 797 110 oder bei fritz_live. Ihr seid beim Blue Moon und es geht heute um Komfortkunst. Und ich würde sagen, ich schmeiße mal Roxana heute rein.
7: Hi.
6: Hallöchen.
5: Hi.
6: Einen wunderschönen guten Abend.
7: Danke, gleichfalls.
6: Hi. Aha. Was bereitet dir besonders viel Komfort an Kunst?
7: Also, von den Serien her, ich liebe Animes über alles. Ja, die machen mich immer so richtig schön wohlig und man kann sich dabei sehr gut entspannen. Es gibt wirklich was für jeden.
5: Das stimmt.
7: Also, ja.
6: Ja.
7: Und von den Büchern her, ich lese generell ziemlich, ziemlich gerne Bücher, aber am meisten mag ich die Percy Jackson-Serie.
5: Ah.
7: Oder Reihe. Ja.
5: Aber ist die gut? Weil ich bin die ganze Zeit schon immer so voll into, was die Serie angeht. Aber sind die Bücher noch gut? Weil ein Kumpel von mir ist auch hyper Fan davon, aber hat die auch gelesen, als er selber Kind war. Und jetzt frage ich mich, ist man irgendwann zu alt, da quer einzusteigen? Oder glaubst
7: Nein.
5: du? Nee?
7: Nein. Nein. Tatsächlich, ich bin nicht mal so ein großer Fan von der Serie.
5: Mhm.
7: aber die Bücher sind unfassbar gut. Die sind besser als die Serie auf jeden Fall. Also wenn man die Serie mag, macht man das Buch auch. Und der Schreibstil ist eigentlich für jedes Alter geeignet. Also man kann das immer lesen.
5: Nice.
6: Nice. Was findest du besonders komforthaft an Percy Jackson? Also was gibt dir so, gibt dir das irgendwie, was gibt dir das ein wohliges Gefühl oder gibt dir das ein Gefühl von nach Hause kommen oder von Ruhe oder von Aufregung? Also was macht das für dich zu einem Komfortgefühl?
7: Ich glaube, es liegt einfach in dieses, in eine andere Welt eintauchen und auch, weil es sich ja sehr viel mit griechischer Mythologie beschäftigt und mich das auch einfach so ein neues Lernen finde ich auch ganz schön toll. Und es gibt schon so ein schönes Gefühl, wenn man da einfach was Neues lernt, aber gleichzeitig auch immer so über diese kleinen Sachen schmunzelt, die da drin sind.
6: Mhm.
5: Und ja. Ist es bei dir so, dass du die alten Bücher immer wieder liest oder liest du auch jetzt die ganzen neuen Bücher? Weil es hat ja irgendwie zig Ableger und geht ja da noch weiter und Spin-off und so weiter. Weil das stelle ich mir auch cool vor, wenn man so Charaktere hat, mit denen man so groß geworden ist, aber die halt, ja, dann wie gesagt, neue Abenteuer erleben oder halt Side-Characters so neue Stränge aufmachen.
7: Ich habe alle Bücher gelesen.
5: Natürlich hast du das.
7: Ja, auch die neuen lese ich und bald kommt ja auch ein neuer Band raus. Den werde ich mir auch kaufen, auf jeden Fall. Und es ist eigentlich ziemlich cool, so man, die Personen bleiben authentisch auf jeden Fall. Und ich glaube, das macht schon ziemlich Spaß, egal ob man die alte oder die neue mag. Und genau wegen diesen vielen Zeitgeschichten, wie du gesagt hast, kann man so auch ein bisschen aussuchen, was halt einfach einem mehr gefällt.
5: Hm.
7: Ja.
5: Und wie alt sind die jetzt gerade? Weil ich glaube, angefangen hat es doch, als sie so 12, 13 waren, oder?
7: Ja. Also, fangen wir mit den Hauptcharakteren an. Die meisten sind 16, 17.
6: Mhm.
7: Einer ist tot.
5: Oh, okay.
6: Wow.
5: That also, escalated quickly.
6: Wow.
5: Und auch nicht quickly, innerhalb von hunderten von Büchern.
7: Ja. Ja. Aber doch, die meisten sind so 16, 17 Jahre alt. Aber auch für ältere Leute ist das wirklich kein Problem, weil
5: ich frag, ist gut. Ich frage mich, glaubst du, sie machen das so lange, oder er schreibt das so lange weiter, bis die auch so Young Adult sind, so mit 18 bis 22 und so, weil im Endeffekt kannst du die Geschichte ja ewig weitererzählen.
7: Ja, ich könnte mir das schon vorstellen. Kommt drauf an, wie es jetzt weitergeht.
5: Hm.
7: Weil so Percy, der ist halt gerade so in der Uni. Und wenn man halt nur das Unileben beschreibt, ist es auch langweilig. Aber wenn es eine neue geile so Abenteuer kommt, dann kann ich es mir schon vorstellen.
6: Verstehe.
7: Ja.
6: Darf ich noch einen Sprung zurück machen, weil du meintest am Anfang auch, dass Anime dir so ein Komfortgefühl gibt.
7: Ja,
6: hast du da auch noch ein Beispiel für uns?
7: Mhm. Kennt ihr Demon Slayer?
5: Ja.
6: Na sicher.
7: Ja.
6: Was ist es da?
7: Ich glaube auch, ich einfach die Action. Also ich bin schon bei Animes schon ziemlich wählerisch, weil ich mag zum Beispiel gar keine Romance-Animes, die sind mir so, nee. Aber die Action einfach, ich weiß nicht, das klingt zwar ein bisschen widersprüchlich, aber die Action entspannt mich ziemlich arg.
5: Ja, ich wollte gerade sagen, weil Demon Slayer somit ist ja schon auch sehr gory, sehr blutig und so. Und du sagst, das ist mein Comfort-Watch.
6: Hey!
7: Ja! Nee, das ist es. Es ist einfach so, ich kann es nicht richtig beschreiben, aber die Action entspannt mich, ja.
5: Aber ich finde tatsächlich, Demon Slayer ist ein richtig gutes Beispiel für so was, was so instant auch so ein Comfort-Gefühl, so ein Nostalgiegefühl mit aufmacht, ne? Weil es ja auch viel immer um Zeitsprünge geht, wie sind die Dämonen zu dem geworden, was sie sind, viel um Regret, viel um auch so Melancholie, würde ich sagen.
7: Ja.
5: Und ich würde sagen, Melancholie ist auch so ein Gefühl, was ziemlich dicht so bei Nostalgie
6: ist, ja.
5: Eigentlich gegenübergesetzt zu Comfort, aber irgendwie auch nicht, oder? Also manchmal sühlt man sich auch so ganz gern in so Melancholie irgendwie.
6: Ja.
7: Ja, auf jeden Fall. Also vielleicht auch einfach, es ist einfach schön, sich so an alte Zeiten zu erinnern, die man vielleicht gar nicht erlebt hat, aber
6: Da schmeiße ich doch glatt mal für uns alle eine Skala von 1 bis 10 Frage rein, wenn du Bock hast, Roxana. Und natürlich ihr alle, die im Chat gerade zuschauen und schon fleißig schreiben. Ich würde Skala von 1 bis 10, 1 ist gar nicht, 10 volle Zustimmung. Also wie sehr darf Komfort, Kunst neu sein oder muss es aus deiner Vergangenheit kommen? In dem Fall 10 zu 100% aus der Vergangenheit, es kann nichts Neues sein. 1 ist, es kann auch was, also kann voll was auch in der Zukunft sein oder in der Jetztzeit. Auch jetzt kann mir etwas Komfort geben.
7: Boah, das ist, es kommt immer drauf an eigentlich.
6: Oh wow, weil da haben viele Einser, die sagen alle in der Jetztzeit. Wow.
7: Also es kommt drauf an, weil es gibt natürlich ziemlich coole Sachen, die auch in der Vergangenheit spielen, aber Neuzeit ist jetzt auch nicht immer schlecht. Also das kann ich leider nicht beantworten, es tut mir leid.
6: Ach, einfach aus dem Gefühl, aus dem Bauch heraus. Schieß einfach, was würdest du sagen? Das, da gibt es ja auch kein richtig oder falsch.
5: 1 ist neu, 10 ist ganz alt. Okay, du sagst 5 in der Mitte. Also ein guter Mix aus beiden.
6: Ja.
7: Genau, ja.
5: Felix, was sagst du?
6: Boah, ich würde sagen, weil ich einfach, ich bin schon ein nostalgischer Mensch. Und die Millennials sind ja auch sehr bekannt dafür, sehr nostalgisch zu sein. Deswegen würde ich sagen, bei mir ist viel Komfort, auch was ich bereits kenne. Deswegen würde ich eine gute 8 sagen.
5: Ich glaube, ich würde 6 oder 7 sagen. Weil ich würde sagen, ich habe schon viele neuere Sachen auch, die ich, die nicht so alt sind. Ich würde sagen, fast eher eine 6 tatsächlich. Weil ich glaube, der Anteil von neuen Sachen, die mir Komfort geben, ist relativ hoch.
6: Also ich verstehe es auch, weil so Neues, also ne, Aktuelles macht auch schon Bock. Also das habe ich bei Hörbüchern ganz krass.
5: Und ich finde, irgendwann gibt es auch diesen Bubble-Burst-Moment, wo so Sachen, die dir früher viel Komfort gegeben haben, irgendwann unangenehm werden, wenn du so die mit erwachsenen Augen anguckst irgendwie, weißt du?
6: Ja.
5: Und viele von diesen Sachen irgendwie sind so bei mir rausgerutscht. Also, ja.
6: Fair.
7: Klar, natürlich, ja. Der Geschmack verändert sich ja auch.
5: Voll.
6: Ja, total. Ey, Roxana, danke schön für diese ersten tollen Tipps für Komfortkunst. Und wir hören uns bei der nächsten Sendung wieder, hoffe ich.
7: Dankeschön und hoffe ich doch.
6: Ja, geilo.
5: Mach's gut, schönen
6: danke
5: Abend.
6: Danke dir, schönen
7: okay,
6: Abend.
7: Tschüss.
6: Gut, wenn ihr gerade erst eingeschaltet habt und fragt euch, wo seid ihr? Ihr seid beim Blue Moon mit Mick und Felix und wir reden heute über Komfortkunst, also Komfortart. Was macht euch glücklich, gibt euch Komfort an Kunst, Filme, Serie, Podcasts, was auch immer. Erzählt uns davon unter der 0331 70 97 110.
5: Danke.
6: Gerne. Oder bei fritz_live, da könnt ihr auch in den Chat reinschreiben. Ey, da die Leitungen so voll sind, ja, ich gehe einfach direkt rein. Also, das freut mich, das ist so schön. Ich würde sagen, ich schmeiße mal Sascha aus der Schweiz rein. Der war nämlich der Erste, der heute hier angerufen hat. Ah! Falsch gedrückt. So, jetzt.
5: Hi Sascha.
2: Hey. Hallo. Wie geht's?
6: Wunderbar.
5: Sehr schön. Und dir?
2: Das freut mich. Auch, danke. Ich habe vor einer Woche Geburtstag.
6: Na, herzlichen Glückwunsch nachträglich.
5: Yes. Und hat's dich dazu gebracht, in Erinnerung zu schwelgen und dich mit einem comfy Rewatch von irgendwas zu beschäftigen?
2: Ja, das auf jeden Fall.
5: Und zwar, was ist es bei dir? Ist es was zum Gucken, zum Lesen, zum Spielen, zum Konsumieren?
2: Beides.

0: Hau mal raus.
1: Also auf jeden Fall zum Lesen und zum Hören, im Podcast auf jeden Fall, die Tim und Struppi Comics. Ich weiß nicht, ob ihr den noch kennt.
2: Ja, sicher. Yes.
1: Die gibt's mittlerweile auch als Hörbuch auf Spotify. Aha. Ich liebe diese Dinger. Und auf jeden Fall Blues und Comfy Music.
2: Das ist lustig, weil Blues hat ja, wenn wir es eben mit dem Thema hatten, hat ja auch, also was sehr Melancholisches auf jeden Fall in sich, was ja auch in dieses, was wir eben sagen, ins Nostalgische umschwelgt, gerade weil es jetzt auch so eine alte Musik verhältnismäßig wieder ist, das ist schon witzig. Was macht das bei dir besonders aus?
1: Der Text, der Beat, die Musik, ich lieb's.
0: Wie bist du zu der Musik gekommen? Also hast du irgendeine Ersterinnerung, wo du sagst, boah, da habe ich gemerkt, das hat was mit mir gemacht?
1: Hey, eigentlich nicht. Ich habe ein altes Genre, das auf einem alten Musiker gehört. Mhm. Und wie Spotify halt so ist, wenn man kein Spotify Premium hat, die empfehlen dir immer wieder Songs. Und seit der Blues and Country,
2: Und was macht das mit dir, wenn du diese Art von Musik hörst? Weil, also Blues und Country haben ja beides sehr weltliche, direkte Texte irgendwie. Das ist ja so direkte Gefühlswelt, direkte Szenarien.
1: Was das mit mir macht?
2: Ja, was macht das, wenn du die Musik hörst?
1: Also ich drehe immer das Radio auf und dann fange ich an zu singen, vielleicht auch an zu tanzen. Nice. Ja. Nice. Also es gibt ein Lied, das ich über alles feiere. Leider ist der Musiker Anfang des Jahrtausends verstorben. One Bourbon, One Scotch, One Beer.
0: Bei dem Titel auch so.
2: Geil.
0: Ah, schön. Das geht runter wie Öl.
2: Also würdest du sagen, Entschuldigung, sag du es.
1: Alles gut. Also auf jeden Fall, Tim und Struppi. Kennt ihr noch das Comic, der Fall Bienlein? Da, wo Professor Bienlein entführt wird, weil er eine Erfindung gemacht hat, die Borduren wollten. Und Tim und Haddock reisen dann hinterher, weil sie ihn retten wollen und alles. Und nee.
0: Kenn ich nicht.
1: auf jeden Fall super anzuhören. Also hört da gerne mal rein, weil ich habe jetzt auch was Neues angefangen. Und ich muss es tun, weil, es geht um Kostas. Was soll ich tun?
2: Oh, wir haben dich ganz schlecht verstanden gerade.
1: Jetzt besser?
0: Ja.
1: Perfekt. Also auf jeden Fall, es geht um Kostas. Also da konnte ich nicht anders, als das mal anzuhören.
2: Aha. Es geht um Kostas.
0: Und zwar?
1: Ja. Sein neuer Podcast.
0: Ja, es ist auch mein neuer Lieblingspodcast, muss ich sagen.
1: Ja.
0: Wie findest du ihn bisher? Das Freundschaft ohne Plus.
1: Sagen wir so, der Titel beschreibt im Moment mein Leben.
2: I see.
1: Heißt, ich habe einen Kumpel, den ich seit der Primarschule kenne, also seit dritten, vierten, fünften, sechsten Klasse, sowas.
2: Ja.
1: Und mittlerweile hat sich herausgestellt, dass wir beide halt auf dasselbe stehen. Ja. Ihr versteht, was ich meine.
0: Aha.
1: Und es passiert halt ab und zu etwas, aber ja, also bei mir ist es genau umgekehrt. Freundschaft mit Plus, aber das andere, vor allem das Bild, finde ich wirklich witzig.
2: Mm. Aber ich muss aber noch mal kurz zum Thema auch kommen, wenn du sagst, ey, was gibt dir denn an Kostas und Nikos neuem Podcast, was gibt dir da so Komfort? Wir wollen ja auch der Frage so ein bisschen näher kommen, was qualifiziert etwas als Komfortkunst? Also, was macht das aus?
1: Sag's mal so, die Erinnerung, wenn man an sich selbst denkt, das eigene Leben und wenn man da einfach zuhört, weil ich finde es lustig und auf der anderen Seite auch sehr interessant, genau.
2: Mhm.
1: Weil es gibt ja Leute, die haben ja Freundschaft mit Plus. Mhm. Aber es gibt andere Leute, die dann eher weniger sagen, hey, ich brauche keine Freundschaft mit Plus, sondern einfach einen ganz schönen Abend, vielleicht ein, zwei

0: Bierchen oder sowas und einfach mal so ein All-Nighter machen, sitzt man irgendwo zusammen und dann schnurrt man über Gott und die Welt. Dann redet man über Gott und die Welt. Genau.
1: Verstehe.
0: Und das finde ich halt an Kostas und wie war der andere sein
1: Name? Nico.
2: Nico.
1: Yeah.
2: Nico. Wirklich am besten, weil ich habe vor einiger Zeit meinen besten Freund verloren.
3: Oh.
2: Und
3: das tut also, mir leid.
2: Er ist nicht tot, wir haben einfach die Freundschaft gekündigt. Also er hat die
3: das tut mir auch leid.
2: Gekündigt. Nach 14 Jahren. Jetzt da. Ich weiß nicht, ist es die Verbindung zwischen besten Freunden oder halt einfach die, wie soll ich sagen, die Kommunikation zwischen besten Freunden, weil mit Blicken, mit Ausdrücken und mit, keine Ahnung, mit irgendeinem Thema sich selbst zum Lachen bringen kann.
3: Mhm.
1: Ich glaube auch, dass das. Ja, ich glaube auch, dass das gut Comfort gibt, dass man so das Gefühl hat, man ist so direkt mit im Wohnzimmer.
3: Ja.
1: So, weißt du, also gerade was du auch sagst, so diese, dass man so diese Nähe spürt so zwischen zwei Leuten irgendwie und auch so deren Humor checkt und auch das Gefühl hat, aber man wird da reingelassen. Das ist nichts irgendwie, was so nur die beiden haben irgendwie, man steht so daneben, sondern man wird so Teil davon und hat das Gefühl so, okay, man ist die dritte Person in dieser Freundschaftsgruppe irgendwie.
3: Genau, aber man ist so der stille oder die stille Person, die einfach nur gerne zuhört.
1: Voll.
0: Genau, also es gibt es ja auch manchmal so, dass ihr jetzt in der Freundesgruppe seid und so, da reden zwei. Ihr wartet eigentlich auf den Moment, wo ihr dann auch mal etwas sagen wollt.
3: Ja.
0: Wie jetzt hier, die Leitungen stehen voll.
3: Ja.
0: Und jetzt reden wir halt rein und die anderen denken sich so, ach, was geht jetzt hier, was soll ich sagen?
3: Genau. Und die kriegen auch noch ihre Chance, keine Sorge.
0: Genau. Und dann, dann denke ich mir halt, bist du stiller Beobachter, trinkst einen Tee oder sowas und dann stehst halt daneben und lässt dich halt auch kaputt über die Themen, die die anderen erzählen, ja.
3: Das stimmt, ja.
1: Ich finde auch, Humor ist auch einfach so eine Sache, die so ansteckend ist. Weißt?
3: Ja,
1: ich finde, Lachen gibt ja auch Komfort. Also,
3: das stimmt.
1: Und daher glaube ich, auch, dass es ist bei Gilmore Girls bei mir, also ich glaube, viele Sachen haben immer so auch vielleicht eine Comedy-Komponente mit drin irgendwie oder so eine Leichtigkeitskomponente.
3: Ja, total.
0: Genau, also auch zum Beispiel Flachwitze, die sind, auch wenn sie flach sind, wirklich gut. Also ich hau jetzt mal einfach einen raus, ich möchte die Zeit nicht überziehen, weil ich, warum ist Jesus nach dem dritten Tag wieder auferstanden?
1: Tell me why.
3: Weil Berghain wieder aufgemacht hat, keine Ahnung.
0: Weil du nach dem dritten Tag ein Arbeitszeugnis auf der Arbeit brauchst.
3: Oh nein! Hilfe! Ja, der alte Zimmermann, der braucht auch einen gelben Zettel oder so. Keine Ahnung, ich war immer freischaffend. Ich weiß nicht, wie das ist.
0: Und weil ihr es vorhin gerade von der Skala gehabt habt,
3: ja,
0: ich auf jeden Fall mehr die 6 sagen, weil ich bin halt schon mehr in der alten Welt,
3: ja,
0: aber wenn irgendjemand sagt, hey komm, du musst das mal probieren und das mal probieren, dann sage ich, hey Leute, wenn ich dazu komme, lieben gerne.
3: Verstehe.
1: Aber hast du es auch, dass so je, also ich habe so das Gefühl, dass je älter ich werde, desto weniger bereit bin ich, so neue Sachen anzufangen und guck lieber Sachen, die ich schon kenne, weil, also so meine Comfort Watches und so. Also lieber zum 100. Mal Digimon rewatchen irgendwie. Yeah. Als irgendwie einen neuen Anime anzufangen. I don't know.
0: Ganz genau. Also, mir geht's auch so. Also, ich stehe lieber auf das Alte. Also, schau lieber das Alte immer wieder.
1: Mhm.
0: Weil, obwohl du es kennst, es ist halt einfach cool.
3: Da schmeiß ich doch noch mal zum Abschluss eine Skala von 1 bis 10 für uns alle zusammen rein. Das kommt ja gut an. Und zwar, das geht natürlich wieder auch an den Chat. Ihr seid eh die ganze Zeit gefragt. Aber Skala von 1 bis 10, 1... Also und natürlich an euch alle, die jetzt draußen zuhören, offensichtlich auch. Skala 1 bis 10, 1 so wenig wie möglich, also gar keine Zustimmung, 10 komplett. Wie oft hörst, schaust oder liest du dieselben Sachen, bevor du selbst genervt davon bist? Also 10 ist, ich bin niemals davon genervt oder so irgendwann voll davon und 1 ist ich sofort, das muss sofort weg, sofort etwas Neues. Also, Skala von 1 bis 10 und während alle hier überlegen, hole ich alle, die vielleicht jetzt gerade erst eingeschaltet haben, noch kurz ab. Ihr seid beim Blue Moon mit Mick und

0: Felix und gerade Sascha in der Leitung aus der Schweiz und wir reden über Komfortkunst. Also alles, was euch gut fühlen lässt an Musik, Filme, Podcasts, Serien, Comics, Musicals, Museumsbesuche, das wollen wir alles sammeln
1: und hören. Und sprechen mit euch.
0: Sprechen ist schwierig. Ah, wie schön das gerade sind. Genau, das könnt ihr machen unter der 0331 797 110 und da bei Fritz_live gerne bei TikTok schreiben. Oha, die Ergebnisse sind da. Sascha sagt zuerst deins, dann gehen wir in den Chat und dann Mick und Felix.
2: Sieben! Ja, also ich kann das Alte wirklich tausendmal schauen, aber dann, wenn ich merke, ich habe jetzt voll Bock auf irgendwas zu schauen und mir das genau empfohlen wird, klicke ich drauf und dann merke ich, die Story kenne ich weiter.
1: Fühle ich.
0: Ja, der Chat ist auch weitestgehend bei 10, 11, also das 4 ist das geringste.
1: Von Leonie.
0: Ja, was ist bei dir, Mick?
1: Ah, bei mir ist es, glaube ich, ich würde sagen, so eine 8. Ich glaube, ich habe eine hohe Toleranz von Sachen, die ich immer und immer wieder gucken will. Ich würde sogar sagen, wenn ich neue Sachen gucke, muss ich sie mal mindestens zweimal gucken, um zu wissen, ob sie mir gefallen.
0: Lustig.
1: Und ja, ich würde sagen 8. Und bei dir?
0: Ich bin eine 9 oder sowas. Ja. Also ich höre schon sehr exzessiv immer dieselben Sachen. Ich glaube, das ist auch so ein bisschen so ADHS-bedingt, dass ich so hyperfokussiere auf so Sachen und dann immer so dasselbe Gefühl auch haben will. Mhm. Und vor allem früher habe ich immer auch explizit so Alben gehört und dabei Bücher gelesen, damit sich das Album mit dem Buch verknüpft.
1: Also wild. Ich habe so richtig geplant.
0: Genau. Und also, keine Ahnung, es gibt so 3 Alben, also auch damals eher so aus der Zeit, weil ich keine anderen hatte, ne, so, keine Ahnung, wo ich dann Stephen Kings S gelesen habe und diese 3 Alben sind damit verbunden auf ewig, so, an die Szene und an dieses Gefühl und deswegen kann ich mich da eigentlich auch nie dran satt hören. So, von daher, ja, gute 8. Aber da sind wir uns ja alle relativ einig, würde ich sagen.
1: Ja.
2: Sorry, Felix, wenn ich...
0: Alles gut, bitte,
2: Felix,
0: mach. Ne? Ja, gerne, mach.
2: Das, was du gerade gesagt hast, ich höre lieben gerne Falco, zum Beispiel Rock Me Amadeus,
0: der Kommissar.
2: Und egal wie der Song ist, also wie viel Mitbereitschaft er dir bringt zum Mitsingen, du bist am Arbeiten, hörst diesen Song immer wieder oder so und du bist einfach voll am Arbeiten, voll fokussiert, dass du auf beides hörst, den Song, aber bist voll am Arbeiten. Ich weiß nicht, wie es bei dir ist, Mick, weil du ja immer noch am Schreiben bist und so, als Autor und so. Wie ist es bei dir eigentlich? Hast du immer wieder Musik, die du schon kennst,
0: Sascha,
2: und dann arbeiten? Oder?
0: Entschuldigung, ich muss ganz kurz unterbrechen. Wir haben eine kurze Warnmeldung für einen Falschfahrer. Das schmeißen wir mal ganz kurz rein, sehe ich hier gerade. Deswegen schmeißen wir es kurz mal an. Achtung, Falschfahrer auf der A11 Kreuz Uckermark Berliner Ring. Zwischen Warnitz und Pfingstberg kommt Ihnen ein Falschfahrer entgegen. Fahren Sie äußerst rechts und überholen Sie nicht auf der A11 Kreuz. Kreuz Uckermark, Berliner Ring zwischen Warnitz und Pfingstberg ist ein Falschfahrer unterwegs. Vorsicht in beiden Richtungen. Da sind wir wieder zurück.
1: So. Ja, bei mir ist es witzigerweise viel so vocallose Musik, also viel so Lo-Fi-Musik, Stimmungsmusik. Gerade wenn ich Thriller schreibe, zum Beispiel, mache ich mir gruselige Detektivmusik an. Und das ist witzigerweise dann auch mal sehr verknüpft bei mir mit dem jeweiligen Werk, das ich geschrieben habe irgendwie. Also ich weiß noch genau, welche Playlist habe ich gehört, als ich BMA geschrieben habe. Welche Playlist ist für mich Toy Friends? Welche Playlist ist für mich Schreib mich ab und so. Ja. Ja.
0: Nee, fühle ich.
2: Mega. Und vor allem, Mick, du hast ja vorhin was von Animes gesagt. Ich weiß nicht, aber wie ist das bei, also ich sag das jetzt auch im Chat, halt zusammen. Wie ist das bei euch so, wenn ihr Animes schaut? Ich muss ganz ehrlich zugeben, ich habe in meinem Leben noch nie Animes geguckt, aber ich habe mich verliebt in einen Charakter.
1: Which one?
2: Kakashi und, oder, ja, Kakashi.
1: Ist das von Naruto?
2: Ja, genau.
1: Ja. Okay, ja.
0: Lustig. Ja, hot. Kann ich verstehen.
2: Genau.
0: Geil. Nice. Ey, Sascha, danke für all deine Tipps und für deinen Beitrag zu dieser Sendung. Das war sehr, sehr cool. Dankeschön. Und wir hören uns ganz bald wieder.
2: Ich wünsche euch einen ganz schönen Abend.
0: Danke.
2: Bis zum nächsten Mal.
0: Bis zum nächsten Mal. Ciao.

0: Geil,
1: Lomat. Hast du ein Comfort-Anime?
2: Ja, also mit Anführungszeichen, denn ich hole nochmal die Leute kurz ab. Wir reden heute über Komfortkunst beim Blue Moon mit Mick und Felix unter der 031 70 97 110 oder bei Fritz_live bei TikTok. Tatsächlich gucke ich lieber Video-Essays über Dinge. Aha. Und ich habe über Jahre hinweg den Dragon Ball Samstag von dem YouTuber The Parappa verfolgt. Große Empfehlung an dieser Stelle. Das gibt mir nämlich zum Beispiel sehr viel Komfort. Ich gucke diesen Herrn seit 2008, 2007 oder sowas, also wirklich schon fast das halbe Leben lang, also mit meinem Beginn.
1: Und was genau macht der für Video-Essays zu Dragon Ball?
2: Also der hat ganz, ganz viele gemacht, auch zu Videospielen und so weiter, die mir auch alle viel konfirmieren. Und bei Dragon Ball hat er halt explizit die erste Staffel Dragon Ball, wo es noch Dragon Ball war, und dann behandelt er halt die verschiedenen Arcs. Und dann geht es natürlich so, was ist da nochmal in der Story passiert, was ist vielleicht jetzt kritisch einzuordnen, was wiederum nicht, was macht Sachen besonders gut, wie ist die Animation, und dann ganz viel so Trivia-Wissen. So ein bisschen wie auch der 5-Minuten-Harry-Podcast von Cold Mirror damals auch immer sehr gut, oder allgemein die Podcasts Telekani zum Beispiel auch. Das ist so dieses selbe Ding. So. Es geht so um etwas, was man schon kennt und was man vielleicht gar nicht mehr selber aktiv konsumieren möchte, aber es cool ist, nochmal irgendwie was darüber zu erfahren und irgendwie so diese Reise zu begleiten, ob es irgendwann fertig ist. Und der Dragon Ball Samstag ist jetzt zum Beispiel auch abgeschlossen mit Dragon Ball. Und das ist irgendwie krass, wenn du das irgendwie auch so, keine Ahnung, 6, 7 Jahre verfolgt hast und bist so, wow.
1: Und macht er direkt weiter mit Dragon Ball Z oder sagt er erstmal Pause?
2: Ich glaube, er macht das jetzt weiter, aber es kommt immer mal so peu à peu. Von daher freue ich mich immer, wenn das in meiner Abo-Box auftaucht.
1: Nice. Also, ist lustig, dass du das sagst, weil bei mir sind das genau so Musical-Essays. Weißt du, weil das ist halt ja auch der Grund, warum ich mit meinem Musical-Kanal damals angefangen habe, weil ich das so gerne gucke. Einfach Leute, die sich wirklich damit so inhaltlich auseinandersetzen, interpretieren, Sachen mir auch erzählen über Musiktheorie, die ich gar nicht checken kann, weil ich dieses Wissen nicht habe, welches Thema wie nochmal umgedreht und auf den Kopf gespiegelt gespielt wird und so. Und dann bin ich auch immer so, wow! Und das kann ich mir auch millionenfach angucken irgendwie. Und danach habe ich meist nochmal Bock, einfach das Musical zu gucken.
2: Ja, total. Es ist so dieses nochmal in Dinge eintauchen, die man eh mag, und nochmal irgendwie auf eine tiefere Ebene zu gehen. Irgendwie das macht's. Und nicht, dass es so täglich im Leben stattfindet, aber immer mal wieder so.
1: Und ich mag es auch total gerne, mir Sachen anzugucken, wo Leute lang und breit eine konträre Meinung von mir ausführen. So, weißt du, also zum Beispiel, ich liebe den Phantom der Oper-Film, aber Lindsay Ellis hat ein endlos langes Video gemacht, warum der so schlecht ist. Und ich bin so, I agree mit jedem einzelnen Punkt, und trotzdem liebe ich sie. Weißt du?
2: Also ich finde, total.
1: Ich finde es aber super spannend, halt, wie gesagt, so verschiedene Blickwinkel zu sehen und so. Und das gibt mir auch eine Menge Comfort. Und das sind auch Videos, die ich einfach mehrfach gucke, weil ich immer denke, so, ich weiß gar nicht mehr, was sie so blöd daran fand. Einfach nochmal gucken. Und dann bin ich so, yes.
2: Yes, fühle ich total. Geil. Ich fühle auch, jetzt jemanden wieder in die Leitung zu holen, weil es ist so schön, dass heute so viele anrufen. Voll. Es ist sonst auch schon voll, aber heute ist richtig voll. Da habe ich richtig Auswahl. Ich gucke mal, wer lange nicht hier angerufen hat. Ich hole mal Florian dazu. Und keine Sorge, alle anderen, die jetzt noch in den Leitungen warten und hier fleißig noch zuhören, ihr kommt heute noch alle dran. Also gar keine Sorge, wenn ihr nicht schlafen gehen müsst. Wenn ihr schlafen gehen müsst, schreibt uns das in den Chat. Dann wissen wir das.
1: Auf einmal müssen alle schlafen gehen. Ich als nächstes.
2: So, hallo Florian, grüß dich.
3: Ja, guten Abend.
2: Ein wunderschön. Hi. Was gibt dir denn besonders Komfort an Kunst?
3: Ja, nachdem ich jetzt hier ein bisschen zugehört und überlegt habe, ist mir mal aufgefallen, wie viel es eigentlich gibt.
2: Oh ja.
3: Und ich kann mich jetzt gerade gar nicht mehr entscheiden, was eigentlich so mein Main Piece of Art ist. Ich glaube, ich bleibe aber bei meinen YouTube-Dokumentationen tatsächlich erstmal zunächst. Einfach, weil man da richtig schön abschalten kann, trotzdem noch was dabei lernt.
2: Ja, was hast du da als Beispiel?
3: Konkret jetzt nichts, aber Geschichtsdokus, so über vergangene Ereignisse, aber auch so Neuzeitereignisse, aber ansonsten auch einfach so eine Basic-Natur-Doku.
1: Aber sind es dann so TV-Produktionen, die dann nochmal, oder keine Ahnung, englische Produktionen, die einfach nochmal neu hochgeladen werden auf YouTube, oder so extra für YouTube produzierte Sachen?
3: Sowohl als auch, aber meistens die extra hochgeladen wurden nochmal von TV.
2: Das haben aber viele so, diese BBC-Dokus zum Beispiel, diese Naturdokus und sind so richtig so, genau. Fallen lassen. Ja.
1: Ich habe heute gerade auch, bevor wir hergekommen sind, eine Arte-Doku mir auf YouTube angeguckt.
2: Ja.
3: Arte ist es auch,
1: Die Entstehung des Patriarchats.
2: Geil. Kommt vor. Bei mir war es bei Arte immer zu Tisch in. Das hat mich immer richtig geil abgeholt.
1: Find ich gar nicht.
2: So geil. Du bist halt in einer Region. Entschuldigung, ich hole dich gleich wieder rein. Jetzt bin ich kurz gesidetrackt, aber es geht. Du bist in einer Region von Europa und dann kochen Leute, die aus dieser Region kommen, halt irgendwas und laden Leute ein. Aber es ist so richtig ehrlich, ungestellt und was da teilweise für Schicksale so im Nebensatz erzählt werden, ist komplett crazy und dann wird wieder so gekocht und es ist so geil. Ich hol mich komplett ab.
3: Interesting. Oh nein, das ist direkt notiert.
2: Siehst du. Also ganz, ganz tolle Produktion, finde ich.
3: Oh, das erinnert mich halt an, kennt ihr Rosins Restaurants?
2: Ja, klar, natürlich.
3: Genau daran erinnert mich das so ein bisschen. Das gucke ich halt immer zum Essen. Immer wenn ich am Tisch sitze, esse ich, gucke das, wenn ich gerade keinen am Tisch habe. Immer.
1: Genau das, dass es das auch noch gibt, weil das ja auch schon so alt ist, oder?
2: Ja.
3: Ja. Aber die legen jetzt auch irgendwie neue Folgen auf, aber jetzt wird das mir auch zu modern fast schon wieder.
2: Ja, das ist auch, wo mir das gerade einfällt, alle Jahre wieder, ich wirklich so alle 2 Jahre gucke ich mir so aus Flachs so diese Gordon Ramsay, diese alten Kitchen Nightmare Geschichten an, weil der YouTube-Algo sagt, oh, du willst das doch bestimmt wieder gucken. Ich so, stimmt, ich möchte das jetzt eigentlich mal wieder gucken. Mittlerweile schaue ich nur auch die Essays darüber.
3: Ja.
1: Ich wollte gerade nur sagen, so wo du auch gesagt hast, so YouTube-Dokus. Ich finde, bei YouTube ist es sowieso auch so cool, dass es einfach auch diese extra für YouTube gemachten Dokus von YouTubern gibt, so weißt du, also dass du so zu random Fan-Themen, wo nie ein Sender für Geld ausgeben würde, irgendwie eine Doku zu machen, einfach so, keine Ahnung, so Sailor Moon-Fans hast, die einfach so, und hier ist ein Vergleich, was sie alles in dem Anime geändert haben und dann wirklich das aufbereiten oder der verschollene Sailor Moon-Pilotfilm oder so, weißt du, und dann gibt es einfach so eine Dreiviertelstunde Doku-Fan produziert darüber und das finde ich auch, dass man so von YouTube-Dokus manchmal auch in so noch tiefere Eisbergschichten reinrutscht irgendwie und denkt so, krass.
2: Ja, total.
3: Das stimmt auf jeden Fall, ja.
2: Was gibt dir denn noch so Komfort?
3: Oh, weil ich gerade aber noch sagen wollte, weil wir wollten ja auch ein bisschen darüber reden, was macht so Comfort Peace überhaupt aus?
2: Oh ja.
3: Gerade bei Dokumentation finde ich, gerade weil die so lange sind und ich möchte mich jetzt auch mal ein bisschen mehr reinfuchsen, es ist viel, viel besser als Doomscrolling auf Insta.
2: Ja.
3: Oder auf TikTok. Ich habe keinen TikTok selber, aber auch Insta-Reels. Und am Anfang ist es total komfortabel, so, und du guckst und guckst und guckst, aber irgendwann, so nach, keine Ahnung, 15 Minuten, denkst du dir auch so, was habe ich eigentlich gerade gemacht? Und nichts mitgenommen davon, gar nichts.
2: Ja.
3: Bei einer Doku, man lernt auch noch was und hat trotzdem eine Dreiviertelstunde gehabt.
1: Und ich finde auch das Tempo in Dokus oft viel angenehmer, weil du nicht so in diesem High-Tempo beballert und angeschrien wirst wie auf Social Media, sondern da nehme ich mich und mein Content auch gar nicht draus raus. Aber es ist halt wirklich so entspannt auch ein bisschen, einfach so eine ruhige, sophisticated Doku zu gucken, weißt du?
3: Ja, aber auch generell, also um jetzt auch mal auf deine Videos dir noch einzubeziehen, auch generell einfach längere Videos, die mal mehr als 30 Sekunden dauern.
2: Ja, legit. Ja, vor allem kann man bei Dokus auch kurz manchmal auch so outzone und sich darüber Gedanken machen und du kannst trotzdem jederzeit wieder einsteigen. Also, weil es halt ein bisschen langsamer ist oder weil das Thema länger beschrieben ist. Keine Ahnung, wenn ich an diese BBC-Dokus gehe, die ja auch ultra spannend inszeniert sind, aber also auch andere, aber manchmal kannst du ja kurz so bei den Römern kurz aussteigen und dann gehst du bei den Römern aber wieder rein. Bist du, ah ja, stimmt.
3: Ja.
2: So, bin wieder da.
3: Ja. Aber dann springst du auf einmal zu den Ägyptern und dann springst du auf einmal zu, keine Ahnung, weiß ich nicht, Neuzeit. Also, ja.
1: True. Ja?
3: Ja, aber was gibt mir noch so Komfort? Ich fand's lustig, als du gerade das Phantom der Oper angesprochen hast. Denn ich gehe unglaublich gerne in Konzerte, Opern und Theater.
2: Geil, okay.
3: Feier ich total.
1: Geil.
3: Oh Gott, ich bin 22 und klinge wieder als Rentner.
1: Ja, ich finde das richtig geil, weil ich finde wirklich so, dass gerade so Theaterszene, Musicszene so einfach auch diesen Ruf weg hat, einfach so diese Rentnerunterhaltung zu sein, was es halt nicht sein muss. Nee.
3: Absolut nicht.
1: Ich finde auch, man sollte viel mehr drüber reden, dass es junges Publikum gibt und dass wir einfach auch jüngere Stücke brauchen, so weißt du, also weil nur wenn man drüber redet, irgendwie kriegt man das ja auch.
2: Voll. Plus, ich muss reinschmeißen, ich glaube, es ist das SWR-Orchester, es könnte auch ein anderes Orchester sein, das kann ich auch korrigieren, aber das spielt regelmäßig zum Beispiel auch, also stellen sie auch online regelmäßig,

0: Videospiel-Soundtracks. Und zwar so toll und auch Anime und sonst, aber das sind so toll arrangiert und du siehst, die Leute holt das so krass ab. Und wenn du das richtig kuratierst mit den Klassikern, also wenn ich jetzt von der Philharmonie ausgehe in dem Fall, ne, wenn du den Gothic 2 Soundtrack nimmst, so wo du die ganzen Millennials jetzt wieder abholst, so die geile Gothic 2, ich liebe dieses Spiel, und dann aber hinten dran, keine Ahnung, Dvorak reinschmeißt aus der neuen Welt, was so eine ähnliche Atmosphäre aufmacht, und das, also dann bringst du ja Leute an etwas näher nach und wie geil das auf einmal ist. Also von daher würde ich sagen, ja, finde ich gar nichts rentnermäßig. Was ist so, sorry, Theaterstück, gib mir dein Lieblings-Komfort-Theaterstück.
1: Oh Gott. Nee, Theaterstücke war ich bisher noch nicht so viele. Ich kann dir meine Lieblingsoper geben.
0: Auch sehr gut, gerne.
1: Okay, dann ist es wahrscheinlich bisher von Richard Wagner.
0: Okay.
1: Ja, es ist härtere Kost.
0: Ring der Nibelung.
1: Nee, der dauert zu lange. Ich glaube, der, ich glaub, der fliegende Holländer.
0: Ah.
1: Ja, oder auch, ja, hier, Ritt der Walküre und so, ist gut, ist wieder Ritter, hier Nibelungenring, aber trotzdem, das Stück finde ich super.
0: Ja, als jemand, der in der Nibelungenstadt Worms geboren ist, gehen mir natürlich die Nibelungen sehr nah.
1: Ja, klar.
0: Geil. Oh.
2: Red schreibt gerade in den Chat, ich bin Richard Wagners Nummer 1 Hater.
0: Kann ich auch verstehen.
1: Kann ich auch verstehen, ja. Historisch auch ein bisschen umstritten, was er gemacht hat, aber ja, die Musik ist geil.
0: Ja, also sagen wir mal so, da kannst du wenigstens ausnahmsweise, der ist schon so lange tot, da kannst du wenigstens in Teilen die Kunst vom Künstler treffen. Die Wagner-Erben, weiß ich nicht, ob du davon drin kannst, aber ich glaube, die kriegen nicht mehr so, aber die haben schon so oder so Geld. I don't know.
1: Ja, ansonsten bleiben wir halt bei Beethoven und Mozart.
0: Ja, Beethoven ist auch so mein Komfort-Dude. Ne? Total.
1: Kann auch so schön nebenbei hören.
0: Ja.
1: Ja.
0: Ich habe noch einen Hot-Take für uns alle, statt mal einer Skala, wenn ihr Bock drauf habt.
2: Yes.
0: Das geht natürlich wie immer an den Chat. Wenn ihr in den Chat rein möchtet, dann könnt ihr das bei fritz_live bei TikTok oder aber ihr könnt wie Florian hier anrufen unter der 0331 70 97 110. So, dann landet ihr in unseren sehr vollen Leitungen. Ihr müsst einen kurzen Moment warten, aber keine Sorge, dann kommt ihr natürlich zu uns. Und der Hot Take an uns alle. Das heißt nicht unbedingt, dass das meine Meinung ist. Es ist erstmal einfach nur ein Take. Der kann auch nur so lukewarm sein. Aber in dem Fall ist er: Niemand schaut sonntags abends nach einer langen Arthouse-Serie. Komfortkunst ist die wahre Kunst. Das ist der Take.
2: Mhm.
0: Stimmt ihr dem zu oder nicht?
2: Florian.
1: Oh, das ist ein schwieriger Take.
0: Danke.
1: Boah, da muss man erstmal drüber nachdenken.
0: Lass dir Zeit.
1: Boah.
0: Wir haben
1: darf ich jetzt noch eure Meinung hören?
2: Ich würde sagen, wenn ich nach Hause komme, kaputt bin, will ich irgendwas Leckeres essen und RuPaul gucken. Irgendwas, das ist kein Arthouse-Film. es ist was dran. Ich muss auch sagen, so, es gibt so zum Beispiel so zur Oscar-Season, gucken wir 4 Oscar-Filme und so. Oder so, wenn Berlinale ist, ist das ja auch viel immer hier, sage ich mal, in der Region, dass viele Leute dann zu Berlinale gehen, um mal was anderes zu sehen. So. Aber ich würde auch sagen, ich muss mir Zeit dafür rauskämpfen und dann auch im richtigen State of Mind sein. Im Normalfall will ich dann auch einfach nur mich unaufgeregt berieseln lassen mit irgendeiner Sache, die mir Freude bringt.
1: Ja.
0: Ja.
1: Du hast sonntags gesagt, ne?
0: Ja, also der Take ist quasi, dass, ne, weil quasi Arthouse, also stellvertretend für hohe Kunst, weil das viel Konzentration braucht, ist das nicht die höchste Form von Kunst, sondern die dich am tiefsten berührt und deswegen dir Komfort gibt. Deswegen ist das die wahre Kunst, in Anführungszeichen.
1: Ja, und ich glaube, gerade weil man sich dafür Zeit nehmen muss, sonntags auf jeden Fall, aber so samstags kann man sich auch mal mehr konzentrieren. Wenn man hat man auch am nächsten Tag Wochenende, dann kann man auch mal ein bisschen später ins Bett gehen, aber sonst guckt man es vielleicht auch gerade im Bett und schläft dabei ein. Dann braucht man nicht so eine hohe Konzentrationsfähigkeit.
2: Ich glaub, ja, voll. Ich würde trotzdem, glaube ich, sagen, dass Arthouse trotzdem die höhere Form der Kunst ist, weil ich würde sagen, Massenappeal ist nicht gleich das Maß des künstlerischen Handwerks, weißt du?
1: Ja.
2: In gewisser Weise schon, weil du musst ja, sag ich mal, es ist echt schwierig, Felix, was sagst du?
0: Tut mir leid.

0: sich für etwas zu öffnen, was vielleicht nicht so gefällig ist in dem Moment, weil das springt ja bei Komfort auch hinein, führt ja auch uns vielleicht auf eine höhere Ebene. Ich war zum Beispiel gerade im Museum Reinhard Ernst in Wiesbaden. Das ist abstrakte Kunst, kann ich sehr, sehr empfehlen. Ganz tolles Gebäude, tolle Ausstellung. Und abstrakte Kunst ist eigentlich nicht so mein Ding. Und zwar trotzdem extrem comfy, mega geil, weil ich mir Zeit genommen habe, in diesem Gebäude rumzulaufen, mit die Sachen reinzuziehen, mit meiner Partnerin darüber sich zu unterhalten. Und wir hatten 1,5 Stunden beste Zeit unseres Lebens mit diesen Art Pieces. Und das gibt auch Komfort dann in dem Moment. Deswegen würde ich sagen, nicht jede Komfortkunst ist damit also ist die höchstmögliche Form von Kunst, aber es ist eine gute Form. Vielleicht. Mhm. Also da ein bisschen drumherum.
1: Check ich.
2: Mhm. Ja, check ich auch. Ich glaube, ich würde bei einer, es klingt wieder so neutral, basic, aber ich würde bei einer 5 bleiben.
0: Kurz die Skala-Fragen rein.
2: Es ist überhaupt ja schon eine Kunst, jemandem Komfort überhaupt mit seiner Kunst zu geben.
1: Eben, das ist halt auch ein Skillset, ne? Also von daher so, ich würde auch sagen, weil ich war ja vorher auch so beim Take Massentauglichkeit und so, aber auch das ist ein Skillset, für die Massen schreiben zu können.
2: Ja.
1: Und trotzdem ist es ein anderes Skillset, sag ich mal, super anspruchvoll auf drei Ebenen zeitgleich irgendwie Messages in seine Kunst einfließen zu lassen. Also sind einfach unterschiedliche Skillsets, würde ich sagen.
0: Ja.
1: Und es kommt immer auf die KünstlerInnen an, was man möchte.
0: Ja.
1: Würde ich sagen. Und ich würde sagen, dass es ziemlich verteufelt ist, so dieses, es ist so massentauglich, bla bla bla, und dadurch kann es nur Trash sein. Disagree, I glaube.
0: Das ist eine Diskussion, die ich auch sehr viel mit mir führe.
1: Nice.
0: Ey, Florian, danke für deinen ganzen Input. An dieser Stelle auch wieder danke fürs Anrufen und ich hoffe, wir hören uns bei der nächsten Sendung wieder.
1: Bis zum nächsten Mal.
2: Auf jeden Fall.
0: Danke.
2: Ciao.
1: Gleichfalls.
0: Geilomat.
1: Uiuiui.
0: Da sind wir aber heute tief rein. Bevor ich gleich, wen hole ich denn als nächstes rein? Das ist so crazy. Das ist so, so viel Auswahl, es ist so schön.
1: Darum, du hast gerade die ganze Zeit die Nummer weiter angesagt, aber es konnte gar keiner mehr anrufen.
0: Richtig enttäuscht. Ich hole mal gleich Rebecca und Daniela nacheinander zu, weil die warten jetzt am längsten in der Leitung. Mhm. Und dann all die anderen, Nico, Sophie, wir sehen euch alle, bitte bleibt bei uns. Ich schmeiß mal kurz noch ein bisschen Musiksachen rein, wenn ihr möchtet, weil das ist das, was mir wahrscheinlich am meisten Komfort gibt.
1: Okay, in
0: Musik. Da würde ich 2 Playlisten gerne hervorheben, die ich mir gemacht habe. Das eine ist, sie heißt Heavy Nostalgia und das ist einfach alles an so Metal- und Rock-Musik, was so in meiner Teenie-Zeit natürlich gelaufen ist. Was ich halt einfach sehr gut kenne, sehr viele Lebensgefühle nachbeten kann, selbsterklärend. Aber auch.
1: Zum Beispiel, sag mal 2, 3 Beispiele.
0: Boah, also ich würde sagen, die Anfangssachen sind immer Metallica Enter Sandman, weil das der erste Metal-Song war, den ich gehört habe und war so, oh, das verstehe ich irgendwie, was meine Schwester gezeigt hat. Das Korn Follow the Leader-Album zum Beispiel. Dann aber auch die alten System of a Down Sachen, Machine Head, Kids Switch Engage, das kommt auch gleich noch im Album. Was haben wir noch? Dann die ganzen Sachen, die ich in der Rockhard und der Metal Hammer damals gelesen habe, also Print-Magazine, die ich sehr gerne gelesen habe früher. Was war da so alles drinne? Also viele Sachen, die auf diesen Sampler, unendlich, ich glaube, das sind 500 Titel, die da drinne sind. Ich kenne jeden auswendig und das macht mir sehr viel Freude. Und es ist immer wieder, wenn ich einen höre, so, ach ja, stimmt, der ist ja auch drin. Das ist
1: Commitment,
0: schon geil. Ja, komplett. Und die andere Playlist, die haben mein lieber Freund André und Marti und ich kuratiert. Weil wir alle festgestellt haben, es gibt so ein sehr spezifisches Radiogefühl, das wir haben. Und zwar für die späten 90er, 2000er. Deswegen heißt die Playlist Hitradio FFH, auch wenn wir hier bei Fritz sind und mitunter auch bei Sputnik und bei Das Ding und so weiter laufen. Die haben das auch alles, aber damit verbinde ich es irgendwie. So dieses sehr spezielle Gefühl von bestimmten Songs, da sind Beispiele wie Inner Smile von Texas, Lifted von Lighthouse Family, Over My Shoulder von Mike and the Mechanics, Fly Away von Lenny Kravitz oder Torn von Natalie Imbruglia.
1: Es gibt mir so Programmradio.
0: Ja, genau.
1: So.
0: Aber das ist so dieses Feeling von, du fährst im Sommer im Auto zum Freibad.
1: Ja.
0: Das ist so ganz wohlig warm, das fühlt sich gut an.
1: Ja.
0: Deswegen, das sind auf jeden Fall so meine Playlists, wo ich immer reingehe, wenn ich nicht weiß, was ich hören will. Und dann noch gebe ich noch 5 Alben und dann haue ich auch wieder ab. Und dann holen wir Rebecca dazu. Phil Collins, Face Value, Tiefes Comfy, Moderat 2, Bill Evans Alben, Sunday at Village Vanguard oder Bill Evans Portrait in Jazz. Jazz immer sehr gute Wahl auch. Pink Floyd, Wish You

0: Nur hier. Aber auch aktuelle Sachen wie Turnstile, Never Enough oder Outcast, nicht mehr so aktuell, AT Aliens. Ach, Musik ist so geil. Und wenn man ein Album gut kennt oder Musical gut kennt, ich finde so, das ist so dieses so, ach, reinlegen.
1: Voll. Bei mir sind es auch so zwei Bands. Zum einen Linkin Park.
0: Gibt mir
1: immer unglaublich comfy. Gerade auch die ruhigeren Songs, die eher so, die auch so My December oder so hittet immer anders. Das ist immer so, oh, da kommt auch wieder dieses Nostalgie-Melancholie-Gefühl durch.
0: Ja, voll.
1: Und Five Seconds of Summer, of course, so, wo ich so alle Songs so auswendig kenne, dass ich sie schon in einer Playlist, einer privaten Playlist bei mir in eine Musical-Reihenfolge gepackt habe, sodass sie in meinem Kopf eine Story ergeben, weißt du?
0: Ja, voll. Ihr wart doch gerade auf einem Konzert, oder?
1: Ja, war auch genial. Es war das Album, was ich dir gezeigt hatte, wo du auch
0: gesagt
1: hast, it's good.
0: Es ist gut. Es war in meiner Top 10 des Jahres letztes Jahr. Also kann man absolut nichts gegen sagen. Ihr dürft gerne in den Chat auch eure Comfy-Alben reinschreiben. Das interessiert uns sehr, sehr, sehr bei diesem Komfort-Kunst-Blue Moon hier bei Fritz mit Mick und Felix. Und ihr könnt in die sehr vollen Leitungen gerade noch rein unter der 031 70 97 110 oder bei Fritz-Live eben schreiben. Ich schmeiß mal Rebecca dazu.
1: Yes.
0: Ein wunderschön.
2: Hello, hi.
1: Hallöchen.
2: Hallöchen.
0: Na?
2: Oh ja.
0: Ich
2: lebe noch.
0: Das ist gut, das freut uns, sonst könntest du nicht anrufen.
2: Richtig.
0: So, was gibt dir besonders Komfort bei Kunst?
2: Also, bei mir ist es so, mich begleitet schon mein ganzes Leben lang eigentlich Musik.
0: Mhm.
2: So auch generell als Thema. Und ich wollte mir jetzt für die Folge hier einen Song raussuchen, aber ich konnte mich nicht entscheiden.
0: Mhm.
2: Da habe ich meine eigene Playlist gemacht. Das ist eine Mini-Playlist, es sind 6 Lieder drin.
0: Oha, das ist wirklich eine Mini-Playlist.
2: Ja, ich habe es halt auf die Schnelle gemacht. Und ich habe sie genannt Remember Who You Are.
0: Aha.
2: Und ich habe festgestellt, das sind Lieder, die ich höre, wenn ich mich selber nicht so, wie soll ich sagen, wenn ich das Gefühl habe, mein Selbstwert ist so im Keller. Oder wenn ich irgendwie am Boden zerstört bin. Und ich lese euch mal vor, welche ich mir da aufgeschrieben
0: habe. Hau raus, ja.
2: Und zwar das erste ist Blue Monday, aber nicht von New Order, sondern von Orgy. Ich finde die Rock-Version einfach geiler.
0: Mhm.
2: Und
0: Hot Take.
2: Ja. Ja, also ich finde das Original auch gut. Aber
0: nee, der zeigt ja keiner. Nee, voll, alles gut.
2: Das andere gefällt mir nur besser. Und da geht es ja darum, so dass andere nicht über dein Leben bestimmen sollen, sondern du selber. Und das daran muss ich mich einfach manchmal selber erinnern.
0: Ja.
2: Dann habe ich als nächstes No Way von Ivy Quenu.
0: Oh, ja.
2: Ja.
0: Grüße an dieser Stelle.
2: Genau. Ihr habt ja auch schon mit ihr Musik gemacht.
0: Ja, sehr, sehr, sehr tolle Frau, tolle Musik.
1: Auch in Hamilton the Musical.
0: Ja, sehr gut performt auch. Ja.
2: Ah, okay.
1: Als eine der Hauptrollen.
0: Ja. Shoutout.
2: Ja. Genau, und da geht es halt darum, egal wie sehr die Leute dich runter machen, gib niemals auf.
0: Ja, das fair.
2: Muss ich mir auch manchmal in den Kopf setzen. Dann habe ich Head Like a Hole von Nine Inch Nails.
0: Oh, Nine Inch Nails.
2: Ja, das ist der allererste Song, den ich von denen gehört habe. Ich glaube, das ist auch der erste Song von der ersten Scheibe. Und da geht es eigentlich um Geld, aber ich würde das auch darauf, wie sagt man, übertragen. Sei nicht Teil von der Masse, die blinden im Führer folgt.
0: Ich finde auch spannend, dass man Songs, die vielleicht was anderes aussagen im Text oder in Emotionen, weil man selber in einer emotionalen Lage irgendwie war, dann damit verbindet. Wisst ihr, was ich meine? Also, dass es so komplett konträr ist. Also, mein Song, also nicht mehr, aber für mein erster Song für Liebeskummer war einfach oder ist Blind Guardian, von Blind Guardian, und zwar Fly, hat nichts damit zu tun, aber irgendwie hat es
2: unser gar nicht.
0: Ist toller
2: Warte,
0: Song.
2: Das muss ich mir aufschreiben.
0: Hat wirklich gar nichts mit Liebeskummer zu tun, aber ich habe das gehört und irgendwie hat es mir dann so Kraft gegeben und seitdem höre ich immer mit so einem Lächeln über diesen Song.
1: Hm.
0: Ist halt so Power Metal Schissel, aber geil, richtig guter Song.
2: Power Metal, geil. Das ist schon mal gut.
0: Voll da. Ja, mach gerne weiter. Ich wollte das nur.
2: Genau. Dann habe ich von Natasha Bedingfield, If You're Gonna Jump.

0: Das ist jetzt keine Single gewesen, soweit ich weiß, aber ich fand das Lied einfach cool. Und zwar, ich lese daraus, dass man sein Leben so, ich weiß nicht, wie man das auf Deutsch sagt, to full extent, wie sagt man das, in vollen Zügen leben?
1: Ja, vollen Zügen genießen.
0: Ja,
1: wollen,
0: ja.
1: Voll.
0: Genau, und dass du halt voll drauf haust, wenn du Bock drauf hast und dich nicht irgendwie klein machen sollst, nur damit du reinpasst.
2: Nice. Ja, fühle ich.
0: Ja. Der vorletzte Track ist Pace von Future.
1: Hätte mich auch ich gewundert, wenn kein Future-Track sei bei Where.
0: Ja, für mich ist das so, das Leben ist kein Wettrennen, mach einfach, wie du kannst.
2: Ja, du gibst das Tempo vor.
0: Genau, genau. Und das Letzte, das ist eher so ein Song, zu dem ich relaten kann, und zwar This Day von Mokomo.
2: Ah.
0: Einfach, manchmal ist einfach alles zu viel und man will sich irgendwie von einem abschotten und alleine sein. Und das ist voll okay.
2: Ja, total.
1: Ich finde das, alles, was du gesagt hast, so alle Songs von der Playlist, die machen ja nochmal so eine ganz neue Facette auch von so Comfy-Art auf, nämlich so Affirmation-Art auch, ne? Also die einem selber Kraft gibt, aus der man Sachen rauszieht. Gar nicht mal jetzt sowas, wo man spezifische Erinnerungen mit verbindet, sondern wirklich die inhaltliche auch zu einem sprechen.
2: Das, ja, total.
0: Ja, genau.
1: Das ist, glaube ich, auch fast eine Sache, die gerade für Songs relativ gut funktioniert, ne? Weil sie halt so kurz sind und man die halt so schnell konsumieren kann, um halt genau das zu erreichen. Sag ich mal, wenn es jetzt ein 3-Stunden-Film wäre, nur um mir zu sagen, so, yo, du bist gut, wie du bist, würde es wahrscheinlich nicht so funktionieren, würde es abtragen und würde so, ne? Aber in Musik funktioniert das halt super gut.
2: Ja.
0: Ja, ja, auf jeden Fall.
2: Na, es greift dich halt viel schneller bei einer Emotion. Ein Film lässt dich irgendwie mit dieser Emotion zurück. Weißt du, was ich meine? Du hast so alles durchlebt und du bist danach so. Das hast du jetzt erlebt und du raffst es erst danach und ein Song ist so eine Momentaufnahme. Also
1: beim spricht auch direkt zu dir, ne? Weil ein Film ist ja immer, du musst dann halt immer diese Übertragungsleistung leisten, so, aber Musik kann halt direkt an dich gesungen werden.
2: Ich kann auch mitsingen sofort. Ja. Ne? Ein Film kann ich nicht mitspielen.
0: Genau. Voll. Die Lieder sind auch alle in meiner Karaoke-Playlist.
1: Sehr gut.
0: Ja,
1: geil.
0: Ja, das will ich noch.
1: Ja, hau raus.
0: Ach so, sorry. Und zwar, das ist keine Musik, sondern das ist mir jetzt spontan eingefallen. Auf YouTube gab es früher den Kanal Sorgenschall. Den gibt es immer noch. Und das beste Video ist Nackenklatsch und Plattenhass. Ja.
2: Das ist unser alter Musik-Review-Kanal. Da haben wir Alben reviewed. Und das war eine Parodie auf uns selbst.
0: Das ist das beste Video. Genau. Ich muss mich jedes Mal kaputt machen. Ich kann das Video mittlerweile auswendig.
2: Ja, es ist halt dann so, ich würde nicht sagen, es ist Comedy, aber so Komfortlachen. Das hatten wir auch vorhin. So Humor, der einen gut fühlen lässt.
1: Voll.
0: Ja.
2: Lustig. Ja, nee, fühle ich sehr. Das ist, ach ja, ey, Musik ist einfach. Ist einfach geil. Ich suche gerade, ob ich noch eine passende Frage dazu mir auch aufgeschrieben habe. Ja, machen wir mal eine Entweder-Oder für uns alle, wenn ihr Bock habt.
1: Ja, yeah, ja. Yeah. Und der TikTok-Chat ist auch mit dabei. Falls ihr noch nicht da drin seid, dann kommt vorbei auf TikTok auf fritz_live und beantwortet Felix' Frage. Die kommt in 3, 2, 1.
2: Sad Songs auf Repeat oder gute Laune-Playlist für Komfort? Ihr dürft nur eins von beiden wählen. Jetzt müsst ihr auswählen.
0: Okay, ich wähle weder noch, weil ich mag gern Songs, die mich sauer machen.
2: Oh, guter Pick, ja.
1: Wenn das so dein Comfort-Feel ist, so, ich bin gern sauer.
0: Ja, so aggressive
1: sauer.
0: Musik.
2: Oh, ich fühle das, ich bin auch, also der Chat ist eher bei Sad Song, ich bin auch eher so ein wütende Song-Maus.
1: Ja?
2: Ja.
0: Ja. Okay.
2: Ja, das fühle ich total, aber wenn ich dann was auswählen müsste von den beiden, bin ich wahrscheinlich auch eher bei Gute Laune.
1: Du bist ja auch ein Fähnchen im Wind hier. Gerade noch Sad Song und jetzt.
2: Nee, Sad Songs. Ich mache viele Sad Songs, aber eher wütend. Aber wenn ich auswählen müsste, an meiner eigenen Frage ausgehend, weil ich persönlich ein Problem habe mit Songs, die mir zu weinerlich sind. Weißt du? Also, weil das eine Emotion ist, wie ich Sad Songs nicht verarbeite. Ich verarbeite eben Songs mit Trauer, mit Wut. Deswegen kann ich das voll nachfühlen. Weil das dann sowas Kathartisches gibt irgendwie in dem Moment.
0: Oh ja.
2: Und deswegen habe ich dann lieber, wenn ich jetzt aus

0: auswählen müsste, davon habe ich lieber gut gelaunte Songs, weil die zünden immer. Auch blöde, gut gelaunte Songs sind immer gut gelaunte Songs.
1: Interesting. Weißt du, was bei mir gerade ein richtiger Platz, so dieser Klirrmoment war? Ich habe gerade O-Town wiedergefunden, ne? Meine Lieblingsband von damals.
0: Lustig.
1: Und habe da jetzt gerade wieder so ein Listen-Run durch und habe die gerade durchgehört und habe festgestellt, weil ich wurde ja durch Mike Gudermanns Buch Männers radikalisiert, zu absoluten Männerhass.
0: Verständlich.
1: Nein, aber gerade so, seitdem ich so in diesem ganzen Feminismus-Thema so immer tiefer drin bin, sind so ganz viele dieser Songs einfach nur weinerliche Straight Dudes, die ganze Zeit sind. Aber warum liebst du mich nicht? Du musst mich lieben. Ich habe so viel für dich gemacht und dich so gut behandelt. Und ich bin so, warum habe ich das früher nicht gehört? Und jetzt finde ich ganz viele dieser Songs ganz schrecklich irgendwie. Und auch würde ich auch sagen, ich schwinge zu guter Laune Musik, weil gerade für Comfort irgendwie, auch wenn ich selber so ein edgy Sad Boy eher bin, mag ich, glaube ich, so for the Comfy eher die gute Laune Musik.
0: Und da hatte ich auch wirklich einen super, super spannenden Dialog mit einer Kollegin. Vielleicht weite ich das noch irgendwann aus, wo es genauso darum geht, also wie, also jetzt in dem Fall, so, da ging es auch aus der Musikindustrie, welche Perspektive kannst du als Mann einnehmen, die eben nicht eben dieses Rumgeheule auf dieser Art und Weise ist, wo es halt so flach ist irgendwie auf einer Weise und wo du eben auch zeigen kannst, dass da ein Reifeprozess stattgefunden hat, also gerade wenn es um feministische Themen und so weiter geht oder auch um die eigene Perspektive, die Männer halt in der Gesellschaft einnehmen und auch welche sehr offensichtlichen Probleme das Mannbild bei uns hat. Das führt die ein bisschen zu weit weg von unserer Komfortkunst, deswegen
1: aber super spannend,
0: ist ein ultra spannendes Thema, also ganz, ganz toll. Auch ganz, ganz toll war dein Beitrag, Rebecca, heute. Ja. Dankeschön.
2: Was ich noch vergessen habe.
0: Gerne.
2: Nee, nicht vergessen, sondern was mir jetzt einfällt, warum ich Sad-Songs nicht so mag.
0: Ja, hau raus.
2: Ist, wenn ich die höre, denke ich mir so, hör auf rumzuheulen.
0: Ja, okay. Ich würde es
2: niemals jemandem sagen, so, aber wenn ich das höre, ich habe vor ein paar Jahren erste oder zweite Album von Olivia Rodrigo gehört.
0: Mhm.
2: Und ich fand das so. Sie hat sich halt nur über irgendwelche Leute beschwert und ich, natürlich ist ja ihr Ding, ne? Aber ich habe so überhaupt nicht gefühlt.
0: Ja, nee, ich verstehe das. Also ich kann dieses diesen Impuls total verstehen, auch wenn man das einem Menschen gegenüber selber nicht sagen muss. Aber vielleicht darf man sich das auch selber mal was zugestehen, also im Sinne von, wenn du etwas hörst, und du willst jemand sagen, hör auf zu heulen, du würdest es ja keinem Menschen direkt sagen und auch dir nicht selber. Aber also das ist so diese Diskrepanz. Man kann das auch zulassen und vielleicht kommt man dann auch auf eine höhere Ebene. Aber ich fühle das total nach, dass ich so, stop. Naja, ey. Ja, voll. Dankeschön und bis zum nächsten Mal.
2: Genau, bis zum nächsten Mal.
0: Ja, schönen Abend. Ja, ebenso.
2: Ciao. Danke, ciao.
1: Ja, vielleicht wächst man einfach raus, weil ich glaube, oder es gibt halt diese Phasen, weißt du, wenn du genau das fühlst gerade so, boah, die blöde Kuh, so weißt du, dann brauchst du genau diese Musik manchmal irgendwie, aber ja, wenn man gerade nicht da drin ist, ist man so, get over it irgendwie.
0: Ja, ich glaube, am Ende des Tages geht es eben genau darum, wie verarbeitest du Gefühle, also so gerade diese intensiven Trauer, Fröhlichkeit, Wut, das ist ja alles wirklich sehr intens, Liebe auch und das macht halt jeder anders. Und wenn jemand zu dir spricht auf dieser Ebene und du es genauso nachfühlst, dann ist es ja perfekt. Es ist nur nicht auf alle anwendbar.
1: Voll.
0: So.
1: Wir sind heute im Blue Moon zum Thema Comfy Art. Was gibt euch richtig geilen Comfort? Welches Lied, welcher Song, das ist dasselbe. Welches Game, welcher Film, welche Serie, whatever. Ruft gerne an 0331 70 97 110. Darüber reden wir heute. Und ihr könnt auch gerne mitschreiben, wenn ihr keine Lust habt zu reden, auf TikTok im Livestream auf fritz_live.
0: Yes, und jetzt holen wir Daniela dazu. Aber keine Sorge für alle, die jetzt noch so fleißig in der Leitung sitzen. Wir sehen euch und ihr kommt heute noch dran. Yes. Wir haben noch ein gutes Stündchen. Hallöchen!
3: Hi!
1: Hi!
0: Na?
3: Hi!
1: Na?
3: Na?
1: Was bringt dir guten Comfort? Durch welche Kunst fühlst du dich wohl?
3: Ich habe drei Sachen.
1: Ja, hau raus. Na, Klärchen.
3: Also, das erste wäre auf jeden Fall Schatzplanet.
0: Oh,
1: good call.
0: Ja.
1: Was ist es da? Ist es da, ja, was ist es?
3: diese Nostalgiebrille, wenn man diese aufsetzt oder an sich dieser Film ist einfach.
1: Ich finde bei dem Film auch geil, dass er ja so ein Mix ist aus futuristischer Vision und dieser alten Schatzinsel-Geschichte, die man wirklich erkennt, solange man denken kann. Als kleines Kind habe ich schon irgendwie das Buch gelesen oder irgendwelche Cartoon-Serien dazu gesehen und so. Und ich glaube, diese Kombi macht es vielleicht auch ganz geil.
3: Ja, der Film ist einfach so richtig cool. Den kannst du bis zum geht nicht mehr gucken. Den kannst du sagen, so wenn du fertig bist, so und jetzt nochmal.
1: Und das haben wir alle schon.
0: Ja, stimmt.
1: Ja, voll. Was noch? Was ist dein zweites?
3: Das zweite ist ein Mix. Und zwar einmal deine YouTube-Videos.
1: Ich?
0: Also, ja.
3: Ja.
1: Ah, danke schön.
3: Bitteschön. Also einmal dein Musical-Kanal und dein Animationskanal.
0: Was ist da?
3: Ich fühle mich da richtig so wohl, wenn ich so Videos angucke, die ich auch schon, keine Ahnung, 500 Mal geguckt habe, bin ich so, nochmal gucken. Gibt es keinen Punkt, wo ich sage, nein, jetzt gucke ich nicht nochmal, doch.
1: Oh, ich aber ich check's auch, weil ich das auch bei YouTubern habe. Also ja. Bei Leuten, die ich gerne gucke, wo es so Videos gibt, die habe ich schon 100 Mal geguckt und kann die schon halt mitsprechen. Aber es sind halt so viel dann auch so Community-Insider und so, weißt du, also so, I don't know.
0: Ja, das schmeißen wir doch direkt rein. Also Daniela, hast du noch jemanden mit Mick, wo du sagst, das gibt dir dasselbe Konfig-Gefühl, dann möchte ich deinen Pick zu YouTube hören. Ich gebe einen und ich möchte natürlich den Chat auch haben, wenn ihr gerne YouTube schaut oder TikTok, wo ihr sagt, das gibt mir ein Konfig-Gefühl. Comfy-Art-Gefühl. Ich habe ja schon einen genannt, aber ich habe noch mehr.
3: Schwierig.
1: Ich kann ja mal anfangen. Ich habe gerade Community-Channel wiederentdeckt. Die macht, glaube ich, seit über 10 Jahren keine Videos mehr oder so. Aber wir haben gerade mit einem Kumpel zusammen darüber so philosophiert, ob es die noch gibt. Und so diese Videos von damals, die einfach auch nur so 3 bis 6 Minuten waren. Das waren dann lange YouTube-Videos. So.
0: Ja, das ist crazy, ne?
1: Und haben uns die alle wieder angeguckt und konnten die teilweise noch mitsprechen. Dann kamen auch so Community-Insider wieder, so dass sie so bestimmte Figuren immer wieder drin hatte, bestimmte so Sachen immer wieder gesagt hat, immer so, Ding. Und so, also so, weißt du, und du dachtest so, stimmt, das war so ein Community-Insider und wir haben uns totgelacht, wirklich. Und das ist manchmal geil, wenn du so alte YouTube-Channels wiederfindest und alle Videos sind noch da und du bist so geil.
0: Das ist geil, das stimmt.
3: Also bei mir wäre es höchstens, ich weiß nicht mehr, ob es den gibt, aber ich glaube, den gibt es nicht mehr. Das war damals so ein Fan-Dubber, der hat halt so Sonic-Videos gemacht und die habe ich halt immer so geguckt und da habe ich mich immer totgelacht, weil das
0: geil.
3: So weil das so Storys waren wie, keine Ahnung, Sonic versucht, Shadow zum Lachen zu bringen. Ja, er hat es nie geschafft, aber wenn Sonic irgendwie auf die Gusche geflogen ist, auf gut Deutsch, ist es dann passiert.
0: Geil, ja. Fühlig.
1: Davon gibt es auch so krasses Fandom, ne? So dieses Sonic-Fandom ist einfach so riesig und so strong.
3: Ja,
0: das stimmt.
3: Ich bin kleiner Mini-Fan mit.
0: Geil. Ja, ich hab natürlich auch so ganz viel, was wir schon hatten, wieder Video-Essays und sonst irgendwas, aber auch also gerade natürlich, weil so ein bisschen Hyperfokus drauf ist, aber so Magic-Videos, aber ein bisschen auch, weil die sich anfühlen wie für manche, glaube ich, sich Lo-Fi-Hip-Hop anfühlt. Das ist so auch manchmal einfach so Rauschen, das immer sich auf die gleiche Weise gut anfühlt und das verändert sich auch nicht. So, es ist so, ja, und ich spiele das und das. Oh, ja, krass, er hat das und das gespielt. Sie hat das und das gemacht. Oh, das hat jetzt nicht, also weißt du, es ist so one-noted, die Emotion.
1: Aber was sind es dann so die Karten, die sie spielen? Also du sagst so, ich weiß, wie es sich anfühlt, diese Karte zu spielen und das ist gut? Oder ist
0: alles
1: es so
0: davon,
1: die Mechanik? Oder?
0: Alles, aber auch wie die Stimmen klingen, wie moderiert wird, wie das Spiel gespielt wird. Ich verstehe halt alles. Und deswegen ist es, das ist auch wie die Dokus, die zum Beispiel Florian war das vorhin auch erzählt hat, so dieses so, das läuft so, man lernt was dabei, ich kann kurz outzone, ich kann wieder reinkommen. Das hat so dieses selbe Feeling, glaube ich. Das macht es ganz viel. Auch witzige Picks im Chat sehe ich auf jeden Fall auch so. Fresh Torge.
1: Ja.
0: Wild, geil. Die alten Julian Bam Sachen oder die nicht alten, aber Julian Bam Sachen.
1: Ja.
0: Auch wild, aber kann ich verstehen natürlich so, ne? Wenn diese also, was irgendwie oldschool ist oder große Produktion, dass sie so in den Zeitgeist einen Einfluss hatten, ist schon cool.
1: Boah, hier ist auch gerade noch Freedom Squad von damals, diese ganze Minecraft-Szene und diese riesen Events und so fühle ich auch total.
0: Ja, mega. Ja. Daniela, du hast noch ein drittes Ding, was du sagst.
3: Das wäre Bücher und Musik.
0: Ja.
3: also ein Buch, was ich nie aufhören könnte zu lesen, wäre One Exit und Secondhand Teufel 1 und 2.
4: Thank you. Kein
0: Problem. Was macht das mit dir? Warum sind die so comfy für dich?
3: Ich kann das einfach so lesen und bin so, ich bin in der Welt. Holt mich nicht in die Realität zurück. Ich will da bleiben.
0: Ah, Eskapismus.
4: Ah.
3: Ich finde auch die Story von Secondhand Teufel richtig cool.
4: Thank
3: auch
4: you.
3: Die Charaktere finde ich richtig cool. Und ich habe mich jetzt letztens mit meiner besten Freundin so ein bisschen ausgequatscht und haben dann irgendwann so den Trailer aus dem Kopf so nachgeplappert und dann so... Wie oft wollen wir uns noch diesen Trailer heute angucken? 500 Mal.
0: Ja.
1: aber ich check's auch. Also ich finde gerade so Secondhand Toy Friend 1 hat halt auch so eine, es geht so schnell, es ist so leicht, es ist so cute trotzdem, es hat aber auch ein bisschen Drama, aber es ist in erster Linie lustig und so. Und ich glaube, das sind so schon gute Zutaten, die man so für Comfy-Sachen braucht, oder?
3: Ja.
1: Ja, weil ich würde auch sagen, so wenn ich so an Digimon denke zum Beispiel, checkt das auch ganz viele dieser Boxen, weißt du? Weil es hat ein bisschen Drama, es ist aber auch immer irgendwie lustig, aber es hat halt auch diese Dynamik. Also das sage ich ja immer, eine gute Geschichte braucht immer Dynamik. Wenn sie sehr dramatisch ist, braucht sie auch sehr lustige und sehr leichte Momente, um das auszugleichen irgendwie, um halt nicht zu pathetisch zu werden. So. Und wenn man das gut balancieren kann und so, ist wie so eine Suppe, weißt du, wo du so kochen musst und wenn du so die perfekte Mischung hast, dann... Lecker.
0: Ja, total.
3: Könnte ich bis zum Erbrechen gucken. Ich liebe diesen Anime einfach. Kindheit.
1: Ja, voll. Auch die Musik dazu und so. Ich finde, alles darin triggert sofort Comfort irgendwie. Und Drama auch. Auch Melancholie. Auch ganz viel dramatische Erinnerung.
0: Ja, total. Nee, fühle ich arg. Also, auch das... beschäftigt mich viel, so dieses Nostalgie-Thema treibt mich gerade sehr, sehr viel rum. Und da ist es eben auch so dieses so, weil ich das Gefühl verstehe und weil der 35-jährige Felix, ich bin doch nicht 35, ich bin 34, ich werde erst, der 34-jährige Felix, der kann dasselbe Gefühl, was der 8-jährige Felix nachfühlt und was der 14-jährige Felix nachfühlt, über dieses Medium. Und ich glaube, das gibt mir auch Komfort, dass ich mir selber nicht fremd vorkomme dann in dem Moment, obwohl ich gewachsen bin und nicht mehr dieselbe Person bin. Weißt du, was ich meine? So, das finde ich, macht irgendwie cool. Das habe ich auch mit der Musik. Deswegen ist vielleicht Komfort auch mit Nostalgie nicht zwangsläufig, aber bei einigen verbunden. Aber vielleicht liege ich auch falsch. Der Chat hat vorhin gesagt, Komfort gibt mir nichts, was nostalgisch ist. Sorry, das bin nur ich und ich projiziere.
1: Daniela war ja auch bei der Tube Clash Tour, die wir gerade gemacht hatten, ne? Also zum 10-jährigen Jubiläum von unserer Webserie. Und da hatten wir auch viel Zutaten von Digimon reingeworfen. Also was so Musik angeht, auch so Kampfsongs mittendrin und so. Also viel auch so dieses Comedy-Emo-Ding. Und da hatten wir auch drüber gesprochen irgendwie, dass es spannend ist, weil man denkt sich zurück in so eine Zeit, wo alles irgendwie leichter schien, weißt du, weil es war ja nicht leichter, die Welt war auch damals kacke gewesen, so weißt du, aber du wächst irgendwann so rein und verstehst immer mehr und begreifst diese Komplexität und auch so manchmal so eine Machtlosigkeit in bestimmten Sachen, wo man denkt so, eigentlich will ich zurück dieses Gefühl, als ich damals das zum ersten Mal geguckt habe. Und ich glaube, so diese Fluchtraktionen und Realitätsflucht ist auch eine Sache, die gut ist, glaube ich, um sich selber so ein bisschen Butter auf die Seele zu schmieren, so, oder?
0: Ja, doch, ja.
3: Ich dachte mir so, wo dann das vorbei war. Nein, wir gehen wieder zurück. Nein, ich bin nicht zurück. Alles wieder von Anfang an.
1: Das habe ich auch so, wenn ich so Comfy Watches habe, wenn es dann so zu Ende geht und du weißt, nein, ich bin nicht, das ist vorbei.
0: Ja, ja.
3: Nein, bitte nicht.
0: Ja, fühle ich. Da schmeiße ich eine Wahr- oder Nicht-Wahr für uns noch zum Abschluss rein. Für den Chat, für dich und für alle, die gerne daheim vor den Radio antworten wollen. Ihr könnt aber gerne auch wie Daniela in die Sendung kommen unter der 03317097110 oder direkt uns schreiben bei fritz_live. Da seht ihr uns auch, wie wir lachen und quatschen. Und die Wahr- oder Nicht-Wahr-Frage ist, wer die Komfortkunst, die Komfortart einer Person nicht kennt, kennt die Person auch nicht wirklich. Ist das wahr oder ist nicht wahr?
3: Ich denke schon wahr.
1: Ich würde auch sagen wahr.
0: Ich warte, was der Chat sagt. Wir haben auf jeden Fall schon mal zweimal wahr von euch.
1: Ich finde so, was ist dein Comfort Watch und auch dein Comfort Game und so, ich finde, es sagt viel über einen Menschen aus, oder?
0: Ja.
3: Oh ja.
0: Also, ich würde auch sagen, das ist vielleicht eine andere Frage, die man noch reinfällt, ob man, wie sehr man Komfortkunst gatekeept, aber ich glaube, wenn ein etwas Komfort gibt, dann will man das ja auch teilen, weil man das Menschen, die man potenziell mag oder mehr mögen möchte, denen das, denselben Komfort geben möchte oder ihnen erklären wollen, das ist die Sprache, die ich spreche.
1: Mhm.
0: Also zum Beispiel, meine Partnerin hat mir relativ lange gesagt, hier, du musst Drag Race gucken, damit du verstehst, wie ich rede, wie meine FreundInnen reden, und das tut mir gut. Und dann habe ich es geguckt, habe es gecheckt und das hat auf einer tieferen Ebene das halt besser connected und ist jetzt auch für mich Komfort und ne, wir gucken das ja auch zusammen.
1: Voll,
0: so. Und das ist so dieses so, nice, wir waren sogar zusammen auf der DragCon. So.
3: Yeah.
0: Und das ist dann halt so, ja, so I get it. Deswegen würde ich auch sagen, war. Wir haben ja aber auch schon, manchmal will man auch Sachen für sich behalten, schreibt Nat.
1: Das stimmt. Ich finde, Wicked ist da ein gutes Beispiel, weil Wicked war so lange auch so ein Comfort Watch für mich und Comfort Music irgendwie. Und der Moment, als das auf einmal dieses riesen Phänomenon geworden ist irgendwie, ja, war es für mich irgendwie abgehakt. Weißt du, es war dann so, okay, jetzt gehört es allen und irgendwie, ja, ich weiß nicht, warum das so ist, aber für mich hat es dadurch enorm an Wert verloren.
0: Ja.
1: I don't know why, aber legit, Defying Gravity habe ich damals gehört, als ich zu meinem Vorstellungsgespräch von meiner Ausbildung bin, weil ich war so, ja, und jetzt werde ich genauso stark sein wie Ava war. Und jetzt so das Gefühl zu haben, okay, jeder kennt das, macht irgendwie das zu so einer...
0: Das macht so, das Gefühl nicht mehr so einmalig.
1: Ja, es ist so, als wäre dein Lieblingsessen Nudeln mit Tomatensauce, weißt du?
0: Mein Lieblingsessen ist Nudeln mit Tomatensauce.
1: Nein. Das stimmt nicht, Felix.
0: Doch,
1: nein, hör auf.
0: Hä, wie geil.
3: Bei mir ist es zum Beispiel One Direction.
1: Mhm.
3: Habe ich jetzt einer Arbeitskollegin gezeigt. Die so, das musst du dir anhören, das ist so cool. Und die war nach zwei Tagen so, okay, ich liebe es.
0: Ja, siehste. Ja, manchmal auch weiter. Ey, Daniela, danke schön fürs Anrufen und fürs Teilen. Danke. Und ich hoffe, wir hören uns das nächste Mal wieder.
3: Auf jeden Fall. Schönen Abend euch noch.
1: Gleichfalls. Ja, tschüss.
0: So, da ist schon raus. Ich würde sagen, ich hole ganz schnell mal Nico dazu. Der wartet nämlich schon eine ganz, ganz, ganz lange Weile bei uns in der Leitung.
1: Yes.
0: Ihr dürft auch in unserer Leitung nicht mehr ganz so lange warten unter der 0331 7097 110 oder bei fritz-live müsst ihr gar nicht warten fürs Schreiben. Es geht heute um Komfortkunst. Und so, jetzt rein da aber. Hallo.
1: Hi. Hi, Nico.
5: Hallo.
1: Hallöchen.
5: Hi.
1: Wie geht's dir?
5: Sein.
1: Ja.
0: Schön, dass du da bist.
5: Hey, wie geht's?
1: Ja, sehr gut. Fühlst du dich sehr komfy?
5: Ja, also ich habe im Moment wieder, ja.
0: Gut.
5: Moment, ja.
1: Sehr gut.
5: Ja.
1: Dann leg mal los. Ich glaube, wir haben ein kleines Delay drin, darum fallen wir uns immer gegenseitig ins Wort. Aber ich übergebe dir jetzt das Wort und halt die Klappe.
5: Alles gut. Kann auch sein, dass ich gerade ein bisschen nervös geredet habe und einfach nicht stillhalten konnte. Also von daher, dann tut's mir leid.
0: Nein, alles gut. Hau raus.
5: Ja, also ganz ehrlich, nach dem, was hier alles gesagt wurde, es wurde ja schon so viel abgegrast und ich kann dem Ganzen einfach nur so viel beipflichten. Ich meine, ja, so viel Zeug, was einem man sehen kann zum Hören oder auch, was man einfach so machen kann, um sich komfy zu fühlen, ist einfach, gibt ja so viel, aber ja. Also ich persönlich zum Beispiel, das mache ich auch gefühlt einmal im Monat, beziehungsweise ist das eher so ein Jahresprojekt, was eher immer so einmal im Monat auf jeden Fall immer stattfindet. Ich rewatche pro Jahr wenigstens eine Sitcom.
0: Aha.
5: Und wenn ich jetzt nicht wöchentlich dazu komme, dann wenigstens einmal im Monat dazu. Und meine Top 3 sind halt Scrubs, Malcolm mittendrin und How I Met Your Mother.
0: Ah, die klassischen guten Sendungen der 2000er. Ja. Wie findest du die Reboots, die jetzt gerade kommen?
5: Scrubs traurig ein bisschen. Sie haben Cox rausgelassen.
0: Echt?
5: Er ist nur in der ersten Folge und danach nicht mehr.
0: Oh.
5: Und ich habe leider, das ist in dem Sinne auch kein Spoiler, weil man es online finden kann, deswegen an alle Leute, er kommt nicht mehr wieder. Es ist einfach ein Abschied. Das ist wirklich bestätigt, er ist nur in der ersten Folge drin.
0: Oh.
5: I love I love Cox. He's yeah. great.
0: Yeah.
5: I mean, yes, this too.

0: But this is another thing. Ja, nee, aber generell, ich liebe es einfach, so um zu gucken und generell einfach so nebenbei, wie ihr schon gesagt habt, man kann es laufen lassen und auch wenn man sie zum 10. Mal oder zum 50. Mal sieht, man fühlt immer noch mit und trotzdem, man kann so nebenbei immer noch so Sachen machen. Ich persönlich liebe es einfach so nebenbei so am Tablet rumzuspielen und ich sind albern vielleicht, aber ich mache so gerne Collagen fertig, aber daraus hat sich dann wiederum für mich dann Teile meiner Collagen ein bisschen abgespeckt und daraus sind dann Motive geworden, die ich als Sticker drucken lasse und die verteile ich dann immer sehr gerne.
1: Geili.
2: Ja, voll, fühle ich. Ja, das ist auch...
0: Macht auf jeden Fall Laune.
2: Voll. Was... Okay, was ist von diesen Sitcoms, würdest du sagen, deine Lieblingsepisode? Die so wirklich so, wo du sagst, ey, jedes Mal, wenn die kommt, ich das ist komplett geil.
0: Oh, das ist schwierig. Jetzt müsste ich erstmal so gucken, von den Sitcoms, von den dreien, ja, welches jetzt da so herausstechen würde, aber. Oh, ist schwierig. Das ist echt eine harte Sache.
2: Ja, dann sagen wir mal deine Lieblings-Scrubs-Folge oder Lieblings-Scrubs-Moment. Vielleicht machen wir den, dann kommen wir der Folge näher.
0: Mein Lieblings-Scrubs-Moment, oh, das dürfte leichter sein. Ich glaube, noch mal kurz nachdenken. Nee, es ist echt... Ja. Nee, ich rewatche zurzeit Malcolm mittendrin und Scrubs liegt schon wirklich ein bisschen länger
2: dann
0: her
2: Malcolm
0: zurück,
2: gerne.
0: Aber ich glaube so meine Lieblings... Na, aber wenn ich jetzt gerade bei Scrubs war, ich glaube die Lieblingsfolgen wären wirklich auf den Bermudas, wo der Hausmeister heiratet.
2: Ah, lustig, das sind ja relativ späte, wo der Aal auch schwimmt. Das ist kein Aal.
0: Ja, gerade, ja. Oh, guck mal, ein Aal.
2: Ja.
0: Ja, fühle ich. Ja, nee, ich liebe die Folgen auf jeden Fall. Also, das sind so die, die mir am meisten im Gedächtnis geblieben sind. Und ja, die sind wirklich wholesome. Das muss ich wirklich sagen. Also, ja. Aber, mir fällt gerade was anderes ein, was ich mit den, in Verbindung mit den Sitcoms auch noch sehr gerne liebe. Ich persönlich habe so einen kleinen Tick, ich liebe die deutsche Synchrokultur und ich liebe es, die Stimmen immer wieder auch in anderen Sitcoms und Serien zu hören. Und deswegen, ich finde es immer noch so geil, obwohl, ich kann es ja mal als Frage formulieren. Was haben hier One Piece und How I Met Your Mother gemeinsam?
3: SynchronsprecherInnen.
2: Wie bist du da
0: aufgekommen? Ja, fällt dir da einer ein?
3: Ich überlege gerade, macht Daniel Schlauch irgendjemanden noch bei Dings?
2: Ich bin gerade versucht, die Stimmen gerade durchzugehen.
0: Also Marshall ist eindeutig, das ist Sanji.
2: Ja, das stimmt.
0: Ja, oder Yo Asakura aus Shaman King zum Beispiel auch.
2: Lustig.
0: Aber worüber ich noch, was ich am abgefucktesten finde, ist immer noch, Ted Mosby ist einfach der rote Shanks und Chopper. Aus One Piece.
2: Lustig.
0: Ja.
2: Das habe ich aber auch.
0: Das hört man manchmal gar nicht raus. Ich liebe das.
2: Das habe ich aber auch. Also ich bin ja leidenschaftlich liebender Hörbuchhörer. Ich liebe Hörbücher zu hören. Und manchmal wähle ich auch Hörbücher aus, nur weil ich die Stimmen von den Leuten gerne höre und ich weiß, ich werde es mögen, alleine, weil ich den gerne zuhöre, da schmeiße ich doch mal meine Favorites rein an dieser Stelle.
3: Gekonnt eingefügt.
2: Na klar, und zwar, ich würde sagen, alles, was Detlef Bierstedt, Robert Frank, Irsche Maisheit und Dietmar Wunder lesen, da könnte ich mich reinlegen. Mhm. Also Shoutout an diese, gerade Irsche Maisheit, ich finde, sie ist so eine tolle Sprecherin. Es ist immer so, und dann höre ich mir manchmal auch so, weißt du, so Roman-Fantasy-Shit an, der komplett, ich finde den komplett Müll, aber ich höre ihr so gerne zu, ich finde so, das ist nice. Rufus Beck, ja,
0: aber
2: auch.
0: Da möchte ich mal gerne fragen, Hörbuch oder Hörspiel?
2: Beides.
3: Beides geil.
2: Möchtest du mal Comfy-Empfehlungen für beides haben? Habe ich beides aufgeschrieben.
0: Oh, Okay, hau raus.
2: Okay, wir sind ja speziell bei Sachen, die ich auch gerne re-höre, nicht nur zwangsläufig. Und da würde ich sagen, bei Lieblingshörspiel ganz vorne mit dabei Drizzt, die Saga des Dunkelelfen. Und zwar die Version von Lausch, die Hörspielfassung. Die haben sie leider nie abgeschlossen, weil damals alles immer gepiratet haben. Und dann konnten die sich nicht mehr leisten. Ganz, ganz toll inszeniert. Ganz toll.
3: Es gibt ja nichts Schlimmeres als abgebrochene Serien.
2: Ja, leider, ja.
3: So unzufriedenstellend.
2: Aber es ist okay, es ist in einem Zyklus abschließend. Also du kannst es hören und bist dann bereit, dir die Romane, es gibt nämlich eine Trillion davon zu hören.
3: Okay.
2: Und bei Comfy-Hörbüchern würde ich sagen, da können viele relaten, sind die Walter Mörs-Sachen. So die Zamonien-Reihe, magst du nicht?
3: Nee, gar nicht so meins.
2: Aber viele hören das zum Einschlafen. Check ich. Da würde ich sagen, der Schrecksmeister und Rumo.
3: Ich kenne nur drei Fragezeichen-Fans, die zu drei Fragezeichen.
2: Oh ja, auch sehr gut. Oh, auch ja. Sehr komfi. Ja.
0: Drei Fragezeichen. Oliver Rohrbeck, so ja. Ikonisch, die Stimme. Oh.
2: Der spricht auch den Schrecksenmeister. Und das fällt
0: der spricht auch Gru in Nicht einfach unverbesserlich.
2: Das stimmt. Oh mein Gott, du machst mich gerade auf was aufmerksam.
3: Ist auch Pinocchio.
2: Und
3: in einer der Synchros.
2: Wie heißt nochmal der Kollege, der Justus Jonas spricht? Das ist
3: Olli Rohrbeck.
2: Das ist Olli Rohrbeck, genau. Der spricht auch Bill Bryson. Eine kurze Geschichte von fast allem, das höre ich eigentlich seit 4 Jahren mit meiner Partnerin zum Einschlafen. Immer wieder im Loop, die 10 Stunden.
3: Witzig.
2: Aber warte mal, das ist Oliver Rohrbeck. Dann, Fröhlich, das ist der Kollege.
3: Andi Fröhlich, Andreas.
2: Genau, der Bob spricht. Der ja. spricht den Schrecksenmeister, Entschuldigung.
0: Genau.
2: Ja, genau.
0: Bob spricht, ich hoffe, ich bin das jetzt gerade nicht durcheinander, aber einer von den Detektiven, der spricht auch noch Gollum.
3: Gollum, ja, das ist auch Andi Fröhlich, genau.
2: Ja.
0: Genau, wollte gerade sagen, einer von denen ist da auch noch, bei denen fällt es mir immer so schwierig, das zuzuordnen, aber Oliver Rohrbeck ist immer eindeutig.
2: Ja, voll, also ganz, ganz großartig. Fühle ich total, aber diese bekannten Stimmen wieder zu bekommen, das liebe ich auch sehr an Deutschland irgendwie, so diese Synchrokultur und dass das so tief verankert ist und dass Leute es geil finden.
3: Es kratzt auch so einen Punkt in einem selber, wenn du denkst, so, wo kenne ich die Stimme her, und dann fällt es dir ein, das ist einfach sehr, sehr befriedigend.
2: Oh, da möchte ich.
0: Ich hab mittlerweile so ein ganzes Arsenal, wo ich sagen könnte, ey du, das denkst du manchmal gar nicht, aber die Stimme, die ist von dem und dem und so weiter. Und ich liebe das einfach, die Leute zum Staunen zu bringen damit. Also es ist einfach geil.
3: Nice.
2: Voll. Ich möchte was einschmeißen. Ja. Und zwar eine Entweder-Oder-Frage, weil ich finde, die ist sehr, sehr passend, die ist wieder für uns alle. Mhm. Nur eines darf bleiben. Komfortbuch oder Komfort? Komfort-Hörbuch. Dun-dun-dun.
3: Hörbuch. Ganz einfach für mich. Was sagt der Chat denn? Wenn ihr jetzt auch unbedingt so eure Meinung dazu loswerden wollt, dann kommt auf TikTok auf fritz_live und schreibt es in den Chat. Du sagst auch Hörbuch.
0: Eindeutig, ja. Ich hab wirklich meine Schwierigkeiten, Bücher zu lesen. Ich habe mir da sogar eine Hilfestellung gebaut, damit ich die Harry Potter Bücher mal überhaupt durchlesen konnte. Ich besitze nämlich auch die Hörbücher gelesen von Rufus Beck. Mhm. Und wenn ich absolut nicht mehr lesen kann, weil mir die Augen wehtun, dann lasse ich das halt im Hintergrund laufen und lese dann trotzdem noch mit, weil ich kann irgendwie das Buch nicht zur Seite legen, aber ich brauche das dann irgendwie. Das ist eine ganz andere Sache bei mir, aber das gibt mir so Sicherheit und entspannt mich.
3: Das ist so ein Taktgeber.
2: Mhm. Ganz entgegen meinem vorigen Text sage ich natürlich Buch Quatsch, Hörbuch, Leute. Ich habe meine Statistik bei Audible ist, ich glaube, ich habe 4 Monate reine Hörzeit mittlerweile oder sowas. Krass. Ich schaue mir lieber meine Hörzeit an als meine Gaming-Zeit bei Spielen. Also von daher, ja.
3: Heftig.
2: Ja, voll.
3: Aber habt ihr Comfort-Bücher? Also so klassisch Bücher? Weil ich bin wirklich so, ich bin froh, wenn ich ein Buch durch habe und habe so viele Bücher, die ich noch lesen will, dass ich selten ein Buch nochmal lese.
2: Weißt du, was ich ganz oft mache?
3: Na?
2: Ich höre einfach das Hörbuch dann nochmal, wenn ich es gelesen habe. Das mache ich ganz
3: du
2: oft.
3: Du Schlingel.
2: Ja.
3: Ja, aber same.
0: Einmal Abwechslung. Einmal die Augen beanspruchen, einmal die Ohren.
3: Ja, wirklich. Genau. Wirklich, weil du kommst halt wieder so rein. Aber ich mag tatsächlich bei Büchern, dass man so diese Interpretationsfreiheit hat und nicht die Betonung vorgegeben bekommt. Also ich finde es gut, oder es macht mir mehr Spaß, ein Buch erst zu lesen und danach zu gucken, wie haben andere Leute das interpretiert, weil ich mehr von mir selber reinlesen kann.
2: Ja.
3: Aber ja, beides ist cool. Beides
0: auf jeden Fall.
2: Ja, voll. Ey, Nico, danke dir für deinen Beitrag und für die Kölzer. Also diese Synchro-Stimmen finde ich nochmal ein guter Punkt. Und um den Anfang noch aufzumachen, weil du meintest ich weiß gar nicht mehr, was sie sagen heute. Wir sind ja hier wie eine Forschung. Je mehr wir haben, desto mehr Datenlage. Von daher ist das mega geil.
3: Voll.
0: Eine Sache würde ich gerne noch zum Abschluss sagen, weil eben noch gerade mit den Hörbüchern von Mick gesagt wurde, erst lesen und dann meintest du jetzt sehen, es gibt ja diese ewige Debatte mit Harry Potter Bücher, Hörbücher und Filme, was in welcher Reihenfolge, was man gelesen haben muss und oder wie auch nicht. Immer. Ich sehe das persönlich so und das ist, finde ich, entspannend oder auch nicht. Das ist auch möglich. Aber wenn es diesen Streit gibt, erst lesen oder erst Filme gucken, macht es doch so. Schaut erst die Filme und dann die Bücher, weil alles, was ihr in den Filmen seht, ist ja eh in den Büchern drin, aber in den Büchern erfahrt ihr so viel mehr und so viel Extramaterial. Das ist wie ein Behind-the-Scenes oder Extended Version, einfach nur eine Erweiterung und eine neue Reise, das Abenteuer nochmal neu betrachten, auf neue Art.
3: Ich ziehe das einmal rüber zu Hunger Games und unterschreibe das genau so, weil ich würde auch sagen, das Spannende ist zum Beispiel bei Hunger Games, dass es aus Katniss Ich-Perspektive geschrieben ist und du dieselben Sachen siehst, aber halt so viel mehr Info hast, warum sie Sachen macht und so und das, darum würde ich auch immer sagen, erst Film, dann Buch, wenn es beides schon gibt irgendwie.
2: Lustig.
0: Genau, das war jetzt bloß das Beispiel, weil es das Prominenteste ist. Aber klar, auf jeden Fall. Und das ist auf jeden Fall gut. Gut, also, ciao, Leute.
2: Danke dir.
3: Ciao, Nico. Schönen Abend noch.
2: Mach's gut.
0: Ciao.
2: Mensch, hier kommt richtig was zusammen. Ist das krass.
3: Und jetzt müssen wir aber hier Tempo mal anziehen. Halbe Stunde haben wir noch.
2: Dann hole ich mal direkt Hanna rein, danach Jana, danach Sophie. Nee, ich hole erst Hanna, dann Sophie, dann Jana, dann Tabea. Und dann sind wir wahrscheinlich schon am Schluss. Aber keine Sorge, wir können es trotzdem versuchen und immer weiterschreiben in den Chats.
3: Let's go.
2: Aber ich rede zu viel. Hallo, Hanna.
4: Hi.
3: Hi.
2: Na? Was gibt dir Komfort?
4: Also, ich glaube, Mick, ich habe es dir schon mal erzählt bei Obsessions in irgendeiner letzten Folge. Aber es ist immer noch, es wird auch immer mein erstes BL-Drama bleiben oder Stray Kids.
3: Nice, warte. Ich habe meine Notizen hier. BL-Drama habe ich Jack X Joker, Only
4: das
3: Friends.
4: Das war die andere letzte.
3: Und Pit Babe oder so. Die habe ich mir notiert letztes Mal, dass das gute BL-Dramen sind.
2: Was ist ein BL-Drama?
3: Boys Love.
2: Ah!
3: Ja, welches war es bei dir gewesen?
4: Love Sea.
3: Ah, I remember.
4: Da meinst du noch Menschenhandel dazu.
2: Ich erinnere mich.
3: Nice. Und das ist so eine Sache, wie oft hast du die schon wieder rewatcht?
4: Es ist mittlerweile, ich gucke das mittlerweile immer am Neujahr, weil da wartest du ja eben voll lange, bis dann mal Feuerwerk und so ist und ich gucke das immer am Neujahr. Also nice. ich glaube, wir sind jetzt bei dreimal oder so.
3: Ah. Hast du auch so eine Sache, die du immer im Rewatch guckst, die, also sobald sie zu Ende ist, du wieder von vorn anfängst?
4: Ja, Episode 10.
3: Einfach diese eine Folge.
4: Ja.
3: Nice.
2: Warum, was gibt dir daran, was macht es für dich zu einem Komfortkunstding? Da musst du uns noch abholen.
4: So, also es war im Prinzip so alles, womit meine Phasen angefangen haben. Es ist einfach so Memories.
2: Also auch Nostalgie, würdest du sagen.
4: Ja.
2: So, ja, verstehe ich. Also, weil es dich mehr. Also Nostalgie eher, weil du dich an die Gefühlslage erinnerst, in denen du es das erste Mal gesehen hast, oder also was macht diese Nostalgie besonders wohlig warm für dich? Oder macht sie das überhaupt wohlig warm?
4: Ja, es ist einfach so, damit hat meine Phase angefangen, das ist für mich einfach so. Es ist damals so, ich habe es aus Langeweile geguckt und alles hast du damit angefangen und I still keep it in. Es geht nicht mehr weg und ich lieb's.
3: Okay, lass uns nochmal in Folge 10 reinspringen. Ja. Was macht Folge 10 zu einer immer wieder rewatchable Folge?
2: Ja.
4: Also Folge 10 war, ich sag nur so zwei Typen. Der eine hatte Beef mit seinem Vater. Dann war das irgendwann so, dass der Vater halt es auf seinen Lover abgesehen hatte. und den dann halt so, also da halt so Leute auf den losgeschickt hat und der hatte dann wirklich so einen Schnitt in der Hand und der eine ist so voll panisch nach Hause gekommen, war so, oh mein Gott, wo ist der andere? Hat seine Freundin voll angeschrien, war so, wo ist der, wo ist der? Und dann war der eine so, ey, ich bin hier, chill mal, mir geht's gut, ich hab nur eine Verletzung an der Hand.
2: Und was macht das so, ich verstehe noch nicht, was macht das zum Komfort? Was macht das Drama zum Komfort?
4: Einfach, das ist im Prinzip

0: Es ging darum, der eine wurde von dem anderen gekauft und am Ende hat dann trotzdem halt der eine ihn für sich eingesetzt und am Ende den Vater geschlagen. Das fand ich auch ganz toll.
1: Weißt du, Felix, es ist so, dass Drama und Drama und du leidest mit und dann wird es aufgelöst, weißt du? Dann ist es so,
2: Also, ja,
1: aber
2: okay.
1: trotzdem, weil er so emotional drin ist, merkst du, oh, da sind Gefühle, da kommen die wahren Gefühle raus, weißt du?
2: Also das Drama wird zum Aussichtslosen gesteigert und weil man so mitfühlt, ist diese kathartische Feeling danach noch geiler. Verstehe ich
0: Ja,
2: das
0: jetzt hast du es
2: richtig?
0: verstanden.
2: Danke,
1: Das ist wie
2: danke.
1: Heated Rivalry, weißt du, wenn du.
2: Ja, ich bin ja Experte darin und habe das natürlich geguckt.
1: Wo du auch die ganze Zeit leidest und denkst, was gucke ich hier überhaupt? Warum ist es die ganze Zeit ein halber Porno? Und dann auf einmal bist du so emotional invested und bist so, oh nein, und jetzt kommt er zum Cottage und alles wird gut. Ja, so ist das manchmal in Boys Love Dramen.
2: Wahrscheinlich in allen Dramen.
1: In, ja.
0: Ja,
2: Ja,
0: Drama ist gut, was soll ich euch sagen, Leute?
1: das
2: Ja,
1: stimmt.
2: und was ist bei Stray Kids, dass du sagst, das ist meine Komfortmusik oder Choreo oder was an Stray Kids macht dir besonders viel Komfort?
0: Es ist einfach mittlerweile so der Fandom. Und
2: Ah.
0: Fun Fact, ich habe vor einer Woche, nee, nicht mal, eine PowerPoint-Präsentation über die gehalten von meiner Klasse. Meine Klasse war ja total begeistert, hust, hust. Aber
1: Hey, gibt's da
0: ja.
1: gar keine Fans von in deiner Klasse?
0: Also ich hab meine Freundin so halb damit reingekriegt.
1: Weil ich dachte auch, dass Stray Kids mittlerweile so Mainstream groß sind, also dass das
0: Meine
1: so.
0: Klasse ist so, ach nee, nicht die. Geh Techno hören, ich bin nur so Hals-Maul.
1: Aber ich habe
0: Nein.
1: immer das Gefühl, da ist auch manchmal so eine Prinzip-Dings einfach. Weißt du, also obwohl Leute das cool finden würden, dann sind wieder gerade in so Klassendynamiken, irgendwer
0: Ja,
1: sagt, das
0: es
1: ist
0: ist
1: blöd
0: so.
1: und dann sind alle so, ja, voll blöd und dann gehen sie raus und hören das auf Spotify. So, weißt du, so
0: Wirklich.
1: peinlich.
2: Peinlich. Ja, das kann ich verstehen. Trotzdem, ich wäre auch anti in dem Alter von 15 gewesen. Damals waren wir noch anti-Hip-Hop.
1: Anti,
2: Anti, ein sehr guter Bonaparte-Song
1: anti.
2: an dieser Stelle auch.
1: Ja, spannend, spannend.
2: Ja, voll. Aber also, du hast eben noch gesagt, das will ich noch wissen, bei Stray Kids, das Fandom gibt dir Komfort. Was genau daran?
0: Also, es ist halt so, ich habe durch dieses Fandom einfach vier Freunde, glaube ich, gefunden, insgesamt mittlerweile seit 2 Jahren. Und ich liebe es einfach, weil sobald du ein Stay triffst, dann bist du einfach so instant connected und bist so, oh mein Gott, ein Stay, das ist eine gute Person.
1: Ich finde, es ist auch so nice, einfach über Sachen zu reden, die man liebt. Ich selber mache das
0: Ja.
1: ja auch super gern mit Musical-Fans. So ein Kostas zum Beispiel, mein Boyfriend hat ja auch eine Freundin, die auch so hardcore into Heated Rivalry ist und die auch die ganze Zeit sich gegenseitig alles hin und her schicken. Dann so dieses Snippet und das und dies und jenes und so. Und das so gegenseitig zu hypen irgendwie. Es ist wahrscheinlich so ein bisschen, wie du vorhin gesagt hast, mit Melissa und RuPaul's Drag
2: Ja.
1: Race und all of that. Ja, ich glaube so, wenn man den Comfy-Art der anderen Person kennt, dann
2: Ja.
1: connectet das einfach sehr.
2: Ja, total.
1: Ja.
2: Nee, fühle ich.
1: Ja.
2: Okay, ich muss natürlich jetzt auch wieder für uns eine Frage raussuchen.
1: Hau raus, Felix.
2: So, Moment, Moment, Moment, Moment, Moment.
1: Du bist hier richtig im
2: Ja,
1: Multitasking-Modus
2: ist
1: die ganze
2: richtig.
1: Zeit
2: Ja,
1: so.
2: ich freue mich auch schon darauf, am Ende die Auswertung
1: Ja,
2: vorzulesen. Die ist ganz schön
1: Felix
2: gefüllt
1: schreibt hier die ganze
2: mittlerweile.
1: Zeit fleißig mit und macht hier eine statistische Erhebung
2: Ja,
1: von,
2: ja.
1: was macht eigentlich Comfy Watch aus?
2: Okay,
1: Comfy Art,
2: das
1: also.
2: stimmt. Und oder egal, ja, was macht es aus oder was disqualifiziert ist.
1: Ja.
2: So, pass auf, gerade dazu nehmen wir eine wahr oder nicht wahr Frage und es torpediert unsere eigene Sendung und das finde ich besonders lustig. Wahr oder nicht wahr? Eine Komfortkunst, eine Komfortart zu erklären, zerstört sie ein bisschen. Ist das wahr oder nicht wahr?
0: Das war.
1: Ich würde sagen, es ist nicht wahr. Warum würdest du sagen, es ist wahr?
0: Ja, wenn du so jemandem was erklären musst, was der nicht so wirklich checkt, dann machst du es, also macht der so, wenn es halt so Desinteresse ist, so, like.
2: Ah, dass man sich selber dann so ist, so ja, vielleicht ist es wirklich doof, man wird unsicher, meinst
1: Ah.
2: du? Ja, verstehe. Ja.
1: Was sagst du, Felix?
2: Nee, du darfst zuerst. Du hast
1: Nee,
2: ja
1: ich hab
2: schon.
1: schon.
2: Du
1: Ich
2: hast schon. Du
1: ja.
2: keine Begründung, du sagst es einfach Quatsch, ja.
1: Ja, bei mir ist es so, selbst wenn Leute sagen, Hamilton ist Kacke, kann ich denen

0: 5 Stunden Argumente geben, warum es super ist. Und wenn sie immer noch sagen, es kann, rede ich weitere 5 Stunden darüber oder weitere 50 Stunden. Ich kann für immer über meine...
1: Fair. Eine Sekunde, Freunde. Ich muss kurz wieder einen Falschfahrer durchsagen.
0: Oh no.
1: Achtung, Falschfahrer auf der A661 Egelsbach-Bad Homburg. Zwischen Frankfurt-Eckenheim und Bad Homburg-Kreuz kommt Ihnen ein Falschfahrer entgegen. Fahren Sie äußerst rechts und überholen Sie nichts. Auf der A661 Egelsbach-Bad Homburg zwischen Frankfurt-Eckenheim und Bad Homburger Kreuz ist ein Falschfahrer unterwegs. Vorsicht in beiden Richtungen.
0: Yes.
1: Ey, Frankfurt, was ist da bei euch los? zu unserer Frage. Ich würde sagen, es ist nicht wahr, weil ich erkläre sehr gerne, warum mir etwas Komfort ist oder warum ich gerne etwas mag. Mhm. Und ich verstehe natürlich total, dass man gekränkt sein kann, wenn die andere Person so das nicht checkt, also so richtig gar nicht checkt und dann so richtig so, man so ein bisschen enttäuscht ist. Aber es macht mir das ja dann nicht dadurch kaputt. Deswegen von daher würde ich sagen, ist das nicht wahr. Aber ich kann den Point auf jeden Fall verstehen. Der Chat ist sich auch sehr uneins. Ja. Red schreibt auch, man macht sich emotional nackt und manchmal bekommt man nichts zurück dafür. Ja, genau, das sehe ich. Das sehe ich. Nee, voll.
0: Gut.
1: Geil.
0: Ich glaube, wir müssen ein bisschen sprinten, ja. Hannah. Von daher vielen Dank, dass du angerufen hast. Und
2: ich hoffe,
0: wir hören uns nächste Mal wieder.
1: Yes. Yes.
0: Schönen Abend.
1: Geil, ciao. Schönen Abend. Ciao, ciao.
0: Ciao.
1: Dann holen wir ohne Umwege Sophie direkt rein.
0: Hallo.
1: Hallo.
0: Na, was ist dein Comfy Art Piece?
2: Ich habe einige, aber ich würde heute einmal mit Parodie-Musicals gehen.
1: Oh, wow.
0: Oh, zum Beispiel?
2: Eins, was sehr, nenne ich kurzfristig, aber jetzt seit einiger Zeit noch ein bisschen comfier ist, sind die A Harry Potter Musical Stücke von StarKid, einfach weil es eine Weise für mich ist, die Geschichte zu konsumieren, ohne dass sich eine bestimmte Person dafür Geld in die Tasche steckt.
0: Ja, das checke ich sehr.
2: Und einfach der Humor da drin, die Darstellung von den Charakteren, der Fakt, dass Luna Lovegood von Ivana Lynch trotzdem gespielt wird.
0: Dass Darren Criss einfach die Hauptrolle spielt, auch einfach...
2: Harry freaking Potter!
0: Immer ein gutes Argument auf jeden Fall. Ich bin ja immer bei StarKid eher Team Twisted. Das ist ja mein Lieblingsparodie-Musical von denen, muss ich sagen.
2: Yes, yes.
0: Ja, wo wir ja gerade vorhin bei Wicked waren, das erzählt ja so ein bisschen auf Wicked Art die Geschichte von Jafar aus Aladdin, dem bösen Villen nach, und erzählt, warum er eigentlich immer der gute Visier war und einfach nur von diesem bösen Street Rat Aladdin ins falsche Licht gerückt wurde. Ja.
1: Ja, da hast du schon ein paar Mal von erzählt, aber sowas finde ich ist so lustig, wenn Leute sich da reindenken, ne?
0: Ja.
2: Liebe eine Sache an diesem Stück, und das ist dieses winzig kleine Detail. Darren Criss war ja nicht so richtig mit involviert in dem Stück.
0: Mhm.
2: Außer an dieser einen Stelle, wo Jasmine ins Publikum fragt, you guys, do you think Jafar was right all along? Und dann so, yes. Und Darren Criss aus dem Publikum, no, I don't think so.
0: Ich wusste gar nicht, dass das Darren Criss ist, der das reinruft.
2: Es steht in den Untertiteln, wenn man die anmacht.
0: Geil.
2: Me
0: neither! Ja, geil.
2: It's nice that you wish I was lonely and poor. 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
1: Geil.
0: Ja, voll mit geilen Zitaten, dieses Stück. Felix, das gucken wir auch mal an. Dazu
1: ich glaube, das wird schon kommen. Das ist kein Problem. Ich setze mich gerne damit immer auseinander. Das ist, siehste.
2: Eins, was ja noch mir immer ziemlich im Gedächtnis bleibt, ist Holy Musical Batman.
0: Mhm.
1: Lustig.
2: Was mein Vater als Verbrechen ansieht.
1: Wow, starke Gefühle.
0: Und dann sagst du mal, why so serious?
1: Lol.
0: Huiuiui.
1: Ei.
0: Ja, aber die StarKid-Sachen auf jeden Fall gut. Die hatten ja auch, ich weiß gar nicht, letztes Jahr in London ein Konzert gehabt, ne? Von ganz vielen ihrer Shows, so ein Medley-Ding. Oder kommt das erst noch? Ich weiß nicht. Also ich bin nicht so hardcore invested im StarKids-Fandom, aber ich habe nur gesehen, dass sie nach London kommen.
2: Das glaube ich noch.
0: Ah.
2: Muss gestehen, ich bin nicht ganz up-to-date mit dem.
0: Same.
2: Also mit Sachen, die kommen, weil ich weiß, ich kann mir die Reisen dahin sowieso nicht leisten. Und dann gucke ich mir lieber die Sachen an, wenn sie auf YouTube sind.

0: comfy sind, aber extrem geil. Ich würde zum Beispiel sagen, A Black Star von David Bowie, das letzte David Bowie-Album, ist definitiv nichts, was ich mal so nebenbei konsumieren kann. Für andere ist das eher was. Also die können das auch nebenbei, die hören sich aber auch Björk nebenbei an. Das ist alles, was ich mir sehr aktiv reinziehen muss. Das beansprucht mich. Das ist nicht für jeden Tag was. Von daher, das ist richtig uncomfy. Und auch so manche Filme, wie hieß dieser französische Cannes-Gewinner vor ein paar Jahren, wo sie irgendwie was mit einem Auto auch hat und dann von diesem Auto schwanger wird, komplett abgefuckt. Ja. Dieser Film war so abgefuckt, sich anzugucken, aber war trotzdem geil. Also richtig, richtig gut. Ich würde sagen, das ist uncomfy Art. Check. Also alles, was ich nicht in Routine gucke, vielleicht auch.
1: Okay, Sophie?
2: Okay, auf der Länge würde ich sagen, es gibt ein paar Bücher, die ich definitiv habe.
0: Ja.
2: Sowas wie teilweise, ich glaube, Fitzek kann das ganz gut, so mit manchen Szenen.
1: Mhm.
2: Wo ich dann so wirklich so sitze, oh, das muss doch gerade nicht sein, aber ich kann nicht aufhören zu lesen.
0: Ja.
2: Oder eine Sache, die irgendwie ein bisschen abgefuckt klingt, ist, ich lese gerne Bücher über verstörte Charaktere.
0: Okay,
2: und
0: wow.
2: Vor allem, wenn ich irgendwie so mein Kopf in dem Moment so ist, so, ja, alles scheiße gerade, warum mache ich überhaupt das Ganze, also bezogen auf eine Sache, nicht aufs Leben, nur dass das klargestellt ist. Und dann lese ich so 2-3 Seiten in diesen Büchern, denke nach und ich so, mein Leben ist gar nicht so scheiße.
0: Ja, vielleicht ist das auch so, man muss an comfy Sachen gucken, um auf sich selber zu reflektieren.
1: Bei mir ist es Daft Punk. Das macht mich ganz unwohl.
0: Ja. Die macht dich unwohl?
1: Especially so das Musikvideo zu One More Time. Wenn ich das sehe und den Song höre, wird mir richtig so fast so innerlich übel. So.
0: Was?
1: Und das so ein bisschen wie wenn man so Ren and Stimpy guckt. Weißt
0: Warum
1: du?
0: Das denn?
1: Weiß ich nicht. Ich kann es doch nicht erklären. Das ist so eine körperliche Reaktion darauf, wenn ich das gucke und ich bin so, muss umschalten, weggucken. Das ist so eine Sache, die kann ich auch nicht erklären, weil es ist so Oldschool-Anime, was ich eigentlich cool finden müsste, aber es ist so, ruft irgendwas ganz Komisches in mir hervor.
0: Ja, also ich würde vor allem sagen, also manche handeln eben dieses Daft Punk-Album, wo die Sachen drauf sind, als eins der besten der Musikgeschichte. Und dass du so anti, ist schon wild.
1: Nee, aber so, es ist nicht mal anti, sondern es ist wirklich so körperlich
0: genau.
1: Irgendwie. Also es ist so, I can't explain. Mann, Sophie, vielen Dank für deinen Anruf. Und
2: darf ich noch eine Sache reinwerfen?
1: Ja, schmeiß rein.
2: Okay, eine Sache, die ich sagen muss, die mich aber so uncomfy macht und teilweise auch ein bisschen wütend, sind, wenn es um Buchcover geht und die Englischen sind richtig geil und dann kommen die Deutschen um die Ecke und man denkt so, what the fuck habt ihr euch dabei gedacht?
0: Oh ja, das fühle ich.
1: Ja,
2: und dafür möchte ich eine Sache, auf die ich sehr stolz bin, ist auf mein Lieblingskindheitsbuch und dafür möchte ich irgendwann Timo Grubing die Hand schütteln und sagen, vielen Dank, dass du es besser gemacht hast als das Originalcover.
0: Verstehe ich auch.
2: Meine Kindheit.
0: Nice. Okay, danke dir, Sophie.
1: Yes.
0: Vielen lieben Dank. Und bis zum nächsten Mal.
2: Bis zum nächsten Mal.
1: Ciao.
2: Ciao.
1: Guck mal, jetzt geht der Sprint hier wieder los in den letzten 12 Minuten.
0: Wie immer. Ich hole mal Jana direkt rein, damit wir Tabea auch noch schaffen.
1: Yes.
0: Hallo, Jana.
3: Hallo.
0: Hallo.
1: Hi. Was ist dein Lieblings-Comfy-Art-Piece?
3: Also, ich gucke sehr viel Anime und eigentlich ist es sehr schwer, sich da für eins zu entscheiden. Ich würde einfach mal Haikyuu dürfen.
1: Oh ja.
0: Wie? Was?
3: Also es war auch mein allererster Anime. Und ich finde, den kann man einfach immer wieder mal gucken. Es macht einfach Spaß. Und ich liebe auch die Synchro. Also es ist so eine der besten deutschen Anime-Synchros, finde ich.
1: Das stimmt.
3: Ja, so funny.
1: Da hat eine Freundin von mir das Dialogbuch geschrieben und auch die Regie gemacht, die Rieke Werner, genau. Und ich finde auch so, also es gibt ja ganze Compilations auf YouTube, einfach nur zur deutschen Synchro, weil sie halt einfach, so iconic ist. Einfach.
0: Lustig. Was macht das für dich, dass das so comfy ist? Also außer, dass es so wiederholbar spaßig bleibt, gibt es so da auch ein Gefühl, dass es auslöst?
3: Also es ist zum einen eben halt der Humor. Es sind aber auch irgendwie so die Charaktere, die einfach so, die sind einfach sympathisch. Und halt zum anderen eben auch die Matches, die sind halt einfach spannend.

0: auf beim dritten Mal schauen.
1: Das
0: Vielleicht beim dritten Mal schauen denkt man sich so, ah, geil, gleich kommt der Punkt, gleich kommt der Move. Da freut man sich schon vorher drauf.
1: Ja, das ist ja das, was du vorhin auch so ein bisschen hattest, so dieses gleichbleibende Muster an Spannung, an
2: Ja.
1: Humor, an Drama, so dass so erwartbar, aber gut ist.
2: Voll. Und auch so die Charakterbögen sind recht zufriedenstellend. So bei Haikyuu würde ich sagen, so man hat immer so eine Slow Progression, aber kind of Progression. So es geht immer irgendwie weiter so und die entwickeln sich auch ein bisschen.
0: Ja, voll.
1: Voll nice. Hast du noch eine Empfehlung? Bevor wir müssen leider ein bisschen rennen, weil wir wieder zu lange gequatscht haben.
2: Der Standard.
0: Also ich bin auch ein sehr großer Hunter-Hunter-Fan.
1: Ah, Classic.
0: Den habe ich auch schon dreimal geguckt, auch wenn er sehr lang ist.
2: Der steht bei mir legit noch auf der Liste. Ich habe bis heute nicht Hunter Hunter geguckt. Dabei sagen
0: Sehr,
2: alle, der
0: sehr nice.
2: Ameisen-Arc,
0: Ja.
2: Ameisen-Something-Arc ist der beste Anime-Arc aller Zeiten.
1: Wow, okay.
0: Ja. Kann ich unterschreiben.
1: Nice.
0: Der war schon
1: Okay.
0: sehr gut.
1: Ist es da dasselbe wie bei Haikyuu, dass du sagst, das ist so dasselbe, so die Muster sich wiederholen, oder ist es da noch eine andere Ebene?
0: Es sind sehr starke Charakterentwicklungen teilweise. Auch, ich muss sagen, zum Beispiel hier Meruem ist der Bösewicht im Ameisen-Arc, ist ein unglaublich gut geschriebener Bösewicht, der super viele Facetten hat. Ja. Ich finde, da
2: Nice.
0: hat sie auch noch mal diese
1: Also.
2: fantastische Komponente bei Hunter x Hunter, ne? Wo Haikyuu ja sehr ja, Slice of Life so ist. Das könnte legit an der Schule nebenan alles passieren. So ist Hunter x Hunter ja wirklich so noch mal so dieses Fantasy-Element, was mit reinkommt und so.
1: Voll.
0: Ja.
1: Fühle ich.
0: Das ist aber auch so der Wandel von fängt an wie ein Shonen-Anime für Zwölfjährige und endet als super krass, brutal, super dramatisch und ja,
2: Das sind die
0: also es wird
2: besten.
0: super dark am Ende.
2: Ich finde, das hat Digimon auch gut
1: Ja.
2: gemacht, weil wenn du die ersten Folgen guckst, denkst du, es ist legit für Fünfjährige geschrieben irgendwie und dann das Ende denkst du so, oh mein Gott, es hat mein Leben verändert.
1: Voll. Nice.
2: Yes.
1: Mega geil.
0: Ja.
1: Danke, Jana. Auch wenn es jetzt etwas kürzer ist durch die Wartezeit. Aber Dankeschön für deinen Input. Das ist auf jeden Fall in die Liste jetzt noch mit reingegangen.
2: Ja.
0: Eins würde ich noch
1: Ja,
0: gerne
1: hau
0: sagen,
1: raus. Bitte. Gerne.
0: auch wenn es ein bisschen schleimisch klingt, ein Comfort von mir ist natürlich auch Blue Moon, weil also
1: Ah,
0: ich hatte
1: danke.
0: letztens eine super stressige Zeit, wo ich quasi den ganzen Tag am Arbeiten war und dann war so dieses einmal die Woche abends so runterkommen und einfach 2 Stunden zuhören.
1: Nice,
0: Das ist einfach
1: Dankeschön.
0: so ein schöner Lichtblick.
2: Richtig cool,
0: Also da
2: Mann.
0: freue ich mich immer drauf.
1: Nice.
2: Nice, vielen Dank.
1: Vielen,
2: Das
1: vielen, vielen lieben
2: geht
1: Dank.
2: runter
0: Vielen Dank
2: wie Öl. Schönen Abend dir noch.
1: Danke.
0: Euch auch. Ciao,
1: Tschau.
0: ciao. Ciao.
2: Und Tabea.
1: Und rein da.
2: Hi, Tabea.
0: Hallo.
2: Na?
0: Na.
1: Na.
2: Was hast du uns noch mitgebracht als letzte Stimme in diesem Abend?
3: Also meine Comfy-Art sind tatsächlich auch Bücher, aber vor allen Dingen auch Musik kombiniert mit Zeichnen tatsächlich.
1: Ah,
2: Ah.
1: stimmt. Selbst Kunst machen hatten wir heute noch gar nicht als Comfy-Art auch.
2: True. Und was hörst du so für Musik zum Zeichnen?
3: Ganz unterschiedlich. Wenn ich habe so ein Projekt mit meiner Mom zum Beispiel, da haben wir eine Leinwand aufgeteilt und jeder hat so seine Seite. Und da zeichnen wir so Sachen rein, die so uns ausmachen oder die wir einfach mögen. Und da habe ich verschiedene Filme einfach mal reingezeichnet. Und dazu höre ich dann meistens zum Beispiel Filmmusik einfach.
1: Geil.
2: Stimmt, Soundtracks auch immer eine gute Begleitung, so,
1: Ja,
2: weil ich finde
1: total.
2: auch, Soundtracks haben halt den Vorteil, die holen dich einmal in diesen Film so und zeitgleich irgendwie sind die halt nicht so dich beballernd, weil er oft ja auch Vocalist und so, also funktioniert schon gut. Und bei Büchern muss ich ja jetzt nochmal nachfragen, das hatten wir ja vorhin schon gehabt. Liest du bei Comfy-Büchern wirklich die Bücher mehrfach?
3: Tatsächlich nicht. Ich bin eine einmalige Leserin.
2: Also ist es
1: Das
2: eher
1: sehe ich.
2: das Lesen an sich dann die Comfy-Sache oder so, sind so Buchreihen dann eher?
3: Beides tatsächlich. Also ich bin sehr groß aufgestellt, was Bücher angeht. Also ich lese eigentlich von Bändern bis zu 12 oder 3. Ich lese alles. Mir ist die Länge tatsächlich egal.
1: Nice. Mm. Und was ist dein Lieblings-Film-Soundtrack an Comfiness?
3: Oh. Ich glaube tatsächlich von Hans Zimmer, Pirates of the Caribbean.
1: Ah ja.
2: Der ist wirklich gut.
1: Ja, verstehe ich. Das fühlen auch, glaube ich, viele nach.
2: Gab es auch, wo du vorhin drüber geredet hast, so eine Konzertnacht, ne? Auch viel so, es gibt ja viel so Musik von Herr der Ringe und so, aber von Pirates of the Caribbean auch, actually.
1: Ja.
2: Auch gesehen.
3: Ich war mal mit meinem Vater tatsächlich mal bei so einem Konzert von Hans Zimmer und John Williams, wo ganz viele Tracks gespielt wurden. War wirklich wunderschön.
2: Mega cool.
1: Nice. Das hat ja auch so, also wenn du das so malst und mit Filmmusik, das hat ja fast schon was Rituelles auch. Das ist auch irgendwie geil. Also wenn sowas so, ne, wenn Comfy was Rituelles hat, das ist geil.
2: Felix, jetzt zu dir. Ja. Du musst doch uns die Auswertung noch präsentieren des heutigen Abends.
1: Okay, das mache ich. So, ich habe mir die letzten Sachen noch notiert. Also, ich habe eine kleine, also wir hatten erstmal richtig viele Beiträge. Ich glaube, wir haben über 20 verschiedene Sachen gesammelt, was Leute gesagt haben.
2: Geil.
1: Crazy, viel danke für die ganzen Beiträge. Also, ich habe in der Auswertung, was muss Comfy Art können? Und ich habe auch Sachen, was es disqualifiziert.
2: Mhm.
1: Also, wir haben einmal Nähe erzeugen. Also thematisch irgendwie kann es oder könnte es nah am eigenen Leben sein oder an vertrauten Gefühlen. Wir haben irgendwie Fantastisches zulassen, das hatten wir vor allem am Anfang der Sendung, und in andere Welten eintauchen können. Also da hatten wir Percy Jackson, aber vielleicht auch ein bisschen Trim und Struppi, dann Nostalgie und Melancholie transportieren, und beides sind nahe Gefühle, und das macht es irgendwie, ist kein Comfy-Widerspruch in dem Fall. Mhm. Wir haben das fallen lassen von sich, also man muss sich nicht anstrengen, die Sachen tragen einen mit. Wir haben auch das Präsenz schenken, also wenn man einen Podcast hört, dass man das Gefühl hat, die Leute sind mit in dem Raum und man nimmt mit teil, das gibt auch Komfort. Wir haben tiefer ermöglichen, also in etwas tiefer eintauchen zu können, was man eh schon mag, und neue Perspektiven gewinnen. Wir haben was Affirmierendes bei Musik zum Beispiel, auch Selbstwertgefühl stärken und an sich daran erinnern, wer man ist. Das hatten wir bei Rebecca zum Beispiel. Eine Katharsis ermöglichen auch, hatten wir auch. Also Drama bis zum Maximum steigern, um es dann aufzulösen, um eine wohlige Leere zu haben.
2: True.
1: Also als emotionales Reset zu verstehen. Gemeinschaft stiften. Wir hatten Fandom bei Stray Kids und was Gleichgesinnte und das Gefühl, nicht mit alleine etwas zu sein. Das Aktive sein lassen, also Komfortkunst konsumieren können und dabei selber zeichnen machen, Musik machen, also inspirieren lassen, schreiben, kreativen Markt, das hatten wir jetzt gerade mit Tabea zum Beispiel. Oder aber auch das Rituelle, das war auch das letzte eben, dass es feste Zeiten gibt, also da hatten wir eben auch Stray Kids, Love Sie immer zu Silvester, einen festen Anlass, ein festes Drumherum finden, und disqualifiziert ist zu viel Erwartungsdruck, Komfort checkt ähnliche Boxen, das macht es erwartbar. Zu viel Öffentlichkeit macht vielleicht Komfortart auch kaputt.
2: True.
1: Und es beansprucht auch zu viel ohne Auflösung. Auch das könnte es disqualifizieren. Das haben wir heute hier herausgearbeitet. Das ist
2: volle
1: ordentlich
2: Sendung
1: was.
2: Heute, Alter.
1: Crazy.
2: Tavia, vielen Dank für deinen Anruf und dir einen schönen Abend noch.
3: Gerne, gerne und gleichfalls.
2: Bye. Und damit verabschieden wir uns auch von allen Leuten und dem Chat auf TikTok und allen, die gerade zuhören und heute angerufen haben. Vielen Dank für die wunderbare Sendung.
1: Ja, das ist ja auch viel mitgebracht. Danke dir für die wunderbare Sendung.
2: Danke dir, Felix. Das war mir wieder eine Freude.
1: Geil. Und ich entlasse euch mit einem Song, der zufälligerweise von mir ist. Und da dreht sich auch um Nostalgie. Der heißt Curtain Call. Von daher viel Spaß und bis zum nächsten Blue Moon, ihr Mäuse.
2: Let's go.

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1: Um 0 Uhr mit Christine Beitsch. Bundeskanzler Merz hat zum ersten Jahrestag der schwarz-roten Koalition eine gemischte Bilanz gezogen. Im ZDF sagte der CDU-Chef, die Koalition habe bereits viel erreicht, bleibe aber hinter dem eigenen Anspruch zurück. Am Abend bat Merz beim Unternehmertag in Nordrhein-Westfalen um Geduld für geplante Reformen. Aus Düsseldorf Antje Passenheim.
2: Er würde den Prozess der dringend nötigen Reformen, vor allem zur Entlastung der Wirtschaft, gern beschleunigen. Doch in einer Demokratie ließen sie sich nicht von einem autoritären System von oben anordnen. Das möge schneller gehen, sei aber am Ende des Tages immer die schlechtere Lösung, sagte der Kanzler auch mit Blick auf die Koalition in Berlin. Zuvor hatte Nordrhein-Westfalens Unternehmerpräsident Arndt Kirchhoff die Bundesregierung aufgefordert, endlich ihre Reformangst zu überwinden, Bremsen zu lösen und Mut zur Veränderung zu zeigen.
1: Israel hat zum ersten Mal seit Beginn der Waffenruhe vor 3 Wochen Vororte der libanesischen Hauptstadt Beirut angegriffen. Dabei wurde nach israelischen Angaben ein hochrangiger Kommandeur der Hisbollah-Miliz getötet. Medien berichten, bei dem Angriff habe die Luftwaffe mehrere schwere Bomben auf ein dicht besiedeltes Gebiet abgeworfen. Trotz der Waffenruhe kommt es immer wieder zu gegenseitigen Angriffen zwischen Israel und der Hisbollah. Die Gewerkschaft Verdi weitet die Warnstreiks bei der Telekom aus. Die Beschäftigten in 12 Bundesländern sollen heute die Arbeit niederlegen. Nicht betroffen sind Hessen, das Saarland, Baden-Württemberg und Rheinland-Pfalz. Wegen der Streiks könne es längere Wartezeiten bei Hotlines, Verzögerungen beim technischen Kundenservice sowie Terminabsagen geben, hieß es. Der deutsche Fußballrekordmeister Bayern München hat das Finale der Champions League verpasst. Die Münchner spielten am Abend 1:1 gegen Paris Saint-Germain. Nach der 4:5 Niederlage im Hinspiel ist Bayern damit raus. André Siems berichtet.
3: Paris ging früh durch Dembélé in der 3. Minute in Führung. Wieder mal war die Bayern-Abwehr zu sehr aufgerückt und lief in einen Konter. Gute Chancen durch Diaz, Musiala und vor allen Dingen Tah, der aus 6 Metern per Kopf das Tor verfehlte, ließen die Münchner anschließend liegen. In der zweiten Halbzeit spielte Paris dann richtig stark, verteidigte alles weg und ließ fast keine Chancen zu. Erst in der Nachspielzeit traf Kane zum 1:1. Zu spät, denn da war das Spiel schon so gut wie gelaufen. Die Franzosen stehen damit im Finale und spielen in Budapest gegen Arsenal London.
1: Das Wetter für Deutschland. In der Nacht oft Regen, im Südosten anfangs auch Gewitter. Die Tiefstwerte 11 bis 3 Grad. Tagsüber an Nord- und Ostseeküste häufig Sonne, auch vom Bodensee bis zum Bayerischen Wald sowie im Rheinland sonnige Phasen. Sonst größtenteils bewölkt, gebietsweise Regen oder einzelne kräftige Schauer. Dazu maximal 8 bis 18 Grad. Die Zeit, es ist 0:03 Uhr.
4: Es gibt eine amtliche Gefahrenmitteilung für Nordrhein-Westfalen, für die Stadt Krefeld, Krefeld-Linn und Gellep-Stratum. In Krefeld im Bereich des Hafens kommt es durch einen Brand zu Geruchsbelästigung und Rauchniederschlag. Gesundheitliche Beeinträchtigungen können nicht ausgeschlossen werden. Meidet das betroffene Gebiet, schließt Fenster und schaltet Lüftungen und Klimaanlagen ab. Die A1, Hamburg Richtung Bremen, ist zwischen Hamburg-Stillhorn und Harburg wegen Bauarbeiten bis 5 Uhr gesperrt. Die Umleitung führt über die U76. Die A4, Frankfurt Richtung Dresden, ist zwischen Glauchau-Ost und Hohenstein-Ernsttal wegen einer Baustelle noch bis vermutlich 5 Uhr gesperrt. Die A27, Bremerhaven-Bremen, ist zwischen Bremen-Horn-Lehe und Fahr wegen Bauarbeiten in beiden Richtungen bis 5 Uhr gesperrt. Die A44 Kassel-Eisenach ist zwischen Helsa und Waldkappel wegen Tunnelwartungsarbeiten in beiden Richtungen bis 4 Uhr gesperrt. Eine Umleitung ist eingerichtet. Die A46 Hagen Richtung Hema ist zwischen Iserlohn-Seiler See und Hema wegen einer Baustelle auch bis 5 Uhr gesperrt. Die A71 Erfurt Richtung Suhl ist zwischen Gräfenroda und Oberhof wegen Tunnelwartungsarbeiten bis 6 Uhr gesperrt. Die A100 Berliner Stadtring ist zwischen Treptower Park und Oberlandstraße wegen einer Baustelle bis 5 Uhr in beiden Richtungen gesperrt. Die Avus A115 ist wegen Bauarbeiten zwischen dem Kreuz Zehlendorf und Spanischer Allee bis 5 Uhr früh Richtung Dreieck Funkturm gesperrt. Und zum Schluss noch die A13 Brenner Richtung Innsbruck. Der Berg-Isel-Tunnel ist wegen Bauarbeiten bis 5 Uhr früh gesperrt. Eine Umleitung ist eingerichtet.
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4: Hallo, heute mit mir, Franzi Pille. Wir gehen direkt rein mit Topic, Fireboy, DML und Nico Santos. Body hier in der jungen Nacht am 7. Mai.

Boah, wir haben viel vor in dieser Nacht, also so thematisch. Wir sprechen zum Beispiel über Ex-Beziehungen und die Klischeefrage: Kann man mit dem oder der Ex befreundet sein nach einer Trennung? Geht das gut? Kommen da vielleicht alte Gefühle hoch? Wie erklärt man das vielleicht auch neuen Beziehungsmenschen? Das stelle ich mir auch sehr awkward vor. Klären wir alles. Außerdem gibt es den ersten Look auf die neue Serie L, also das Prequel zu Natürlich Blond. Aber nach zwei Songs besprechen wir erstmal, wie ein Mega-Leistungssportler 600 Kilometer in 4 Tagen durchlaufen will. Ja, habt ihr euch nicht verhört. Durchlaufen. Das ist alles in dieser jungen Nacht, aber das Gute ist, ihr müsst nichts machen. Ihr chillt einfach so gut ihr könnt und hört zu. Zum Beispiel jetzt Apache 207.

0: Ja, wenn du so ein krasser Läufer bist, dass du sogar während des Laufens noch Interviews geben kannst.
1: Most I train without sleep 32 hours.
2: Oh, that's actually really hot.
1: Yeah.
2: Oh my god. Okay.
1: At 33 hours I start to hallucination.
0: Den ihr da rennen hört, ist Arda Saci, ist ein deutscher Ultramarathonläufer und Laufinfluencer, hat ein großes Ziel. Er will 600 Kilometer laufen in 4 Tagen. Durchgehend, also ohne Schlaf. 32 Stunden hat er mal ohne Schlaf geschafft, das hatte er gerade erzählt. Dann hat er angefangen zu halluzinieren. Oh ja, toll, wieso denn nicht einfach ohne Schlaf mehrere hundert Kilometer durchlaufen? Wer träumt denn davon nicht? Unsere junge Nachtkollegin TJ Miloszewska bestimmt, oder?
3: Ja, Mann. Also das sind quasi 14 Marathons. Ja. Ich habe noch nicht mal meinen ersten geschafft. Arda ist gestern um 20 Uhr unserer Zeit in Badwater, Kalifornien losgelaufen. Da gibt es so endlose Salzflächen, kaum bis gar kein Schatten. Also es sieht wirklich überall gleich aus. Und von da aus will er durchs Death Valley nach L.A., um dann am Santa Monica Pier anzukommen.
0: Das ist einfach so crazy, ey. Was ist das für eine Maschine, bitte?
3: Ja, es ist halt einfach eine extreme Belastung für den Körper. Vor allem der Asphalt in dem Death Valley kann sich auf bis zu 80 Grad aufheizen. Das ist natürlich sehr ungünstig fürs Laufen. Aber Arda weiß, worauf er sich einlässt.
4: Es wird empfohlen, dass man auf der weißen Linie der Straße läuft. Sonst können die Schuhsohlen anfangen zu schmelzen.
0: Wow.
3: Ja, und dazu kommen noch 6000 Höhenmeter und natürlich gefährliche Tiere aus der Wüste wie Skorpione, Klapperschlangen und Kojoten.
0: Chillig. Ja, also dann lass doch mal runterbrechen. Also er muss jetzt jeden Tag circa 3,5 Marathons laufen, um diese Zeit zu schaffen. Er streamt es auch auf Twitch, ich habe das hier gerade offen und tatsächlich läuft er relativ am Rand der Straße. Die Kamera ist gerade ziemlich weit weg, ich glaube noch nicht mal mehr auf dem Asphalt, sondern auf sowas wie Sand. Ja, besser, damit die Schuhe nicht anfangen zu schmelzen. Und in so 20 Minuten quatschen wir hier in der jungen Nacht darüber, ob das wirklich so eine gute Idee ist und was das mit unserem bzw. mit Ardas Körper so macht. 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

0: Jean-Paul, She Doesn't Mind in der Jungen Nacht der ARD. Wir haben jetzt 12:30. Wir haben eine amtliche Gefahrenmitteilung für Nordrhein-Westfalen, für die Stadt Krefeld, Krefeld-Linn und Gellerp-Stratum. In Krefeld im Bereich des Hafens kommt es wegen eines Brandes zu Geruchsbelästigung und Rauchniederschlag. Gesundheitliche Beeinträchtigungen können nicht ausgeschlossen werden. Meidet deswegen das betroffene Gebiet, schließt Fenster und schaltet Lüftungen und Klimaanlagen ab. Die A1 Hamburg Richtung Bremen ist zwischen Hamburg-Stillhorn und Harburg wegen Bauarbeiten bis 5 Uhr gesperrt. Die Umleitung führt über die U76. Die A4 Frankfurt Richtung Dresden ist zwischen Glauchau Ost und Hohenstein-Ernsttal wegen Bauarbeiten noch voraussichtlich bis 5 Uhr gesperrt. Die A27 Bremerhaven-Bremen ist zwischen Bremen-Horn-Lehe und Fahr wegen Bauarbeiten in beiden Richtungen auch bis 5 Uhr gesperrt. Die A44 Kassel-Eisenach ist zwischen Helsa und Waldkappel wegen Tunnelwartungsarbeiten in beiden Richtungen bis 4 Uhr gesperrt. Eine Umleitung ist eingerichtet. Die A46 Hagen Richtung Hemer ist zwischen Iserlohn-Seilersee und Hemer wegen Bauarbeiten bis 5 Uhr gesperrt. Die A71 Erfurt Richtung Suhl ist zwischen Gräfenroda und Oberhof wegen Tunnelwartungsarbeiten bis 6 Uhr gesperrt. Die A100 Berliner Stadtring ist zwischen Treptower Park und Oberlandstraße wegen Bauarbeiten bis 5 Uhr in beiden Richtungen gesperrt. Die Avus A115 ist wegen Bauarbeiten zwischen dem Kreuz Zehlendorf und Spanische Allee bis 5 Uhr früh in Richtung Dreieck Funkturm gesperrt. Und die A13 Brenner Richtung Innsbruck. Der Berg-Isel-Tunnel ist wegen Bauarbeiten bis 5 Uhr früh gesperrt. Auch da ist eine Umleitung eingerichtet.
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0: Hier ist Franzi Pille, hello, Linkin Park jetzt für euch. The Emptiness Machine.

0: 600 Kilometer, das ist einmal von Köln nach München und das in 4 Tagen. Ada Sachi will das schaffen und zwar will er das laufen, diese 600 Kilometer. Nicht von Köln nach München, sondern in Kalifornien, aber er will das laufen im Sinne von Joggen. Junge Nachtkollegin TJ Milowska, auch wenn der Dude ja Ultramarathonläufer ist, ne? Ist das nicht trotzdem super gefährlich, was der da macht?
1: Safe. Sportmediziner Professor Dr. Hans-Georg Predel von der SPOHO Köln sagt, er sollte schon gut auf ein paar Dinge aufpassen.
2: Besonders kritisch sind Hitze und Klima. Ohne konsequentes Trink- und Elektrolytmanagement drohen Dehydratation oder im Gegenteil eine gefährliche Verdünnung der Salze im Blut. Dazu kommt oft Schlafmangel, der die Regeneration und die mentale Leistungsfähigkeit deutlich verschlechtert.
1: Ja, und im Worst Case Hitzeschlag, Nierenversagen, Herzrhythmusstörungen, you name it.
0: Ich krieg schon Schwächeanfall vom Zuhören, ey. Wie macht er das mit Essen und Trinken und Schlafen?
1: Ja, guter Punkt. Also er muss laut seinen eigenen Angaben jeden Tag ca. 15.000 Kalorien essen. Das ist so das 7-fache, was ein Normalo an einem Tag isst. Er muss super viel trinken, weil er pro Stunde 1,5 Liter ausschwitzen wird oder bis zu 1,5 Liter. Das wird eine Herausforderung. Mhm. Aber zum Schlaf sagt er...
3: Es kommt ganz darauf an, wie gut ich in der Zeit liege. Wenn ich merke, ich bin zu sehr müde und mein Tempo wird zu niedrig, dann werde ich versuchen, kleine Naps einzubauen. Der längste Schlafzyklus, den ich haben werde, ist vielleicht mal so 90 Minuten. Aber wann der eintreffen wird, kann ich jetzt gerade noch nicht sagen.
1: Und für seine kleinen Naps fährt ein Van mit. Da kann er sich dann ein bisschen hinlegen und auch auf Toilette gehen.
0: Ja, okay. Genau. Kleiner Naps. Kleiner Nap, dann geht das wieder. Ne? Viele drücken ihm die Daumen, dass alles klappt. Wie Yahya aus Köln, glaubt aber fest an ihn.
4: Ada, ich küsse dein Herz. Du schaffst es 100%. Du bist ein Vorbild für viele. Und wir verfolgen dich auch im Fitnessstudio. Community ist da. Ich drück dir die Daumen.
0: Sweet. Ich habe gerade den Twitch-Stream an. Ihr könnt das nämlich live verfolgen auf Adas Account. Jetzt geht er. Also er joggt nicht, er geht mit so zwei... Na, ich würde sagen Nordic Walking stecken, aber das hat bestimmt einen fancy Namen, den ich nicht kenne. Es sei ihm auf jeden Fall gegönnt, aber er ist noch aufrecht, das ist die Hauptsache. Er geht noch, es scheint ihm gut zu gehen. Alex Warren hört er jetzt. Fever Dream.

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1: Um 1 Uhr mit Christine Beitsch. Das von Hantavirus-Fällen betroffene Kreuzfahrtschiff ist auf dem Weg nach Teneriffa. Dem hatte die spanische Regierung wegen eines Hilfegesuchs der Weltgesundheitsorganisation zugestimmt. An Bord sind rund 150 Menschen, die vor Kap Verde tagelang auf eine Weiterfahrt gewartet hatten. Spanien-Korrespondentin Julia Macher berichtet.

0: gesichtet. Drei mutmaßlich mit dem Hantavirus infizierte Menschen wurden in zwei Flugzeugen bereits in die Niederlande evakuiert, mit einem ungeplanten Zwischenstopp auf den Kanaren. Am Sonntag soll das Kreuzfahrtschiff im Nebenhafen Granadilla de Arbona einlaufen. Passagiere und Crewmitglieder, die keine Symptome zeigen, werden von Teneriffa in ihre Heimatländer zurückgeführt, unter strengen Sicherheitsauflagen. Ob und wie lange die Reisenden des Kreuzfahrtschiffes dort in Quarantäne müssen, obliegt den Herkunftsländern.
1: Frankreich schickt einen Flugzeugträger samt Begleitschiffen in Richtung Persischer Golf. Die sogenannte Koalition der Willigen hatte zuletzt in Paris eine internationale Marinemission beschlossen, um nach einem Ende der Kämpfe in der Region die Schifffahrt an der Straße von Hormus abzusichern. Aus Paris Kai Rienecker.
2: Die französische Armee veröffentlichte Bilder, auf denen der Flugzeugträger Charles de Gaulle und seine Begleitschiffe den Suezkanal durchfahren. Die französischen Marineeinheiten seien auf dem Weg ins Rote Meer und zum Golf von Aden. Aus dem Élysée-Palast hieß es, dies sei ein Zeichen, dass Frankreich und seine Partner nicht nur bereit, sondern auch in der Lage dazu seien, die Sicherheit in der Straße von Hormus zu gewährleisten. Frankreich schlage dem Iran und den USA vor, die Frage nach einer Wiedereröffnung der Meerenge unabhängig vom aktuellen militärischen Konflikt zu behandeln. Auch die USA müssten zunächst ihre Gegenblockade aufheben.
1: Bundeskanzler Merz hat um Geduld bei Reformen gebeten. Der CDU-Chef sagte beim nordrhein-westfälischen Unternehmertag in Düsseldorf, er würde den Prozess gerne beschleunigen. Demokratie sei aber manchmal langsam. In einem autoritären System etwas von oben anzuordnen, gehe schneller, sei am Ende des Tages aber die schlechtere Lösung. Nordrhein-Westfalens Unternehmerpräsident Kirchhoff hatte von der Bundesregierung zuvor Mut gefordert. Die mangelnde Reformfähigkeit frustriere viele Unternehmer. Bayern München ist im Halbfinale der Fußball-Champions League ausgeschieden. Das Rückspiel gegen Paris Saint-Germain ging 1:1 aus. Das Hinspiel hatten die Münchner 4:5 verloren. Damit treffen im Finale am 30. Mai Paris und der FC Arsenal aufeinander. Das Wetter für Deutschland. In der Nacht oft Regen, im Südosten anfangs auch Gewitter. Die Tiefstwerte 11 bis 3 Grad. Tagsüber an Nord- und Ostseeküste häufig Sonne, auch vom Bodensee bis zum Bayerischen Wald sowie im Rheinland sonnige Phasen. Sonst größtenteils bewölkt, gebietsweise Regen oder einzelne kräftige Schauer. Dazu maximal 8 bis 18 Grad. Und die Zeit, es ist 1:03 Uhr.
3: Wir starten mit einer amtlichen Gefahrenmitteilung für Nordrhein-Westfalen, für die Stadt Krefeld, Krefeld-Linn und Gellep-Stratum. In Krefeld im Bereich des Hafens kommt es durch einen Brand zu Geruchsbelästigung und Rauchniederschlag. Gesundheitliche Beeinträchtigungen können nicht ausgeschlossen werden. Daher meidet das betroffene Gebiet, schließt Fenster und schaltet Lüftungen und Klimaanlagen ab. Die A1 Hamburg Richtung Bremen ist zwischen Hamburg-Stillhorn und Harburg wegen Bauarbeiten bis 5 Uhr gesperrt. Die Umleitung führt über die U76. Die A4 Frankfurt Richtung Dresden ist zwischen Glauchau Ost und Hohenstein-Ernsttal wegen Bauarbeiten bis voraussichtlich 5 Uhr gesperrt. Die A5 Frankfurt Richtung Karlsruhe ist zwischen Karlsruhe-Durlach und Karlsruhe-Mitte nach einem Unfall gesperrt. Der Verkehr wird abgeleitet. Die A27 Bremerhaven-Bremen ist zwischen Bremen-Hornlehe und Fahr wegen Bauarbeiten in beiden Richtungen bis 5 Uhr gesperrt. Die A44 Kassel-Eisenach ist zwischen Helsa und Waldkappel wegen Tunnelwartungsarbeiten in beiden Richtungen bis 4 Uhr gesperrt. Eine Umleitung ist da eingerichtet. Die A46 Hagen Richtung Hema ist zwischen Iserlohn-Seilersee und Hema wegen der Baustelle noch bis 5 Uhr früh gesperrt. Die A71 Erfurt Richtung Suhl ist zwischen Gräfenroda und Oberhof wegen Tunnelwartungsarbeiten bis 6 Uhr gesperrt. Die A100 Berliner Stadtring ist zwischen Treptower Park und Oberlandstraße wegen Bauarbeiten bis 5 in beiden Richtungen gesperrt. Die AWUS A115 ist wegen Bauarbeiten zwischen dem Kreuz Zehlendorf und Spanischer Allee bis 5 Uhr früh Richtung Dreieck Funkturm gesperrt. Die B36 Karlsruhe Richtung Mannheim ist zwischen Mannheim-Rheinau Süd und Rheinau-Pfingstberg nach einem Unfall gesperrt. Und zum Schluss noch die A13 Brenner Richtung Innsbruck. Der Berg-Isel-Tunnel ist wegen Bauarbeiten bis 5 Uhr früh gesperrt. Eine Umleitung ist da eingerichtet.
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3: Heute mit mir, Franzi Pille. Was geht denn bei euch in dieser jungen Nacht? Wo hört ihr zu? Meldet euch gerne rein 0221 567 8911 ist die Nummer hier zu mir ins Studio. Coldplay hört er jetzt. We Pray.

Manchmal weißt du erst, wie gut was war, wenn es weg ist. Und dann willst du es zurück. Wie zum Beispiel ein Ex-Partner oder eine Ex-Partnerin. Also selbst wenn die Beziehung am Ende ja obviously nicht funktioniert hat, man will den Menschen vielleicht ja doch zurück einfach in seinem Leben haben. Ob das klappen kann, ob es eine gute Idee ist, das klären wir nach zwei Songs. Bevor ihr klingt wie die Giant Rooks, Want It Back, hört ihr jetzt.

0: Man hat sich mal alles geteilt. Netflix-Passwort, Zahnbürstenhalter und Zukunftspläne. Und dann stellt sich die Frage, wenn's aus ist in der Beziehung, wie geht's weiter? Freunde bleiben? Also so der klassische Satz, lass uns doch Freunde bleiben. Also ich meine das aber jetzt nicht nur als Klischeesatz, sondern for real.
1: Weil ich finde, wenn man so mutual auseinandergeht, dann finde ich, kann eine Freundschaft auf jeden Fall funktionieren.
2: Mit seinem Ex-Partner ist man nicht befreundet. Das ist vorbei.
3: Ich meine, man hat sich ja dann auch vorher gut verstanden, warum halt danach nicht?
0: Das sagt ihr dazu. Junge Nachtkollegin Rebecca Zöller, was muss denn gegeben sein überhaupt, damit man nach einer Trennung noch miteinander befreundet sein kann?
4: Ja, also ganz wichtig, erstmal die Ausgangslage. Ne? Also die Beziehung muss ja irgendwie, ich sag mal, gut zu Ende gegangen sein. Also nicht im kompletten Rosenkrieg, kein Betrug, keine Lügen. Am besten sogar mit einem klärenden Gespräch oder wenn doch was schiefgelaufen ist, in der richtigen Entschuldigung. Das hat Malte aus Wermelskirchen so gemacht.
5: Ich habe mich einfach gemeldet und habe gesagt, ey, ich habe mich nicht gut verhalten und ich sehe das ein und ich möchte mich entschuldigen. Obwohl dementsprechend kein Interesse mehr da ist daran, dass man quasi wieder zusammenkommt, sondern einfach also der Harmonie wegen.
4: Ja, Respekt an Malte. Mhm. Und wenn so eine Aufrichtigkeit da ist, ne, und eben dann auch wirklich keine Feelings mehr, dann hat man erstmal gute Grundvoraussetzungen für eine Freundschaft.
0: Und wie kann es dann auch wirklich funktionieren, diese Freundschaft?
4: Also die Freundschaft wirklich als etwas Neues sehen und nicht als Fortführung der Beziehung. Ne? Mhm. Und gemeinsame Erlebnisse, also neue Dinge zusammen erleben und nicht die alten wieder hochholen. Das hilft dann eben.
0: Aber es ist schon auch risky, oder? Weil ich sag mal so, die Gefahr ist ja schon da, dass dann wieder alte Gefühle hochkommen. Was dann?
4: Wenn du dann wirklich realisierst, dass da Gefühle sind, den Kontakt dann doch lieber eindämmen. Ne? Die Freundschaft vielleicht erstmal als Bekanntschaft laufen lassen. Und dabei hilft dann eben auch so eine zeitliche Distanz, findet Nikita aus Düsseldorf.
6: Das ist jetzt lange her, das war jetzt vor 3-4 Jahren, deshalb ist eigentlich alles in Ordnung.
0: 3-4 Jahre, das ist ja schon gar nicht mehr wahr. Freundschaft mit dem oder der Ex, wie seht ihr das? Kann das funktionieren oder ist das eine ganz schlechte Idee? Meldet euch gerne rein unter 0221 567 89 111.

0: Kamerad in der Jungen Nacht der ARD. Hug Yourself. Wir haben jetzt 13:30. Die A93 Holledau Richtung Regensburg ist zwischen Abensberg und Hausen nach einem Unfall gesperrt. Da staut es sich. Dann gibt's immer noch die amtliche Gefahrenmitteilung für Nordrhein-Westfalen, für die Stadt Krefeld, Krefeld-Linn und Gellep-Stratum. In Krefeld im Bereich des Hafens kommt es durch einen Brand zu Geruchsbelästigung und Rauchniederschlag. Gesundheitliche Beeinträchtigungen können nicht ausgeschlossen werden. Meidet das betroffene Gebiet, schließt Fenster und schaltet Lüftungen und Klimaanlagen ab. Die A1 Hamburg Richtung Bremen ist zwischen Hamburg-Stillhorn und Harburg wegen Bauarbeiten bis 5 Uhr gesperrt. Eine Umleitung führt über die U76. Die A4 Frankfurt Richtung Dresden ist zwischen Glauchau Ost und Hohenstein-Ernsthal wegen einer Baustelle noch bis voraussichtlich 5 Uhr gesperrt. Die A5 Frankfurt Richtung Karlsruhe ist zwischen Karlsruhe-Durlach und Karlsruhe-Mitte nach einem Unfall gesperrt. Der Verkehr wird abgeleitet. A17 Prag Richtung Dresden. Der harte Tunnel ist wegen eines kaputten LKW gesperrt. Die A27 Bremerhaven-Bremen ist zwischen Bremen-Horn-Lehe und Fahr wegen Bauarbeiten in beiden Richtungen noch bis 5 Uhr gesperrt. Die A44 Kassel-Eisenach ist zwischen Helsa und Waldkappel wegen Tunnelwartungsarbeiten in beiden Richtungen bis 4 Uhr gesperrt. Eine Umleitung ist eingerichtet. Die A46 Hagen Richtung Hemer ist zwischen Iserlohn-Seilersee und Hemer wegen einer Baustelle noch bis 5 Uhr gesperrt. Die A71 Erfurt Richtung Suhl ist zwischen Gräfenroda und Oberhof wegen Tunnelwartungsarbeiten noch bis 6 Uhr gesperrt. Die A100 Berliner Stadtring ist zwischen Treptower Park und Oberlandstraße wegen einer Baustelle bis 5 Uhr in beiden Richtungen gesperrt. Die Airbus A115 ist wegen Bauarbeiten zwischen dem Kreuz Zehlendorf und Spanischer Allee bis 5 Uhr früh Richtung Dreieck Funkturm gesperrt. Und zum Schluss noch die A13 Brenner Richtung Innsbruck. Der Berg-Isel-Tunnel ist wegen Bauarbeiten bis 5 Uhr früh gesperrt. Da ist eine Umleitung eingerichtet.
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0: Mit dem oder der Ex nach der Trennung befreundet bleiben, geht das? Darüber sprechen wir in dieser Jungen Nacht. Und Junge Nachthörer Heiko sagt:
2: So, Franzi, natürlich klappt das. Guck mal, ich bin wieder mit meiner ersten Frau verheiratet. Ich klappt wunderbar, besser als vorher.
0: Das freut mich wirklich sehr für euch. Wobei ihr natürlich dann streng genommen die Freundschaft übersprungen habt und zurück zur Beziehung seid. Was aber mit rein platonischer Freundschaft nach einer Beziehung? Wie seht ihr das? Kann das klappen? Meldet euch auch gerne rein unter 0221 567 89 111. Hier ist Franzi Pille. Moin! Lady.

0: Falls mal bei euch gefühlt alles kacke läuft, dann denkt einfach an die Burnt Toast Theorie. Also, wenn du das Gefühl hast, der Tag ist ruiniert, wenn du mit einem verbrannten Toast am Morgen startest, aber eigentlich rettet es dich. So wie bei Billie Eilish, die glaubt an diese Burnt Toast Theory. Ja, ich check's auch nicht so ganz. Deswegen haben wir ja Brynja Becker aus dem Junge Nacht-Team. So, erklär, warum ist Billie Eilish verbrannter Toast gut?
1: Also sie hat jetzt im Podcast von Amy Paula erzählt, wie sie angefangen hat mit Musik damals und dass sie eigentlich eine ganz andere Karriere für sich geplant hatte.
2: I started dancing because I loved tap dancing.
0: Tapdancing, also Stepptanzen hat sie gemacht? Wow.
1: Genau, in Stepptanzen war sie verliebt. Danach auch in Hip-Hop, Ballett und Jazz, wollte als Tänzerin groß durchstarten. Aha. Sie hat sich sogar schon so auf Wettkämpfe vorbereitet.
0: Ah, okay, ich glaube, ich weiß, worauf das hinausläuft. Sie hat sich verletzt?
1: Ja, sie hat sich verletzt.
2: And then I was not allowed to dance and I never danced ever again.
1: Ja, und danach hat sie nie mehr getanzt. Bei einer ihrer letzten Proben vor diesem Wettkampf ist nämlich ihre Hüfte verletzt worden.
0: Ah, shit, also das war dann nix.
1: Das war's mit der Tanzkarriere. Aber witzigerweise quasi zeitgleich dazu hat sich dann eine andere Chance aufgetan. Ihr Bruder Phineas, mit dem sie ja auch alle ihre Songs geschrieben hat, der hatte nämlich eine Idee.
2: And then Phineas was like, dude, should we make a SoundCloud page for fun and like maybe make some songs and put them out for fun, like for our friends to play or whatever?
1: Ja, einfach so ein paar Songs aus Spaß hochzuladen. Einer davon war Ocean Eyes, der die beiden ja berühmt gemacht hat.
0: Okay, also ich glaube, ich hab's gecheckt. Aus dem verbrannten Stepptanz-Toast ist dann eine richtig krasse Musikkarriere geworden. Also in dem Fall Happy End.

Freundschaft klappt besser als Beziehung, sagt junge Nachthörer Marius. Er hat sich hier reingemeldet über die 0221 567 89111, weil ich wollte ja von euch wissen, ob man eurer Meinung nach mit dem oder der Ex nach einer Trennung befreundet sein kann. Und Marius sagt, er ist mit seiner Ex befreundet und die zwei verstehen sich jetzt besser als während ihrer Beziehung. Also das ist auch mal eine Aussage. Er schreibt, man muss aber auch dazu sagen, wir waren 18, als wir zusammengekommen sind und waren jetzt auch nicht so lange zusammen, haben einfach gemerkt, dass wir als Paar nicht matchen. Ja. Jetzt sind sie beide in einer Beziehung mit jemand anderem und alles ist aber chillig, sagt er. Also das ist wirklich Best-Case-Szenario bei Marius. Wie sieht's bei euch aus? Könntet ihr euch auch vorstellen, mit eurem oder eurer Ex nach der Trennung befreundet zu sein? Oder seid ihr es, ähnlich wie Marius? Oder sagt ihr, nee, das geht überhaupt nicht. Es gibt einen Grund, warum man sich getrennt hat. Da ist mit Freundschaft nichts mehr. Meldet euch auch gerne rein unter 0221 567 89 111.

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1: Um 2 Uhr mit Christine Beitsch. Israel hat zum ersten Mal seit Beginn der Waffenruhe vor 3 Wochen einen Vorort der libanesischen Hauptstadt Beirut angegriffen. Eine Warnung hat es vorher nicht gegeben. Laut Medienberichten soll ein Wohnhaus bombardiert worden sein. ARD-Korrespondent Moritz Behrendt.
2: Nach Angaben des israelischen Militärs soll sich dort ein hochrangiger Kommandeur der vom Iran unterstützten Hisbollah aufgehalten haben. Er soll ebenso getötet worden sein wie weitere Kämpfer der Schiitenmiliz. Nach dem Angriff verließen viele Bewohner fluchtartig das Stadtviertel. Offiziell gilt seit Mitte April zwischen Israel und dem Libanon eine Waffenruhe. Allerdings haben die Kämpfe zwischen der Hisbollah und den israelischen Streitkräften nie wirklich aufgehört. Die israelische Armee hat seit Beginn der Waffenruhe fast täglich Ziele im Libanon angegriffen. Allerdings nicht in der Hauptstadt, sondern im Süden des Landes.
1: Russland fordert von ausländischen Botschaften in der ukrainischen Hauptstadt Kiew ihr Personal